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Ja, hier ist wieder der Kulturpalast am Mikrofon. Alexander Walter heute. Morgen steht das Fagott im Mittelpunkt, das Barock-Fagott, und zwar Sophie Dervaux. Fagott spielt Fagottkonzerte von Antonio Vivaldi mit dem La Folla Barockorchester, eine Neuaufnahme von Berlin Classics.

0: Mit Rebecca, sie ist gerade in Sarajevo und war gerade vor kurzem, nämlich am Wochenende und davor auch beim Silverframe Festival. Das findet schon seit geraumer Weile statt. Es ist ein Filmfestival in Srebrenica und auch in dem angrenzenden Ort. Vielleicht beschreibst du erstmal Srebrenica heute. Das kennt man ja durch das Massaker, das sich ja jetzt auch gejährt hat, 1995. Und wie sieht der Ort heute aus? Was ist das heute für ein Ort, Srebrenica, und dieser andere Ort, Bratunac heißt das, glaube ich, oder?
1: Genau, also das ist Srebrenica heute, gibt es immer noch. Das ist ein relativ kleiner Ort. Also man kann sich das so vorstellen, dieses Bratunac ist quasi so die größere Stadt in der Gegend mit 20.000, 30.000 Einwohnern oder so. Und von dort geht dann eine Straße runter in die Berge. Und entlang der Berge, entlang dieser Straße sind dann Potoçari als ein Ort und Srebrenica am Ende der Straße quasi als ein Ort. Das heißt, Srebrenica ist wirklich, die Leute von dort sagen immer, nein, nein, es war schon irgendwie eine relativ große Stadt, aber halt eine relativ große Stadt für Bosnien. Das heißt, hier sind trotzdem noch ein paar tausend Leute gelebt haben. Genau, und besteht heute eigentlich aus zwei Straßen. Die Stadt selber ist ja schon auch, es gibt noch Leute, die dort leben, aber man merkt schon auch einfach, wie halt an vielen Orten, dass es relativ verlassen ist. Also da ist der Krieg natürlich ein großer Faktor, der zu Flucht und Immigration geführt hat. Aber das andere ist auch, dass Bosnien-Herzegowina generell massiv von Immigration betroffen ist. Und das merkt man da auch ganz stark. Also es gibt ganz viele leerstehende Läden, leerstehende Restaurants, leerstehende Häuser. Genau. Und das Filmfestival selber findet quasi, ja, also nicht in Srebrenica selber statt, sondern entlang dieser Straße, an der verschiedene Häuser gebaut sind, in so einem Camp, das von einer Organisation betreut wird. Also das ist irgendwie so ein Gelände mit ein paar Häusern, wo Freiwillige sich unter anderem um Überlebende und ihre Familien kümmern. Also die Familien wohnen dann woanders, aber dort wird dann zum Beispiel Essen vorbereitet und Spenden gesammelt und Jugendbegegnungen organisiert. Das heißt, es gibt so einen Sportplatz für Fußball, einen für Volleyball oder so und genau, einfach so ein größeres, typisches Jugendherbergengelände. Und da hat dann das Filmfestival stattgefunden.
0: Was kannst du uns über die Filme sagen, die da gezeigt werden? Das denkt man sich jetzt ist ein internationales Filmfestival, aber spielt auch der bosnische oder der postjugoslawische Film jetzt eine Rolle in der diesjährigen Ausgabe?
1: Total. Es ist ein relativ kleines und überschaubares Filmfestival, das es jetzt seit 3 Jahren gibt. Und sie versuchen das auch mit der Community dort vor Ort zu verknüpfen, um das für die attraktiver zu machen. Das heißt, es gab dann so eine Mischung aus so Hollywood-Filmen. Also wir haben zum Beispiel diesen 2015 Mad Max Fury Road-Film gesehen. Eine Dokumentarfilm über Zlatan Ibrahimovic, also diesen Fußballer mit bosnischem Hintergrund. Genau, und aber auch viele Filme aus der Region. Es gab einen großen Fokus auf studentische Filme. Es gab zwei Gruppen von Studierenden sowohl aus Bosnien und Slowenien als auch aus Ungarn und Malta, die vor Ort Kurzfilme gemacht haben, die dann auch präsentiert wurden. Das heißt, die Leute waren ungefähr eine Woche da und hatten wirklich nicht viel Zeit, ich glaube 5, 6 Tage, um jeweils so 7- bis 15-minütige Kurzfilme zu erstellen, die dann auch gezeigt wurden. Genau, also bunte Mischung. Ich würde schon sagen, der Schwerpunkt war eher auf regionalen Filmen, aber auch aus anderen Teilen Europas wurden Sachen gezeigt.
0: Hast du denn Filme gesehen und hat dich einer besonders beeindruckt oder ist was hängen geblieben bei dir?
1: Ich habe natürlich ganz, ganz viele Filme gesehen und ganz, ganz viele Kurzfilme. Und ich finde das dann immer so schwierig, mich daran zu erinnern, wenn ich so, ne, wenn man so 15, 20, 30 Kurzfilme hintereinander wegschaut innerhalb von 2, 3 Tagen. Es gab einen niederländischen Film, der irgendwie ganz interessant war. Ich habe leider den Namen nicht parat, wo es, also auch so ein Kurzfilm, ne, 5 bis 10 Minuten, wo zwei mittelalte Frauen als Freiwillige in einem Kunstmuseum aushelfen. Und in diesem Kunstmuseum gibt es dann irgend so eine seltsame Installation, wo ein Penis aus der Wand hängt und irgendwie eine Waffe dasteht. Und dann soll man auf diesen Penis schießen mit dieser Waffe. Und dann gibt es da verschiedene Verwicklungen und Konflikte, die aus der Partizipation in dieser Performance Art entstehen. Ich glaube, der Film hat auch eine Auszeichnung bekommen. Also es gab dann vor Ort auch mehrere Jurys, die dann verschiedene von diesen Kurzfilmen ausgezeichnet haben. Da müsste ich aber nochmal den Namen nachschauen. Genau, ich bin im Auto nach Tuzla gefahren. Also ich wurde von jemandem abgeholt und bin dann mit zwei Leuten aus Slowenien gefahren, die selber auch Filmemacher sind, also Studis da an Ljubljana an der Filmuniversität. Und die haben einen Film gemacht, der hieß Vacation Days. Vacation Day, ein Tag, ein Ferientag. Und da geht es um so eine Frau, die in irgendeinem Großraumbüro arbeitet und sie bekommt endlich diesen Ferientag. Das scheint so ein Ding an der Firma zu sein. Und es entwickelt sich dann zu so einer ganz dystopischen Geschichte, wo es um Loyalität für die Firma geht. Es hat so leichte so Black Mirror-Qualitäten, also so ein bisschen so ein Kurzhorrorfilm über Filmkultur und HR-Kultur. Genau, das sind jetzt gerade die zwei Filme, die mir sehr präsent sind.
0: Jetzt warst du ja schon letzte Woche dann in Srebrenica und das Gedenken findet ja auch gerade statt. Vom 11. bis zum 19. Juli 1995 haben diese Massaker wohl so ungefähr stattgefunden. Welche Rolle spielt denn das Gedenken heute in Srebrenica?
1: Also das Filmfestival ist tatsächlich direkt um die Ecke von dem großen Gelände, auf dem diese UN-Basis war, von der aus die Leute dann gesammelt wurden und irgendwie diesen serbischen Truppen übergeben wurden. Und direkt daneben ist auch der große Friedhof. Ja, welche Rolle spielt das heute? Es ist schwierig zu sagen. Also es ist total präsent im Ort, auch durch dieses große Gelände, dadurch, dass der Ort natürlich weltberühmt dafür ist, was dort passiert ist. Und die jungen Leute größtenteils wechseln. Also es gibt schon immer noch Teenager in der Stadt. Es waren noch welche da, aber viele von den Leuten, die dort noch leben, sind halt wirklich ältere Leute, die den Krieg selber noch miterlebt haben. Man sieht auch überall noch die Einschusslöcher. Und ich habe schon den Eindruck, dass dieses Gedenken und die Rolle, die dieses Massaker spielt und gespielt hat, irgendwie einerseits halt sowas wie dieses Filmfestival dahin treibt oder was viele Leute, mit denen ich mich unterhalten habe, gesagt haben, dass es vor 10, 15 Jahren dort auch ein größeres Musikfestival regelmäßig gab, was stattgefunden hat, aber dann irgendwie so von der Politik klein gemacht wurde, dass es irgendwann aufgeben musste. Genau, das heißt, es gibt schon auch diesen Drive, da irgendwie Kulturveranstaltungen zu machen und diesen Ort wieder mit einem anderen Ort von Leben zu füllen. Und andererseits ist dieser Krieg sehr präsent. Und drittens ist es aber wohl so, dass zwischen den verschiedenen Bevölkerungsgruppen nicht darüber gesprochen wird. Also, dass die muslimische Bevölkerung, die heute noch dort lebt, und die serbische Bevölkerung, die auch noch dort lebt, nicht über den Krieg reden. Also ich habe viele Leute getroffen, die gesagt haben, ja, nein, natürlich, ich habe auch serbische Freunde und wir verstehen uns gut und das ist alles gar kein Problem, aber wir reden einfach nicht über diese Zeit.
0: Vielleicht noch mal ein bisschen was über den Alltag so in Bosnien-Herzegowina. Gibt es auch Dinge, die du besonders schätzt an Bosnien-Herzegowina? Ich bin auch durch kleinere Orte gekommen, als ich mal da war, vor allerdings schon längerer Zeit. Mir ist immer aufgefallen, dass doch auch an kleineren Orten so ein bisschen Leben da sind, oft so keine Cafés und irgendwas. Also was würdest du sagen, was zeichnet dieses Bosnien der Gegenwart dann doch aus? Vielleicht auch als Ort, wo man mal hinfahren kann. Da fahren ja vielleicht doch nicht viele Menschen hin, die da Urlaub machen oder so.
1: Das stimmt, genau. Ja. Also in Sarajevo, wo ich jetzt gerade bin, da gibt es durchaus auch internationalen Tourismus. Aber davor, genau, war ich in Tuzla für 2 Tage. Da war ich eine von sehr, sehr wenigen Ausländerinnen. Was ich total schätze, ist so diese Kaffeekultur. Also es gibt überhaupt keine, also alle, in einer normalen Stadt hat man eigentlich alle 5 bis 15 Minuten zu Fuß, tendenziell eher 5 bis 10 Minuten lauter Cafés, wo man sich problemlos hinsetzen kann, was trinken kann. Da gibt es aber meistens kein Essen. Das war so eine Sache, die mich am Anfang sehr verwirrt hat, so aus Deutschland kommt, wo man ja so Kaffee und Kuchen irgendwie als Verbindung hat oder so Bäckereien. Genau, und das ist hier dann wirklich, das sind so reine Kaffeelokale, die haben dann aber oft auch ewig auf bis tief in die Nacht. Genau, es gibt viele tolle Bäckereien. Es gibt wirklich eine große irgendwie so Ausgehkultur und Abendkultur. Also Tuzla zum Beispiel, bisschen größere Stadt, da war es dann wirklich so, dass da abends unter der Woche ab 8, 9 waren die Straßen brechend voll mit Leuten, die sich unterhalten haben, unterwegs waren, Eis gegessen haben, Kaffee getrunken haben, was gegessen haben, Bier getrunken haben. Und das ist schon einfach sehr schön dann zu merken, dass es sehr, sehr lebendig auch ist, wenn man dann irgendwie in den Städten ist. Und die Natur ist halt mega toll. Also wenn man ein Auto hat oder auch irgendwie anderweit, ich habe auch von Leuten gehört, die mittlerweile so Fahrradtouren durch Bosnien machen. Es ist mega geil, hier unterwegs zu sein, weil es einfach wirklich wunderschön ist. Und auch noch, zumindest wenn man aus Deutschland kommt, relativ günstig. Also es ist schon so, dass für die Leute vor Ort hier sagen, die Preise haben schon auch angezogen, wie es halt überall ist, vor allem seit dem Irankrieg. Aber genau, also wenn man eher ein deutsches Gehalt im Hintergrund hat, auch wenn es ein eher schlechtes ist, dann kann man hier ganz gut haushalten.
0: Und Bosnien-Herzegowina hat auch immer wieder ganz schöne Literatur und Romane hervorgebracht. Den Spuren kann man ja auch folgen. Ja, okay. Du warst beim Silverframe Filmfestival in Srebrenica. Das hat jetzt stattgefunden am vergangenen Wochenende. Ich bedanke mich sehr fürs Gespräch bei Rebecca und wünsche dir noch ein paar schöne Tage. Willst du noch was zum Schluss uns mitgeben? Hast du noch was? Haben wir noch was vergessen im Gespräch?
1: Ja, ich glaube, ich würde tatsächlich noch was sagen zu diesen Studi-Filmen. Genau, es gab nämlich diese verschiedenen studentischen Gruppen, die ihre Filme gemacht haben. Und da gab es unter anderem drei Filme, die sich jeweils mit älteren Personen beschäftigt haben, die in Srebrenica leben, also die immer noch dort sind und deren individuellen Geschichten. Eine muslimische Frau, eine orthodoxe Frau, also serbisch, und ein Mann, bei dem ich mir nicht sicher bin, was er für einen ethischen Hintergrund hat. Das ist da nicht so, aber wahrscheinlich auch muslimischer Hintergrund. Und genau, ich finde es einfach mega toll, dass es da junge Leute gibt, denen die Chance gegeben wird, diese Filme zu machen. Einerseits, also die da Erfahrung sammeln können, und andererseits, dass da diese Geschichten auch nochmal völlig anders und neu erzählt werden können von den Menschen, die in diesen Orten leben, und dass diese Tragödie, die geschehen ist, da schon auch eine Rolle spielt, aber dass es nicht so ein exploitatives Ding ist, von man versucht das jetzt auszunutzen und da irgendwie besonders auf die Tränendrüse zu drücken, sondern irgendwie mit Respekt an eine nicht einfache Vergangenheit und aber gleichzeitig an alles irgendwie, was hier an der Kultur auch schön und wertvoll ist, dran zu gehen.
0: Ja, das Silverframe Film Festival lief vom 12. Juli bis zum 19. Juli in Srebrenica und Bratunac. Ich bedanke mich sehr bei Rebecca. Vielen Dank.
1: Danke dir.

Es geht weiter mit Sophie Dervaux und den Vivaldi-Fagottkonzerten. Und dem La Folla Barockorchester. Wir hörten einen Bericht von Radio Blau Leipzig über das Silver Frame Festival in Srebrenica und Bratunac, das Silver Frame Film Festival. Hier im Kulturpalast am Mikrofon Alexander Walter.

0: die handwerklichen Fehler sind eher in den Details zu sehen, die für uns jetzt auch gar nicht so zu kommentieren sind. Das große Problem, was auch die Kassenärztliche Bundesvereinigung gesehen hat, ist, dass einfach die Einsparungen, die durch das Gesetz kommen, überwiegend zu Lasten der ambulanten Bereichs geht. Und hier geht es um 2,7 Milliarden Euro im ersten Jahr. Und in den Folgejahren kommen dann noch viel mehr Milliarden obendrauf. Das ist das Problem.
1: Also es wird viel Geld eingespart. Im ambulanten Bereich heißt es hauptsächlich bei den niedergelassenen Ärztinnen. Ist es dann auch mit Existenzängsten verbunden bei manchen Berufsgruppen, wie jetzt zum Beispiel bei den Psychotherapeutinnen, das ja sehr real dargestellt wird?
0: Ganz genau. Also es geht hier um alle Hausärzte, Fachärzte, Psychotherapeuten, die praktisch gemeinsam dann dieses Minus in irgendeiner Form ausgleichen müssen. Und es wird zu existenziellen Problemen kommen, wenn da nicht noch nachgebessert wird.
1: Und was bedeuten diese Gesetzesänderungen denn dann für die niedergelassenen Hausärztinnen genau? Könnte man sagen, sie müssen mehr Stunden arbeiten und haben aber weniger Rechte oder weniger Geld dafür?
0: So kann man sagen, aber wahrscheinlich wird der Umkehrschluss realistischer sein. Nämlich die Ärzte werden die Konsequenz daraus ziehen, dass sie sagen, dann können wir nicht mehr so viele Termine anbieten, sondern müssen weniger Termine anbieten. Wer schon mal an einem Montagmorgen in der Praxis seiner Wahl gewesen ist, wird wissen, wie es dazugeht und wie voll die Wartezimmer sind. Und es werden Millionen von Terminen, wird es weniger geben.
1: Ja, ein Ansatz ist ja auch, ich habe schon erwähnt, das Apothekenversorgungs-Weiterentwicklungsgesetz, nämlich teilweise Grundversorgung an Apotheken um- oder auszulagern. Welche Rollen sollen die Apotheken denn da genau spielen und wie bewerten Sie das in der KV?
0: Dieses Gesetz sehen wir sehr kritisch. Also diese Kompetenzerweiterung der Apotheken ist medizinisch aus unserer Sicht absolut fragwürdig, denn es ist nach wie vor ist die ärztliche Tätigkeit den Hausärzten und den Fachärzten vorbehalten, sowohl in Praxen als auch in Kliniken. Das kann man nicht so en passant nebenbei machen. Auch bei einer Impfung muss man ja auch immer die ganze medizinische Historie des Menschen kennen und muss Folgewirkungen kennen. Und die Apotheker sind in der Arzneimittelzubereitung und Ausgabe, die haben da ihre Spezialbereich und ihre Spezialkenntnisse, die ihnen auch niemand nehmen möchte, aber die ärztliche Diagnostik und Therapie sollte bei den Ärzten verbleiben.
1: Ja, ich habe mir da auch die Frage gestellt, wie das ökonomisch funktionieren soll, also mit der Abrechnung. Wird es nicht auch ein komplettes Abrechnungswirrwarr geben oder wird die Arbeit von den Apotheken unbezahlt geleistet oder wie soll das funktionieren?
0: Na, da müssten, wenn das so gewünscht wird, müssten die Apotheken mit den Krankenkassen in Verhandlungen einsteigen und verhandeln, was ihre Leistung dann wert ist. Das hat ja dann nichts mit den Kassenärztlichen Vereinigungen zu tun.
1: Was aber ein weiteres Thema ist, was die Kassenärztliche Vereinigung durchaus wieder betreffen dürfte, ist die EPA, die elektronische Patientenakte, weil die soll ja auch nicht mehr vergütet werden, also die Befüllung davon durch die Ärztinnen. Was bedeutet das genau?
0: Also bisher ist die elektronische Patientenakte absolut noch in den Kinderschuhen. Sie hat wenig Nutzwert in den Praxen, weil es sind primär eine PDF-Datei, die auch nicht ganz durchsuchbar ist. Wenn das weitergeht und sich entwickelt und dann auch mal nutzbar wird, dann hat es einen echten Zusatznutzen auch für die Praxen. Und dann kann man auch damit zurechtkommen, dass man da keine extra Vergütung erhält, weil es dann in den Praxenablauf gut integriert ist. Also das ist kein großer Aufreger bekommen, wie wir zumindest aus den Praxen im Regelfall zurückgespielt. Aber wie gesagt, noch zum jetzigen Zeitpunkt ist die elektronische Patientenakte nicht wirklich von irgendeinem größeren Wert.
1: Ist die EPA von den Patientinnenseite überhaupt angenommen worden oder widersprechen viele sowieso dieser Aufnahme in die EPA?
0: Also die Frage müssen Sie bei den Krankenkassen stellen, weil der Widerspruch erfolgt ja bei den Krankenkassen. Aber was wir von unseren Mitgliedern, den niedergelassenen Ärzten, auch Psychotherapeuten eben hören, ist das Interesse der Patienten noch relativ überschaubar daran.
1: Dann hätte ich noch eine Frage, die ein bisschen weiter rausgeht, über die niedergelassenen Ärzte und nochmal mehr zum Beitragsstabilisierungsgesetz. Man hört ja auch, dass sich das mit der Krankenhausreform beißt, die von der Ampelregierung noch verabschiedet wurde. Haben Sie da Erfahrungen dazu, wie das funktionieren kann oder was sich da genau widerspricht?
0: Also die Krankenhausreform, muss man auch dazu sagen, die ist ja jetzt überarbeitet. Also es ist ja nicht die alte verabschiedete, die in Kraft getreten ist, sondern es ist ja eine komplett überarbeitete. Und es ist auch so, dass wir auch als Kassenärztevereinigung damit zu tun haben. Beispielsweise, wenn jetzt durch die Krankenhausreform einige Häuser ihr Angebot deutlich reduzieren, dann hat das auch Folgen für die ambulante Versorgung in den Regionen vor Ort. Und der zweite Aspekt ist in der Notfallversorgung. Denn wir haben ja Bereitschaftspraxen in Bayern, 130 Kliniken. Und wenn da eine der Kliniken durch eine Krankenhausreform sogar wegfallen sollte, was man jetzt noch nicht weiß, dann ist auch eine Bereitschaftspraxis von uns da obsolet. Also insofern sind wir da durchaus involviert in das ganze Thema.
1: Und zum Abschluss noch eine Frage zum Ausblick. Wird die Bundeskassenärztliche Vereinigung hat ja erfolgreich gegen die Beitragssenkung im ambulanten psychotherapeutischen Bereich geklagt. Wird die KV auch weiterhin den Rechtsweg beschreiten gegen die Reformpläne der Bundesregierung?
0: Also das darf man nicht vermischen miteinander. Das eine, und da waren wir 100% dahinter, war die Klage gegen den Beschluss des erweiterten Bewertungsausschusses in Form der Senkung der Psychotherapeuten-Honorare um 4,5%. Das war kein Gesetz, das war was anderes. Da hat unsere Bundesvereinigung geklagt und das können wir nur absolut unterstützen, weil das war ein wirklich falscher Beschluss, der da gefällt worden ist, zu Lasten der Psychotherapeutinnen und Psychotherapeuten. Und wir als Kassenärztevereinigung Bayerns sind gerne bereit, das zu unterstützen, was Sinn macht. Aber dieses Gesetz, so wie es jetzt vorgelegt worden ist, ist wirklich praxisfremd und feindlich für die niedergelassenen Ärzte und Psychotherapeuten.
1: Das heißt, Sie werden da weiter gegen ankämpfen auch? Ich habe das jetzt gerade mir nicht ganz klar.
0: Ja, also wir werden weiterhin die Probleme offenlegen und aufzeigen, wo die Schwierigkeiten sind für die Praxen. Dass man als Körperschaft öffentlich rechts, kann man da nicht sagen, wir boykottieren das Ganze. Wenn das Ganze im Gesetz steht und so umzusetzen ist, müssen wir die Teile, die uns betreffen, natürlich auch umsetzen. Aber nichtsdestotrotz können wir auch nach wie vor und können auch unsere Mitglieder Kritik daran üben, an den vielen Punkten, die aus unserer Sicht fragwürdig sind.
1: Ja, dass Sie das umsetzen müssen, ist natürlich klar, aber dass Sie es auch kritisch begleiten, auch sehr begrüßenswert. In diesem Sinne, herzlichen Dank für Ihre Zeit und das Interview.
0: Gerne.

Das war ein Beitrag von Radio Z Nürnberg über Martin Eulitz, Pressesprecher der Kassenärztlichen Vereinigung Bayerns zur Gesundheitsreform. Hier im Kulturpalast am Mikrofon Alexander Walter. Es geht weiter mit den Vivaldi-Fagottkonzerten mit Sophie Dervaux.

Ja, das war's heute vom Kulturpalast am Mikrofon. Alexander Walter, wir hörten Sophie Dervaux Fagott mit Vivaldis Fagottkonzerten und dem La Follia Barockorchester. Ich wünsche Ihnen einen schönen Tag und sage Tschüss.

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2: Es geht weiter bei Radio Rumänien International mit einem Rückblick auf die wichtigsten Ereignisse der vergangenen Woche, zusammengefasst im Wochenspiegel von Corinna Christe. Ich bin Florin Lungu und bringe Ihnen die deutsche Fassung Ihres Beitrags. Die Woche begann in Rumänien mit einem Warnstreik im öffentlichen Gesundheitswesen. 2 Stunden lang wurde in über 400 Gesundheitseinrichtungen der Betrieb auf ein Drittel reduziert. Nur Notfälle wurden versorgt. Der Sanitas-Verband, Organisator des Protests, betonte, dass die Hauptkritikpunkte das neue Lohngesetz seien. Die Beschäftigten im Gesundheitswesen wünschten sich ein faires und angemessenes Lohngesetz, das ihr Einkommen schütze und ihre Arbeit respektiere. Gleichzeitig warnten die Gewerkschafter, dass sie bei ausbleibenden Lösungen ab dem 28. Juli einen unbefristeten Generalstreik ausrufen würden. Unterdessen gab das Bukarester Berufungsgericht einem Antrag von Sanitas statt und ordnete die Aussetzung des Verfahrens zur Verabschiedung des Lohngesetzentwurfs an, da die Übergangsregierung keine Gesetze vorschlagen könne. Das einheitliche Lohngesetz bereitet den politischen Parteien die größten Schwierigkeiten, einen Konsens zu erzielen. Das Gesetz könnte in einer möglichen Sondersitzung des Parlaments Anfang nächsten Monats auf die Tagesordnung angesetzt werden, so der amtierende Premierminister Ilie Bolojan. Er erklärte, dass die endgültige Fassung des Dokuments noch nicht diskutiert werde. Sollte das Gesetz bis Ende August nicht verabschiedet werden, verlöre Rumänien 770 Millionen Euro an EU-Fördergeldern, sagte Bolojan. Er präzisierte, dass die anderen Projekte im Zusammenhang mit Meilensteinen des Nationalen Programms für Wiederaufbau und Resilienz, PNRR, deren Auswirkungen mehrere Milliarden Euro betragen, in der Sondersitzung des Parlaments nächste Woche erörtert würden. Diese Woche ereigneten sich 2 Zwischenfälle auf See im Schwarzen Meer in der ausschließlichen Wirtschaftszone Rumäniens. Der erste ereignete sich am Montagabend. Ein unter liberianischer Flagge fahrender Öltanker, beladen mit rund 3.800 Tonnen Flüssiggas und auf dem Weg in die Ukraine, wurde durch eine Explosion schwer beschädigt, nachdem sein Aufbau mit Drohnen angegriffen worden war, wie die Besatzung mitteilte. Die 17 Seeleute an Bord, Filipinos, Georgier, Türken und Inder, riefen um Hilfe und wurden von rumänischen Rettungsschiffen gerettet. 3 erlitten Verbrennungen, einer von ihnen starb am Donnerstag. Die staatlichen Institutionen sind in Alarmbereitschaft und werden die Umstände, Ursachen und Verantwortlichkeiten dieses schweren Vorfalls aufklären, der höchstwahrscheinlich Teil des völkerrechtswidrigen Angriffskrieges der Russischen Föderation gegen die Ukraine ist, sagte Präsident Nicușor Dan. Das Schiff wurde vor Anker gelegt und dem Feuer überlassen. Um das Schiff wurde ein Sicherheitsbereich eingerichtet. Ein Schlepper wurde ebenfalls in das Gebiet entsandt, um sicherzustellen, dass das Schiff nicht abtreibt und keine zusätzliche Gefahr für die Schifffahrt darstellt. Der 2. Zwischenfall auf See ereignete sich am Donnerstagabend. Ein unter liberianischer Flagge fahrendes Kohlefrachter auf dem Weg in die Ukraine wurde durch die Kollision mit einer Drohne oder einer Seemine beschädigt. Die Besatzung beantragte keine Evakuierung und das Schiff konnte seine Fahrt zur Küste fortsetzen, um technische Überprüfungen durchzuführen und die Schäden zu reparieren. Die NATO wird in den kommenden Jahren 27 Milliarden Euro in den Ausbau der Infrastruktur an der Ostflanke investieren, darunter auch in Rumänien, das über 2 Milliarden Euro erhalten wird. Mit dem Geld werden Lagerhäuser, Vertriebsnetze und Treibstoffpipelines modernisiert. Ziel ist es, NATO-Truppen im Krisen- und Konfliktfall schnell verlegen, versorgen und unterstützen zu können. Für Rumänien ist diese Entscheidung von großer Bedeutung, da das Land an der NATO-Ostflanke und am Schwarzen Meer liegt, einer Region, die nach dem Einmarsch Russlands in die Ukraine als strategisch wichtig gilt. Der Hafen von Konstanza, der Luftwaffenstützpunkt Mihailo Galiceanu und die militärische Transportinfrastruktur sind Teil der umfassenderen Bemühungen des Bündnisses, Streitkräfte und Ausrüstung schnell in den Osten verlegen zu können. Daher rührt auch das Interesse an der Treibstoffinfrastruktur. In Bukarest begrüßte Präsident Nicu Jordan die Entscheidung des Nordatlantikrats, die Finanzierung des Projekts aus NATO-Mitteln zu genehmigen, die größte Investition dieser Art in der Geschichte des Bündnisses. Er betonte, dass die Entscheidung nach über 5 Jahren Verhandlungen getroffen wurde und die Lehren aus dem russischen Einmarsch in die Ukraine widerspiegelt, der die entscheidende Rolle der Logistikinfrastruktur für die kollektive Verteidigung verdeutlichte. Ein wichtiger Meilenstein in der Entwicklung des größten Erdgasprojekts Rumäniens ist erreicht. Das staatliche Unternehmen Romgaz und OMV Petrom, der größte integrierte Energieproduzent Südosteuropas, haben die Installation der Offshore-Produktionsplattform vor der Schwarzmeerküste für Neptun Deep abgeschlossen. Neptun Deep ist ein strategisches Vorhaben für Rumänien, das zur Energiesicherheit des Landes beitragen und seine Importabhängigkeit verringern wird, erklärte Christina Verscher, CEO von OMV Petrom, in einer Stellungnahme. Wir haben außerdem 6 der 10 Erschließungsbohrungen sowie die Installation der 160 Kilometer langen Pipeline, die die Plattform mit dem Festland verbindet, abgeschlossen. Die Projektentwicklung wird mit der Installation von Pipelines und Unterwasserverbindungsleitungen zwischen den Feldern fortgesetzt, um die Offshore-Komponenten zu verbinden. Im Anschluss daran folgen umfangreiche Tests, um die Produktion für das Jahr 2027 vorzubereiten. Das Projekt Neptun Deep markiert einen wichtigen Meilenstein in der Geschichte Rumäniens und trägt zur Energiesicherheit bei. Die Installation der Offshore-Produktionsplattform Neptun Alpha erfolgte unter Einhaltung höchster Sicherheitsstandards und folgt auf dem Abschluss der Installationsphase der Gastransportpipeline, sagte Romgaz-CEO Răzvan Popescu. Die Plattform ist vollautomatisiert und kann ferngesteuert werden.
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4: Herzlich willkommen, meine Damen und Herren, zu unserem Spaziergang durch die Sendungen von Radio Rumänien International. Heute beginnen wir mit einem Fragment aus rumänischen Persönlichkeiten.
5: Cecilia Cuțescu-Storc war eine bedeutende rumänische Künstlerin und Bildhauerin, die nicht nur für ihre außergewöhnlichen Werke bekannt ist, sondern auch für ihren Beitrag zur Förderung der Frauen in der Kunstwelt. Als Teil der renommierten Storc-Künstlerfamilie spielte sie eine entscheidende Rolle in der Entwicklung der modernen rumänischen Kunstszene, sowohl durch ihre eigenen Werke als auch durch ihre pädagogische Tätigkeit. Cecilia Cuțescu-Storc wurde am 14. März 1879 in Bukarest geboren. Schon in jungen Jahren zeigte sie ein starkes Interesse an Kunst, was ihre Eltern dazu veranlasste, ihre künstlerischen Bestrebungen zu unterstützen. In einer Zeit, in der es für Frauen ungewöhnlich war, eine professionelle künstlerische Karriere zu verfolgen, begann Cecilia dennoch ihre Ausbildung an der Schule für bildende Künste in Bukarest. Später setzte sie ihre Studien in München und Paris fort. In Paris besuchte sie die Académie Julien, eine der wenigen Kunstinstitutionen, die auch Frauen aufnahmen. Dort wurde sie von einigen der renommiertesten Künstler ihrer Zeit unterrichtet und entwickelte ihren einzigartigen Stil, der stark von der Kunst des Postimpressionismus beeinflusst wurde. Kuzescu Stork war eine vielseitige Künstlerin, die sowohl in der Malerei als auch in der Bildhauerei tätig war. Obwohl sie vor allem für ihre Malerei bekannt ist, schuf sie auch eine Reihe bemerkenswerter Skulpturen, die ihre technische Virtuosität und ihr tiefes Verständnis für Form und Material widerspiegeln. Ihre Werke sind geprägt von einer Kombination aus symbolistischen und realistischen Elementen und oft beschäftigen sie sich mit Themen der rumänischen Geschichte und Mythologie. Ein zentrales Motiv in ihrer Kunst war die Rolle der Frau, die sie häufig als stark und kraftvoll darstellte. Sie wollte die traditionellen Rollenbilder herausfordern und zeigen, dass Frauen in der Lage sind, ebenso komplexe und tiefgründige Kunstwerke zu schaffen wie ihre männlichen Kollegen. Bemerkenswert ist Kuzescu Storks Interesse an monumentalen Wandgemälden. Sie schuf einige der bedeutendsten Wandgemälde in Rumänien, darunter das Wandgemälde im Saal des Nationalbankpalastes von Bukarest. Ihre monumentalen Werke zeichnen sich durch eine meisterhafte Komposition, leuchtende Farben und eine kraftvolle Symbolik aus, die die historische und kulturelle Identität Rumäniens betonen. Neben ihrer künstlerischen Tätigkeit war Kuzescu Stork auch eine engagierte Verfechterin der Rechte der Frauen, insbesondere in der Kunst. Sie war eine der ersten Professorinnen an der Nationalen Schule für Bildende Kunst in Bukarest, wo sie viele junge Künstlerinnen unterrichtete und ihnen half, ihren Weg in einer von Männern dominierten Kunstwelt zu finden. Durch ihre Lehrtätigkeit inspirierte sie eine neue Generation von Künstlerinnen. Ihre eigene Karriere war ein Beweis für ihre Entschlossenheit, sich in einer oft feindlichen Umgebung zu behaupten. In einer Zeit, in der Frauen häufig auf die Rolle der Muse oder des Modells reduziert wurden, etablierte sich Kuzescu Stork als angesehene Künstlerin und Lehrerin. Sie war auch Mitgliederin mehrerer feministischer Organisationen in Rumänien, die sich für die Gleichberechtigung der Frauen in verschiedenen gesellschaftlichen Bereichen einsetzten. In ihren späteren Jahren zog sich Kuzescu Stork zunehmend aus dem öffentlichen Leben zurück, blieb jedoch weiterhin kreativ tätig. Sie setzte ihre Arbeit in ihrem Atelier in Bukarest fort und widmete sich vor allem der Malerei. Ihr Einfluss auf die rumänische Kunstszene blieb jedoch stark und ihre Werke wurden in zahlreichen Ausstellungen im In- und Ausland gezeigt.
4: Alex Grigorescu mit einem Fragment aus rumänischen Persönlichkeiten von Freitag. Wir spazieren weiter und kommen zu der Kulturrubrik an.
6: Zwei der bekanntesten Namen der rumänischen Gegenwartskunst stellen erstmals gemeinsam in Rumänien aus. Im Kulturzentrum Arcub im Gasthof Gabroven im Herzen von Bukarest ist derzeit die Ausstellung Draft für eine gemeinsame Retrospektive von Lia und Dan Perzhovsky zu sehen. Die Schau vereint 4 Jahrzehnte künstlerischen Schaffens und bietet einen seltenen Einblick in 2 internationale Karrieren, die sich immer wieder kreuzen, ohne jemals identisch zu verlaufen. Im Arcub im Gasthof Gabroven in der Bukarester Altstadt wurde eine der meist erwarteten Ausstellungen des Kulturjahres 2026 eröffnet. Draft für eine gemeinsame Retrospektive. Erstmals präsentieren die beiden renommierten Gegenwartskünstler Lia Perzhovsky und Dan Perzhovsky ihre Werke gemeinsam in Rumänien. Beide wurden mit dem Margrit-Preis der Europäischen Kulturstiftung ausgezeichnet und stellten bereits in international renommierten Institutionen wie dem Centre Pompidou, dem Museum of Modern Art in New York oder dem Walker Art Center aus. Eine gemeinsame Retrospektive im eigenen Land hatte es bislang jedoch nicht gegeben. Die Ausstellung zeichnet 40 Jahre künstlerischer Arbeit nach und versteht sich zugleich als Einladung zur Reflexion über persönliche Verantwortung, Bildung und gesellschaftliche Teilhabe. Lia Perzhovsky zur Idee der Ausstellung.
7: o carieră de 40 de ani a fiecăruia. Ce am observat noi?
6: Wir zeigen 40 Jahre Arbeit von jedem von uns. Die Besucher können nachvollziehen, was wir vor Ort beobachtet haben, welche Erfahrungen wir auf unseren Reisen gesammelt haben und vielleicht auch, welche Strategien wir entwickelt haben, um zu bestehen. Denn letztlich möchten wir eine Botschaft vermitteln. Alles hängt von uns selbst ab. Wir erschaffen unsere eigene Realität. Wichtig ist zu wissen, was man will, Entscheidungen zu treffen und Subjekt statt Objekt der Geschichte zu sein. Subjekt zu sein bedeutet, das eigene Leben selbst zu gestalten. Objekt zu sein bedeutet, von anderen hin- und hergeschoben zu werden. Gerade heute in einer Zeit von Kriegen und tiefgreifenden technologischen Umbrüchen können wir Orientierung nur finden, wenn wir uns ständig weiterbilden. Angesichts der Möglichkeiten, die uns heute das Internet bietet, ist Unwissenheit letztlich eine Entscheidung.
4: Alex Tărescu mit einem Ausschnitt aus der Kulturrubrik von Samstag. Und nun bringen wir unser Geschichtsmagazin Pro Memoria.
5: Der Name des Schriftstellers Romulus Russan ist ein Synonym für die Aufarbeitung der Erinnerung an die Kommunismusjahre. Eine Erinnerung, die vor der Revolution vom Dezember 1989 durch Repression und Zensur schwer gelitten hatte. Gemeinsam mit seiner Frau, der Dichterin Anna Blandiana, schuf er eine wahrhaftige private Institution, durch die dem rumänischen und ausländischen Publikum das Recht zurückgegeben wurde, die unzensierte Geschichte zu kennen. Romulus Russan wurde 1935 geboren und starb 2016 im Alter von 81 Jahren. Von Beruf Maschinenbauingenieur besaß Russan auch ein Talent für die Schreibkunst. Sein Debüt hatte er in der Literaturzeitschrift Stawa mit 19 Jahren mit einem literaturkritischen Text. Er schrieb außerdem Filmkritiken, Kurzprosa, Reiseeindrücke und war Autor von Interviews. Er veröffentlichte 16 Bücher, eines seiner erfolgreichsten war Amerika des grauen Windhundes, erschienen 1977, ein Essay über den amerikanischen Kontinent. Nach 1989 war er Gründungsmitglied der Nichtregierungsorganisation Alianza Civica sowie des Memorials von Sziget, eines umfangreichen Projekts zur Umgestaltung des Gefängnisses in der Stadt Szigetmarmației in ein Museum der kommunistischen Repression. Er gründete und koordinierte das Programm der mündlichen Geschichte im Rahmen des Sziget-Memorials, wo er ebenfalls Symposien, Konferenzen, Sommerschulen sowie die Herausgabe von Zeitschriften und Dokumenten und Interviewbänden mit jenen durchführte, die zwischen 1945 und 1989 zu leiden hatten. Im Memorial von Sziget hielten auch Persönlichkeiten der Gegenwart Vorträge, darunter der britische Historiker Denis Dilettante, die französischen Historiker Stéphane Courtois und Thierry Volton sowie der russische Dissident Wladimir Bukowski. Romulus Russan war ein wissenschaftlicher Direktor des Internationalen Zentrums für Kommunismusstudien im Rahmen des Memorials der Kommunismusopfer und des Widerstands, einer staatlichen Einrichtung, die die Geschichte des Kommunismus in Rumänien erforscht, dokumentiert und das öffentliche Bewusstsein dafür fördert. Er wurde von mehreren Institutionen ausgezeichnet und im Jahr 2000 mit dem Nationalorden für Verdienste im Ritterrang für herausragende künstlerische Leistungen und die Förderung der Kultur dekoriert.
4: Es war Alex Grigorescu mit einem Fragment aus dem Geschichtsmagazin Pro Memoria von Montag.
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4: Wir bringen weiter Reiseland Rumänien.
5: Die Calea Victoriei ist eine der wichtigsten Verkehrsadern Bukarests und verbindet das Zentrum der rumänischen Hauptstadt mit dem Victoriei-Platz, an dem sich das Regierungsgebäude befindet.
8: Sie ist etwa 2,7 Kilometer lang und auf beiden Seiten stehen zahlreiche historische Gebäude, darunter der Königspalast und das rumänische Athenäum. Museen, Geschäfte, Pubs, Terrassen und Restaurants erhöhen zusätzlich die touristische Attraktivität der Victoriei. Stefan Baciu berichtet darüber. Im Mittelalter trug sie den Namen Drumul Brașovului, der Weg nach Kronstadt, und gegen Ende des 17. Jahrhunderts erhielt sie zur Zeit des walachischen Fürsten Constantin Brâncoveanu den Namen Podul Mogoșoaiei. Dieser Name rührte daher, dass die Straße mit Eichenstämmen gepflastert war und die Verbindung zwischen dem Fürstenhof im heutigen historischen Zentrum und dem Fürstenpalast in Mogoșoaia herstellte. Ihren heutigen Namen Calea Victoriei, Siegesstraße, erhielt sie nach dem Sieg der rumänischen Armee im Unabhängigkeitskrieg und nach deren triumphalen Einzug auf dieser Straße im Jahr 1878. Im Laufe der Jahrhunderte entstanden entlang dieser Straße, die senkrecht zum Lauf der Dâmbovița verläuft, Kirchen und Klöster, Adelshäuser, Gasthäuser und die Wohnhäuser wohlhabender Bürger. Die Calea Victoriei erreicht zunächst die Altstadt Bukarests. Von dort aus in Richtung Victoriei-Platz fällt nach der Kreuzung mit dem Boulevard Elisabeth ein monumentales Gebäude auf, flankiert von zwei gigantischen Adlern, der Nationale Militärclub. Auf der gegenüberliegenden Seite der Calea Victoriei befanden sich einst die Häuser der boyarischen Familie Slatinano, die später von den Brüdern Capșa übernommen wurden. Diese errichteten dort zunächst ein Gebäude, das als Konditorei diente und sich ab dem späten 19. Jahrhundert zu einem berühmten Treffpunkt entwickelte. Der Fremdenführer Damian Anfile kennt viele Details über die Geschichte dieses Ortes.
9: Din cofetărie s-a făcut și restaurant și hotel, iar exact pe colțul căi Victoria cu Edgar Chine cafenea cu câteva mese.
8: Aus der Konditorei wurde auch ein Restaurant und ein Hotel und genau an der Ecke der Calea Victoriei mit der Edgar Chine Straße entstand ein Café mit einigen wenigen Tischen. Die Schriftsteller bezeichneten es scherzhaft als ein Abteil der zweiten Klasse in einem Zug. So entstand das berühmte Café Capșa, das nichts anderes als eine literarische Akademie wurde, denn alle großen Schriftsteller jener Zeit trafen sich dort, von Ion Barbu über Camil Petrescu und Tudor Arghezi bis zu weniger bekannten, aber dennoch bedeutenden Namen. Dort versammelte sich also die literarische Elite Bukarests. Allerdings hatte diese Elite eine gewisse Sitzordnung. An den Tischen saßen die etablierten Autoren, je nach Epoche. Weiter hinten im Saal saßen die Debütanten, diejenigen, die bereits veröffentlicht hatten, aber noch auf der sozialen Leiter aufsteigen wollten. Die jungen Rebellen hingegen, voller Träume und Ideen und mit großen, ungekämmten Haaren, hatten es noch nicht geschafft, in das Café hineinzukommen. Sie standen draußen am vergitterten Fenster des Café Capșa. Vor dem Ersten Weltkrieg und bevor es zum Treffpunkt der Schriftsteller wurde, war das Café der Versammlungsort der letzten großen Boyaren. Für die Redaktionen der nahegelegenen Zeitungen und für die Druckerei war es außerdem ein Ort, an dem Gesellschaftsnachrichten entstanden oder an dem finanzielle Informationen gesammelt wurden, denn auch Geschäftsleute trafen sich an den Tischen dieses Cafés.
4: Es war Alex Grigorescu mit einem Fragment aus Reiseland Rumänien von Dienstag. Wir spazieren weiter und kommen zum Sozialreport an.
5: Ein riesiger Skandal und eine journalistische Recherche haben aufgedeckt, dass in einigen privaten Hundeunterkünften in Rumänien die Euthanasie von Tieren zu einem millionenschweren Geschäft mit öffentlichen Geldern geworden ist. Roxana Vasile berichtet. In Rumänien gibt es öffentliche und private Tierheime für herrenlose Hunde. Die privaten werden einerseits von NGOs betrieben, die sich bemühen, den Tieren möglichst gute Lebensbedingungen zu bieten, andererseits von Personen, die solche Einrichtungen gründen und anschließend Verträge mit lokalen Behörden über die Verwaltung der streunenden Hunde abschließen. Ein großer Skandal, der Mitte Februar ausbrach, hat die Diskussion über Gewissen, Moral und Gesetzgebung erneut auf die Tagesordnung gesetzt. In der Gemeinde Suraya im Kreis Vrancha hat ein privates Tierheim mehr als 100 Verträge mit Städten und Gemeinden aus dem ganzen Land abgeschlossen, um Hunde von den Straßen einzusammeln. Um Platz für neue Tiere zu schaffen, wurden rund 80% der eingefangenen Hunde euthanasiert. Versteckte Kameras filmten den Besitzer des Tierheims dabei, wie er herrenlose Hunde, auch gesunde, auf brutaler Weise euthanasierte. Auf den Bildern war zu sehen, wie die Tiere geschlagen, über den Boden gezerrt und injiziert wurden, anschließend weggeworfen und zum Sterben zurückgelassen. Die Behörden hatten zuvor Beschwerden über dieses Tierheim erhalten, doch die Reaktion blieb minimal. Es gab Kontrollen, jedoch keine ernsthaften Sanktionen und die Tätigkeit ging weiter. Nachdem die schwer zu ertragenen Bilder in der Presse veröffentlicht worden waren, wurde der Betrieb des Tierheims diesmal vorübergehend eingestellt. Alle noch lebenden Hunde wurden dank NGOs umgesiedelt und es wurden Strafverfahren eröffnet. Der Besitzer, von Beruf Tierarzt, wurde unter gerichtliche Aufsicht gestellt. Emma Stratulat, ebenfalls Tierärztin und Gründerin der Organisation Save Our Paws, ist die Person, durch die die Bilder der Grausamkeiten von Suraya an die Öffentlichkeit gelangten.
10: Începem cea mai grea și mai importantă luptă de până acum, o luptă cu un sistem care, an la rând,
5: Wir beginnen den schwersten und wichtigsten Kampf bisher, einen Kampf gegen ein System, das jahrelang Tiere verletzt, Dinge vertuscht und von ihnen profitiert hat. Wir sprechen über private Firmen, die herrenlose Hunde verwalten. Wir können nicht mehr schweigen, wir können nicht mehr wegsehen. Wir haben Hinweise, Daten und Beweise, die ernsthafte Fragen darüber aufwerfen, wie öffentliche Gelder verwendet werden und was mit diesen Tieren geschieht. Und ja, wir beginnen den Kampf für die Wahrheit, für Transparenz, denn jedes Leben zählt.
4: Ebenfalls Alex Grigorescu mit einem Ausschnitt aus dem Sozialreport von Mittwoch. Und wir beenden unseren Spaziergang durch die Sendungen von Radio Rumänien International mit einem Fragment aus Rumänien einmal anders.
11: Er ist die feste Größe der rumänischen Kultur, der Dichter Mihai Eminescu. Man kann ihn aber auch als das unsichtbare Band begreifen, das die Rumänen zusammenhält. Genau diesen Blickwinkel schlägt uns Camelia Manea vor. Dozentin an der Fakultät für Bildungswissenschaften der Nationalen Universität für Wissenschaft und Technologie, Polytechnica București. Die Dozentin lädt uns ein, eine mögliche Via Eminesciana zu entdecken. Als erfahrene Reisende war Camelia Manea selbst oft an den Orten unterwegs, an denen einst Mihai Eminescu wandelte. Immer auf der Suche nach den heutigen Spuren seines Weges. Warum also eine Via Eminesciana? Dazu Camelia Manea, Dozentin an der Fakultät für Bildungswissenschaften. Mir ist klar geworden, dass wir die Ereignisse von damals sichtbar machen sollten, indem wir diese für uns neue Idee wagen. Denn Kulturrouten im eigentlichen Sinne haben wir in Rumänien nicht. Im Ausland gibt es diese schöne Tradition, große Persönlichkeiten und die kleinen Stationen ihres Lebensweges zu würdigen. Es ist eine Route, die die Herzen der Rumänen verbindet. In diesem Jahr jährt sich glücklicherweise zum 160. Mal seine geradezu initiatorische Reise von Czernowitz nach Blaj. Eminescu brach damals unter ziemlich widrigen Umständen für einen 16-jährigen Jungen auf. Am 24. Januar 1866, nach altem Kalender, stirbt sein Lehrer Aron Pumnul. Dessen Schüler und allen voran Eminovic, wie er sich damals noch schrieb, bringen eine Broschüre heraus. Die Tränchen der Gymnasiasten am Grabe ihres geliebten Lehrers. Im selben Jahr, 1866, am 25. Februar, feiert er sein Debüt in der Zeitschrift Familia von Josef Vulkan in Pest, mit dem Gedicht Das Aver, Deutsch, wenn ich hätte. Vulkan veröffentlicht das Gedicht unter dem Namen Eminescu. und zeigt damit von Anfang an seine Abneigung gegen die slawische Namensendung.
4: Adina Olaru mit einem Fragment aus Rumänien, einmal anders von Donnerstag. Ich bin Dora Mihalcescu, bedanke mich sehr für Ihre Aufmerksamkeit.
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12: Und nun begrüßen wir Sie, meine Damen und Herren, zur Wirtschaftsrubrik bei Radio Rumänien International, die heute etwas kürzer ausfällt, dafür aber etwas zahlenlastiger, was man natürlich bei Wirtschaftsbeiträgen doch erwarten kann. Der europäische Agrarsektor steht vor großen Herausforderungen, die mit dem Klimawandel zu tun haben. Der Branchenverband der Getreidewirtschaft, COSERAL, rechnet für die gesamte EU-27 mit einem Rückgang der Getreideproduktion von rund 290 Millionen Tonnen letztes Jahr auf fast 266 Millionen Tonnen in 2026. Rechnet man Großbritannien hinzu, steigt die Produktion auf 287 Millionen Tonnen. Aber auch so ist der Rückgang von 310 Millionen Tonnen des Vorjahres mehr als deutlich. Der Monat Juni war wohl der wärmste, seitdem Temperaturen gemessen werden, und auch der Mai brachte eigene Probleme mit sich. Die Hitzewelle hat vor allem die Kornfüllung in Zentral- und Südfrankreich, in Süddeutschland, Österreich, Polen und Ungarn beeinträchtigt. Auch in Spanien führte eine Hitzewelle Ende Mai zu größeren Ernteverlusten als erwartet. Aufgrund der aktuellen Hitzewelle hat der Branchenverband eine außerordentliche EU-Ernteprognose veröffentlicht, um die Juni-Prognose nach unten zu korrigieren. In Rumänien, wo es in diesem Sommer zumindest bis dato eher stärker regnete, aber bei halbwegs normalen Temperaturen blieb, sieht die Lage nach dieser Prognose des Branchenverbands ganz anders aus. Hier stellen sich Erzeuger im Gegenteil auf bessere Ernten ein. Rumänien spielt mittlerweile in der europäischen Spitzenklasse mit. Nach den neuesten Daten von COSERAL wird ein deutlicher Produktionsanstieg bei Getreide und auch bei Ölsamen erwartet, was die Position des Landes im Vergleich zu anderen großen Erzeugern stärkt. Schauen wir mal auf die Daten. Die gesamte rumänische Getreideernte soll laut Prognose von unter 24 Millionen Tonnen in 2025 auf über 25 Millionen Tonnen steigen. Dieser Zuwachs von knapp 1,5 Millionen Tonnen ist vor allem auf die positive Entwicklung bei Weichweizen und beim Mais zurückzuführen. Bei Weichweizen wird zum Beispiel eine Produktion von 13,4 Millionen Tonnen erwartet. Das ist ein Plus von fast 900.000 Tonnen gegenüber 2025. Damit behauptet sich Rumänien als einer der wichtigsten Weizenproduzenten der Europäischen Union. Zum Vergleich, die EU-weite Weichweizenproduktion wird nun auf 140 Millionen Tonnen geschätzt, deutlich unter den fast 150 Millionen Tonnen im Jahr 2025. Rumänien ist auf einem klaren Aufwärtstrend, auch beispielsweise gegenüber Polen, wo 12,6 Millionen Tonnen erwartet werden. Besonders beeindruckend ist aber die Entwicklung beim Mais. Hier wird in Rumänien ein Anstieg auf fast 7,8 Millionen Tonnen vorhergesagt. Letztes Jahr lag die Ernte bei knapp 7 Millionen Tonnen. Damit überholt Rumänien Länder wie Polen mit knapp 3 Millionen Tonnen bei weitem und rückt näher heran an Ungarn mit fast 9 Millionen Tonnen. In der EU-27 plus Großbritannien wurde die Maisernte bereits nach unten korrigiert. Die aktuelle Prognose liegt bei etwa 53 Millionen Tonnen nach ohnehin enttäuschenden 57 Millionen im Vorjahr. Besonders betroffen scheint Frankreich zu sein, wo die Ernteprognose auf nur noch 9,4 Millionen Tonnen lautet, der niedrigste Stand seit über 20 Jahren. Im Bereich der Ölsamen wird für Rumänien ein moderater Anstieg auf insgesamt etwas über 5 Millionen Tonnen erwartet. Der Motor dieses Wachstums ist die Sonnenblume. Mit einer leicht besseren Ernte von über 2 Millionen Tonnen festigt Rumänien seinen Status als einer der führenden Produzenten in Europa. Im direkten Vergleich übertrifft Rumänien damit wichtige Erzeuger wie Bulgarien, Ungarn und Frankreich. Lediglich die Ukraine bleibt mit fast 14 Millionen Tonnen der dominierende Akteur auf dem gesamten Kontinent.
3: An dieser Stelle endet der deutschsprachige Teil der Sendung Alles über Rumänien.
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15: 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Două incidente navale s-au produs în această săptămână în Marea Neagră, în zona economică exclusivă a României. 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Cei 17 marinari aflați la bord, filipinezi, georgieni, turci și indieni, au cerut ajutor și au fost recuperați de nave românești de salvare. Trei au suferit arsuri, iar joi unul dintre aceștia a decedat. Instituțiile statului sunt în alertă și vor clarifica circumstanțele, cauzele și responsabilitățile aferente acestui grav incident, cel mai probabil parte a războiului ilegal de agresiune al Federației Ruse împotriva Ucrainei, a transmis președintele Nicu Șordan. Nava a fost ancorată și lăsată să ardă, iar în jurul său a fost stabilit un perimetru de siguranță. De asemenea, un remorchier a fost trimis în zonă pentru a se asigura că nava nu intră în derivă și că nu reprezintă un pericol suplimentar pentru siguranța navigației. Cel de-al doilea incident naval s-a produs joi noapte. 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NATO va investi în următorii ani 27 de miliarde de euro pentru dezvoltarea infrastructurii pe flancul estic, inclusiv în România, căreia îi vor reveni peste 2 miliarde de euro. Banii vor fi folosiți pentru modernizarea unor depozite, rețele de distribuție și conducte de combustibil. Scopul este ca trupele NATO să poată fi deplasate, alimentate și susținute rapid în cazul unei crize sau al unui conflict. Pentru România, această decizie este importantă, deoarece se află pe flancul estic al NATO și la Marea Neagră, o regiune considerată strategică după invazia Rusiei în Ucraina. Portul Constanța, baza aeriană Mihail Cogălnicianu și infrastructura de transport militar fac parte din efortul mai larg al Alianței de a putea muta rapid forțe și echipamente spre est, de unde și interesul pentru infrastructura de combustibili. La București, președintele Nicușor Dan a salutat decizia Consiliului Nord-Atlantic, care a aprobat finanțarea proiectului din fondurile comune ale NATO, cea mai mare investiție de acest tip din istoria Alianței, și a punctat că decizia vine după mai bine de 5 ani de negocieri și reflectă lecțiile învățate în urma invaziei Rusiei în Ucraina, care au evidențiat rolul crucial al infrastructurii logistice în asigurarea apărării colective. Una dintre etapele importante în dezvoltarea celui mai mare proiect de gaze naturale din România a fost definitivată. Compania de stat Romgaz și OMV Petrom, cel mai mare producător integrat de energie din Europa de Sud-Est, au încheiat instalarea platformei offshore de producție din largul Mării Negre pentru Neptun Deep. Neptun Deep este un proiect strategic pentru România, care va contribui la securitatea energetică a țării și la reducerea dependenței de importuri, afirmă directorul general al OMV Petrom, Cristina Verșer, într-un comunicat. De asemenea, se precizează, am finalizat 6 din cele 10 sonde de dezvoltare, precum și instalarea conductei de 160 de kilometri, care face legătura cu țărmul. Dezvoltarea proiectului continuă cu instalarea conductelor și ombilicalelor submarine între zăcăminte pentru conectarea elementelor offshore, etapă care va fi urmată de testări riguroase pentru pregătirea producției, estimate să înceapă în 2027. Proiectul Neptun Deep marchează succesiv realizări importante ce vor contribui la securitatea energetică a României. Operațiunea de instalare a platformei de producție offshore Neptun Alpha s-a efectuat la cele mai ridicate standarde de siguranță și vine în continuarea finalizării etapei de instalare a conductei de transport gaze, a spus la rândul său directorul general al Romgaz, Răzvan Popescu. Platforma este complet automatizată și poate fi operată de la distanță.
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14: Muncind în Europa.
16: Parlamentul European a aprobat recent reforma sistemului de coordonare a securității sociale din Uniunea Europeană, una dintre cele mai importante modificări legislative din ultimii ani în domeniul drepturilor lucrătorilor mobili. Schimbările îi vizează direct pe cei aproape 16 milioane de cetățeni europeni care trăiesc sau lucrează într-un alt stat membru, inclusiv milioane de români din diaspora. Noile reguli urmăresc să simplifice accesul la prestațiile sociale, să reducă birocrația și să combată fraudele generate de diferențele dintre sistemele naționale de asigurări sociale. Una dintre cele mai importante modificări privește indemnizația de șomaj. În prezent, o persoană care și-a pierdut locul de muncă într-un stat membru și dorește să-și caute serviciu într-o altă țară a Uniunii Europene poate transfera indemnizația doar pentru 3 luni. Noua legislație dublează această perioadă la 6 luni, iar în anumite situații plata poate continua până la expirarea dreptului prevăzut de legislația națională. În plus, regulamentul clarifică modul în care sunt recunoscute perioadele de muncă și de contribuții realizate în mai multe state membre, astfel încât lucrătorii să nu piardă drepturi atunci când își schimbă țara în care lucrează. O altă noutate îi privește pe lucrătorii transfrontalieri. Dacă aceștia au lucrat și au contribuit fără întrerupere cel puțin 22 de săptămâni într-un alt stat membru decât cel de reședință, indemnizația de șomaj va fi plătită de statul în care au fost angajați și au contribuit, nu de statul în care locuiesc. Reforma introduce clarificări importante și în ceea ce privește prestațiile familiale. Până acum, familiile în care părinții lucrau în state diferite se confruntau adesea cu întârzieri sau dispute între autoritățile naționale privind plata alocațiilor. Noile reguli stabilesc mai clar care stat este responsabil pentru acordarea prestațiilor și diferențiază indemnizațiile destinate compensării pierderii veniturilor în perioada creșterii copilului de celelalte beneficii familiale. Pentru numeroase familii de români din diaspora, această schimbare ar putea însemna proceduri mai rapide și mai puține situații în care plata alocațiilor este blocată din cauza conflictelor administrative dintre state. O altă noutate importantă este introducerea unei definiții europene pentru prestațiile destinate îngrijirii pe termen lung. Regulamentul stabilește ce tipuri de servicii și beneficii intră în această categorie și creează un cadru comun pentru persoanele în vârstă, cele cu dizabilități sau bolnavii care au nevoie de asistență permanentă. Până acum, lipsa unei definiții unitare genera interpretări diferite între state și dificultăți pentru persoanele care se mutau dintr-o țară în alta. Reforma aduce schimbări și pentru lucrătorii detașați, categorie în care sunt incluși și numeroși români care lucrează temporar în alte state membre. Angajații detașați pentru cel puțin 24 de luni vor continua să fie asigurați în sistemul de securitate socială din statul în care este stabilit angajatorul, însă numai dacă nu înlocuiesc un alt lucrător detașat și dacă au fost deja asigurați în statul de origine timp de cel puțin 3 luni înaintea detașării. 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
16: Traficul de copii rămâne una dintre cele mai mari provocări în domeniul protecției drepturilor copilului, atât în Europa cât și la nivel mondial. 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De la evenimentului

0: 500 de euro, arată o platformă online de turism din România. 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
3: 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Die Themen. Stuttgart ist heiß, die Bebauung des Rosensteins Quartiers würde Stuttgart heißer machen. Das Capsule Innovation Festival und das in der Kritik stehende US-Unternehmen Palantir. Viele Hitzetote im Stuttgarter Kessel. Und der Stuttgarter Kessel, naja, da steht irgendwie noch der Stuttgarter Hauptbahnhof. Das heißt, der steht noch oberirdisch, soll nach unten gelegt werden. Die Bahnstadt dort unten, die dürfte ziemlich kühl werden, ist ja auch in der Erde drin. Aber um den Hauptbahnhof herum, da soll bebaut werden. Das heißt, Rosensteinbebauung. Und das hat natürlich die eine oder andere Problematik in sich. Und ich bin jetzt hier verbunden mit Alexander Schauenburg von KUS, das heißt Klima- und Umweltbündnis Stuttgart. Und ich sage erstmal Hallo und herzlich gegrüßt.
4: Ich begrüße auch herzlich und guten Morgen.
3: In Stuttgart, so wie überall in Deutschland, im Sommer ist es heiß, im Sommer wird es heiß und im Sommer wird es immer heißer. Und es gibt offensichtlich auch in Stuttgart Hitzetote. Wie ist denn die Situation in Stuttgart in den heißen Tagen gewesen?
4: Ja, wir haben in diesen zwei Hitzewellen extreme Temperaturen, besonders im Kessel, gehabt. Und wir haben auch aufgrund dieser Hitze eine deutlich höhere Übersterblichkeit in Stuttgart gehabt als sonst im Durchschnitt in Baden-Württemberg. Das hat was damit zu tun, dass wir natürlich aufgrund der Kessellage eine extrem windarme Stadt sind.
3: Das heißt also, auch der Wind kann entsprechend nicht Frischluft zuführen, sondern es brütet einfach da unten und im Kessel praktisch, und da ist es heiß.
4: Ja.
3: Jetzt wird in Stuttgart gebaut. Ich nehme einfach mal an, dass, wenn da neue Häuser hinkommen, dass das Ganze nicht besser wird. Gibt es da irgendwelche Studien darüber oder irgendwelche Meinungen dazu?
4: Ja, also das Amt Stadtklimatologie, das hat ja im Jahr 2025 ein Gutachten zur Bebauung dieses Rosenstein-Projekts gemacht und hat also darauf hingewiesen, dass durch dieses Rosenstein-Projekt ein bedeutender Frischluftaustauschstrom von Stuttgart dramatisch eingeengt wird. Damals wurde noch prognostiziert, bei einer maximalen Bauhöhe von 30 Metern, dass wir eine Gesamtquerschnittsverringerung von 15% haben werden und dass das den Kaltluftabfluss stark beeinträchtigen wird, und zwar in einer Größenordnung von etwa 40%. Inzwischen sind aber die vorgesehenen Bauhöhen deutlich höher.
3: Und somit dürfte der Sperrriegel auch höher werden.
4: Genau.
3: Jetzt hört sich das erstmal nicht gut an. Das Ganze hängt irgendwie mit Stuttgart 21 zusammen. Das heißt, ich nehme mal an, dass schlicht und ergreifend dieser Rosenstein, die Rosensteinbebauung möglich wird, indem Stuttgart 21, sprich der Bahnhof, nach unten gelegt wird. Kann man das mal kurz ein bisschen erläutern?
4: Ja, also die Geschichte ist die, die vorgesehene Planung sieht ja vor, dass der Bahnbetrieb zukünftig nur im Tiefbahnhof abgewickelt werden soll und dass damit große, die weit überwiegenden Gleis- und Bahnbetriebsflächen oberirdisch nicht mehr benötigt werden. Das ist ja der Stand der gegenwärtigen Planung. Und nun ist es eben so, dass über einen erheblichen Teil dieser Gleisflächen läuft eine ganz wesentliche Luftaustauschkanal von Stuttgart, nämlich das Abführen von heißer Luft aus dem Stuttgarter Kessel an den Neckar und das Nachziehen von kalter Luft aus dem Bereich Kaltental. Und wenn das versperrt wird, dann ist diese gesamte Kaltluftaustausch massiv gestört. Das heißt also, die Temperaturen im Kessel nehmen weiter zu und die Luftqualität dementsprechend ab.
3: Nun ist Stuttgart natürlich geplant worden, sprich Stuttgart 21, in einer, sagen wir mal, kühlen Zeit. Inzwischen hat sich da einiges geändert. Es gibt viele Fachgutachten bzw. überhaupt Gutachten. Die Leute wollen ja auch bezahlt werden. Wie sieht es denn jetzt damit aus? Das heißt, mit diesen ganzen Gutachten, Sie haben da vorhin schon ein Gutachten erwähnt, das allerdings ein bisschen veraltet ist, sprich, das von anderen Bauhöhen ausgeht, etc. etc. Das heißt, ist man da mit dem Klima und den entsprechenden Gutachten hinterher?
4: Also es gibt jetzt zu der aktuellen Planungslage kein Neues. Das spricht aber alles logischerweise dafür, dass es jedenfalls nicht besser wird. Ich möchte aber darauf hinweisen, dass in der ursprünglichen Planung für den Rosenstein, also 1996, da sollte noch die Hälfte der neuen Flächen zu Grünflächen umgewandelt werden, um den Bedenken der Stadtklimatologie Stuttgart Rechnung zu tragen. Und das ist inzwischen alles völlig Makulatur. Also diese ganzen Grünflächen, die da damals vorgesehen werden sollten, die werden jetzt überbaut.
3: Das heißt also nochmals hier eins drauf und Stuttgart wird sozusagen dicht gemacht, da wird es heiß werden.
4: Ja, davon kann man mit absoluter Sicherheit kann man davon ausgehen.
3: Ihr habt ja vor etwa einer Woche, das heißt am Dienstag, den 14. Juli, im großen Saal des Stuttgarter Rathauses dazu eine Befragung durchgeführt. Das heißt, da waren auch Vertreter der Gemeinderatsparteien anwesend. Was ist denn da rausgekommen bei der Sache?
4: Ja, also am 14. Juli, das muss ich mal korrigieren, da ging es also nicht um dieses Rosensteinquartier. Es ging am 14. Juli ging es darum, wie denn der Umsetzung des Beschlusses, dass Stuttgart bis 2035 klimaneutral werden soll, wie denn da der Stand ist, und zwar schwerpunktmäßig unter dem Gesichtspunkt Heizen, weil die Dekarbonisierung des Heizens eine der wichtigsten Projekte im Rahmen der Klimaneutralität von Stuttgart ist. Also der Rosenstein und Stuttgart 21 hat da keine Rolle gespielt.
3: Okay, aber was kam denn dabei raus?
4: Ja, es kam dabei raus, dass wir halt im Fahrplan schon jetzt insgesamt eine erhebliche Verspätung haben. Und also das gilt jetzt für das gesamte Projekt Stuttgart 2035 klimaneutral. Und dass wir ganz besonders starke Verzüge haben in der Umsetzung der sogenannten Wärmewende, also dahin zu kommen, dass wir klimaneutral heizen.
3: Diese Klimaneutralität ist allerdings nur für, sagen wir mal, Stuttgart interessant, oder ist es nur praktisch für die Weltlage interessant? Das heißt, hat mit Stuttgart eigentlich, mit dem Klima in Stuttgart eigentlich wenig zu tun? Oder wie hängt das jetzt zusammen? Ich meine, Rosenstein, das hängt mit Stuttgart direkt zusammen.
4: Ja, ja, und der Klimafahrplan natürlich auch. 2022 hat der Gemeinderat von Stuttgart mit allen Fraktionen, mit Ausnahme der AfD, beschlossen, dass Stuttgart bis 2035 klimaneutral werden soll.
3: Genau. Aber wenn Stuttgart nicht klimaneutral ist, betrifft das im Prinzip, also mit dem Schaden, sagen wir mal Deutschland, oder betrifft das auch mit dem Schaden Stuttgart?
4: Das betrifft Stuttgart natürlich, ja klar.
3: Das heißt also, Klimaneutralität ist in diesem Falle, beziehungsweise überhaupt die Erhitzung in Stuttgart oder im Gemeinderat, nicht so ganz das Thema.
4: Ja, um auf den Rosenstein zurückzukommen, dieser Weg zur Klimaneutralität, der hat ja im Prinzip zwei große Pakete. Das eine Paket ist Klimaschutz und das andere Paket ist Klimaanpassung. Das heißt also, dass man sich auf die ohnehin zu erwartende weitere Erwärmung in Stuttgart einstellt. Und bei der Klimaanpassung ist ein ganz wichtiger Punkt, dass man zukünftig in Stuttgart möglichst nichts mehr zubaut, sondern möglichst in der Fläche, möglichst im Bestand baut. Ja? Also wir haben ja auch dementsprechend große Immobilien, die zu Wohnraum umwandelbar wären. Und das Ziel dieser Klimaanpassung wäre eben, möglichst im Bestand zu bauen, möglichst nichts Neues zuzubauen, möglichst mehr Grünflächen zu schaffen, möglichst mehr Abkühlungsflächen zu schaffen. Und da ist Rosenstein genau das Gegenteil davon.
3: Tja, das können wir also in dem Fall im Prinzip einfach mal zur Kenntnis nehmen, die ganze Sache abschließen und uns dann fragen, in ein, zwei Jahren, was denn bei der ganzen Sache rausgekommen ist. Das wäre im Grunde genommen ein Stoppsignal für die Bebauung des Rosensteins. Und da scheint sich noch nicht so viel zu tun. Sprich, da geht's erstmal weiter.
4: Ja, wobei man ja sagen muss, dass es jetzt erstmal gar nicht weitergeht, weil nachdem die Bahn ja verkündet hat, beziehungsweise der Projektausschuss für das Stuttgart 21-Projekt, dass die Inbetriebnahme vollständig erst 2032 passieren wird, kann ja sowieso vorher gar nichts gebaut werden. Und auch der Oberbürgermeister Nopper hat ja, nachdem diese Pressekonferenz des Projektausschusses war, wo die Frau Palla das bekannt gegeben hat, dass jetzt sozusagen die ganzen Planungen zum Rosenstein erstmal ausgebremst sind, weil sich da bis 32 sowieso nichts tut.
3: Das hört sich mal gut an, wobei ich mich allerdings dann frage, es gibt ja viele Leute, die meinen, dass man eigentlich nicht unbedingt jetzt einen Bahnhof geplant hat, sondern eher geplant hat, den Rosenstein zu bebauen.
4: No. Das ist ja auch ganz richtig. Ganz richtig. Also das ist ja die Position von uns Kritikern, dass wir sagen, das war noch nie ein Bahnprojekt, sondern das war von Anfang an ein Immobilienprojekt.
3: Dann sage ich an dieser Stelle ganz einfach herzlichen Dank für diese Auskunft. Das war Alexander Schaumburg von KUS, das heißt Klima- und Umweltbündnis Stuttgart. Beim Capsule Innovation Festival auf der Freiburger Messe am Donnerstag, 16. Juli, erhielt ausgerechnet das US-Unternehmen Palantir einen Platz auf dem Podium. Das Unternehmen entwickelt Software, mit der Polizei, Geheimdienste und Militär riesige Datenmengen zusammenführen und auswerten können. KritikerInnen sehen darin eine zentrale Infrastruktur für Überwachung, staatlicher Kontrolle und Verfolgung. Bereits ab 17.30 Uhr protestierten AnarchistInnen auf dem Messegelände in Freiburg. Sie verteilten Flugblätter gegen den Palantir-Auftritt und konnten innerhalb der folgenden Stunde sämtliche Exemplare an BesucherInnen und Besucher verteilen. Ab 18 Uhr kamen VertreterInnen verschiedener K-Gruppen zur Messe. Nachdem die Polizei diesen zunächst den Zugang auf den Platz vor dem Eingang zur Veranstaltung verwehrte, konnte schließlich eine Kundgebung mit rund 60 Teilnehmenden stattfinden. In mehreren Redebeiträgen wurde scharf Kritik an Palantir, seiner Rolle im Überwachungsapparat und an der Einladung durch die städtische Messegesellschaft geäußert.
5: Erst einmal zum Capsule Innovation Festival. Was war dein Eindruck von diesem Festival?
6: Ja, das Ganze ist so ein bisschen eine Art Versuch, Republika in Berlin ohne Zivilgesellschaft und ohne einen Veranstaltungsort, der Atmosphäre hat, nachzubauen oder nachzumachen. Anwesend waren sehr viele Menschen aus Wirtschaft, Start-up, IHK, Badenova, Stadtverwaltung, die, ich hatte den Eindruck, häufig auch die Tickets gar nicht selber bezahlt haben, sondern von ihren Arbeitgebern bezahlt bekommen haben. Es gab verschiedene Bühnen, die so ein bisschen daran krankten, dass dann auf der Hauptbühne was los war und die auch das mit Ton gemacht haben auf der Hauptbühne. Man das dann überall hörte. Es gab so eine Art labyrinthartige Vorstellung von verschiedenen Startups. Vielleicht spannend hervorzuheben ist da ein Startup, das eine ganze Hausarztpraxis in so eine Art Arztkoffer oder Arztrucksack gepackt hat, damit der unterwegs sein kann da und alle Diagnostikmöglichkeiten hat und das vorstellte. Es gab ein Startup, das irgendwie aus Zellen, also Milch nicht aus einer Kuh macht, sondern aus Zellen im Labor. Das Thema Drohnen schien relativ wichtig zu sein. Generell scheint man irgendwie der Meinung zu sein, dass Drohnen irgendwie für Modernität stehen. Das schlug sich auch so ein bisschen im Design wieder. Das war so eine Mischung aus Schwarzwald-Motiven. Man könnte fast sagen Schwarzwald-Kitsch. Also Frau mit Bollenhut, die dann eine VR-Brille trägt, um Drohnen zu steuern oder so ähnlich. Das war ein häufig verbreitetes Motiv.
5: Die schöne neue Schwarzwaldwelt. Und dazu scheint auch Palantir oder solche Überwachungssoftware zu gehören. Und weil ein Palantir-Vertreter eingeladen war, gab es auch draußen vor der Messe Protestveranstaltungen. 60, 70 Menschen sollen dort protestiert haben.
6: Genau, da gab es zwei Gegendemos. Das muss man auch erstmal schaffen, dass man für ein Startup-Festival zwei Gegendemos bekommt. Die eine war aus der eine anarchistische Szene oder anarchistische Gruppe. Die andere waren aus diesem Umfeld Palästina spricht, Tadamum. Als ich da davor stand und mir das angeguckt habe, kam die Freiburger Landtagsabgeordnete Nadine Senkast vorbei, hat allerdings mit keinem der Protestierenden irgendwie gesprochen, sondern nur die Polizei gefragt, warum denn die da Palästina-Flaggen dabei hätten, was denn das mit Palantir oder sonst wie zu tun hätte.
5: Hat auf jeden Fall insofern zu tun, als die israelische Armee ja durchaus Palantir, die Software von Palantir nutzt, um vermeintliche Hamas-Aktive zu finden und dann diese Häuser zu beschießen mit einer nicht allzu niedrigen Fehlerquote, zumindest was dann auch betroffene Zivilisten angeht. Insofern gibt es zumindest diesmal natürlich durchaus eine gewisse Verbindung zum Palästina-Thema.
6: Genau, die Fehlerquote ist übrigens so, dass es eine bewusste, auch politische Entscheidung ist, nicht nur Ziele zu treffen, wo man sagt, man ist sich sehr, sehr nahezu absolut sicher, sondern man ist da, es ist einem da, glaube ich, relativ egal, sobald das da hinreichend in irgendeine Richtung geht, macht man da die Häuser kaputt.
5: Ja, soweit zum Protest draußen. Genau. Und wie hat sich denn jetzt drinnen der Palantir-Vertreter gegeben?
6: Ja, der Vortrag fand abend oder nachmittags statt. Das war sozusagen der letzte, nachdem es dann zur Party überging. Da war schon irgendwie das Festival für die meisten Leute halb vorbei. Das war nur noch halb voll. Auch dieser Vortragssaal war halb voll. Auf dem Podium waren eine Vertreterin von Schwarz Digits, jemand von AWS, deutschen Startup noch jemand und der Herr Bowman von Palantir. Was zunächst mal heraussprach, war, dass der Herr Bowman gar nicht viel sagte. Also es war jetzt auch kein besonders gut moderiertes Panel, es waren da vier Leute drauf. Da gab es eine Moderatorin, die selber sagte, sie hätte keine Ahnung von dem Thema inhaltlich und auch so ein bisschen überfordert war dadurch, dass zum Beispiel, als der Herr Bowman auf die Bühne kam, das war so eine Szene, wo Leute, die auf die Bühne kommen, angeklatscht werden. Und ich saß relativ weit vorne und ich habe ihn halt nicht angeklatscht, sondern angebuht. Und dann guckte sie ganz böse ins Publikum und sagte, also es dürfe doch hier, sei ja wohl völlig dass das überhaupt nicht ginge, dass man jetzt ja buht und sollte doch hier jeder die Möglichkeit haben, sich auszudrücken. Das sehr lustig war, weil bei keinem der Panels, die es die es da gab, da gab es ja ganz viele, war irgendwie vorgesehen, dass es danach oder währenddessen irgendwie Fragen aus dem Publikum gab, sondern es war immer nur so, die Menschen tragen vor und dann ist das Ganze vorbei. Versuchte dann so vier Fragenkomplexe zu stellen, wobei es dann nie eine konkrete Frage gab, sondern die Moderatorin immer relativ Dinge sagte. Es war auch auf Englisch, das schien auch für einige so ein bisschen ein Problem zu sein, die da sprachen, also außer dem Herrn Bowman, glaube ich, kamen alle aus Deutschland. Und der bekam dann schon deutliche Widerworte von der Frau von Schwarz-Digitz zu hören. Jetzt ist es so, Schwarz-Digitz ist natürlich ökonomisch genau auf der Gegenseite aufgestellt. Das Panel ging ja darum, um digitale Souveränität. Und da kann man natürlich als Schwarz-Digitz schon relativ deutlich sagen, dass zum Beispiel 70% des Cloud-Markts von drei großen US-amerikanischen Firmen beherrscht wird, was ein Problem wäre. Das sagt natürlich der von AWS und Palantir, also US Cloud Act zum Beispiel, das ist überhaupt kein Thema. Wir haben ja alles Datenzentren, also Rechenzentren in Europa, da arbeiten nur Europäer, da ist es alles GDPR, das ist ja diese europäische Datenschutzverordnung, compliant, da kann auch gar keiner gegen verstoßen und so. Und da hat die Frau von Schwarz-Digitz schon sehr auf so einer wirtschaftlichen Ebene, auf so einer auf Business-Ebene schon sehr deutlich dagegen gehalten, sehr fachlich, sehr sachlich auch und immer mal wieder auch gesagt, dass da alles nicht so stimmt. Der Herr Bowman sagte dann irgendwann, redete, das fand ich sehr lustig, von Palantir-related provocations, die er da jetzt mal richtig stellen müsste. War dann aber auch nicht sehr effizient. Das war dann, er sagte dann auch nicht super viel auf diesem Podium. Am Ende gab es dann noch so eine Nachfrage, auf der er dann Palantir darstellte als sozusagen ein Unternehmen, das für Betterment of Humanity arbeitete und irgendwie erklärte, was die alles Tolles und Ethisches machen. Und da habe ich dann einfach aus dem Publikum heraus nochmal gesagt, dass ich das für eine Lüge halte und dass sie zum Beispiel ja auch für ICE, die Software, also ICE ist die amerikanische Einwanderungsbehörde, ja Software erstellt haben, die ganz konkret dazu sorgt, um eben Menschen, dass man Menschen deportieren kann. Das war dann, da war dann weniger eher irgendwie verstört, sondern die Moderatorin, die also das überhaupt nicht gut fand, dass er da mit sowas konfrontiert wird. Es gab dann aber auch für diese Intervention Szenenapplaus. Das war übrigens das einzige Mal, dass da Leute geklatscht haben.
5: Also man hat jetzt von der FETM nicht dafür gesorgt, dass das jetzt eine gut moderierte Veranstaltung war, wo dann auch wirklich Kritik vorgesehen war.
6: Nee, das glaube ich ist ja... war bei keinem der Themen.
5: Weil du das jetzt gerade genannt hast, vielleicht auch eine Nachfrage noch, Schwarz-Digis, das ist vielleicht jetzt nicht jedem bekannt. Was ist das für ein Unternehmen?
6: Schwarz-Digis ist im Grunde, das gehört zur Lidl-Gruppe, also denen gehört DM, Lidl und ich glaube noch irgendein Markt und die haben vor einigen Jahren einen Teil aufgemacht, der sich sehr stark mit Cloud-Themen beschäftigt. Die sind auch im Gespräch quasi die baden-württembergische Palantir-Alternative zu programmieren, zu konstruieren. Interessanterweise war Nadine Senkars dann auch im Publikum und hat sich genau das angehört. Es war auch das einzige Panel, was sie wohl an diesem Tag irgendwie besucht hat. Genau, also das ist ein sehr großes Unternehmen, kennt man gar nicht unbedingt so sehr, aber macht ist, glaube ich, einer der größeren europäischen Anbieter auch auf dem Cloud-Markt. Genauso wie also Amazon, die haben auch eine große Cloud-Computing-Abteilung. Hat bei beiden damit zu tun, dass scheinbar, wenn man große Retail-Unternehmen, also so Supermärkte oder solche Dinge betreibt, man dann immer groß auch Bedarf an Computern hat und man kann sich das einkaufen, man kann sich es aber auch selber aufbauen und selbst betreiben.
5: Hast du mit anderen Personen aus dem Publikum nach dem Panel gesprochen, wie sie jetzt diese Veranstaltung mit Palantir fanden?
6: Ja, es war zum einen Grünen-Stadtrat Timothy Sims da, der das jetzt auch nicht so besonders spannend fand. Dann gab es noch eine Frau, die meinte, sie sei Software-Ingenieurin und die den Chaos Computer Club dann kritisierte, warum er nichts gegen das KI in den Rheinmetall-Panzern täte und zwei junge Menschen aus einem Startup, das die Batterien von Scootern, also diesen E-Scootern, recycelt. Ich muss sagen, ich fand diesen einen Vorwurf etwas seltsam. Es gab durchaus auch ein Panel zu Defense Technology, also ja, das am Vormittag. Das war jetzt aber auch nicht so, dass da, da wurde zwar diskutiert, was kleine und mittlere Unternehmen und Startups, die für Verteidigung Waren produzieren wollen, für Probleme haben und wie sich das verändert hat. Das war jetzt aber nicht irgendwie so, dass das, also ich glaube, jeder, der da reingeht, weiß, um was es sich tut, und da wurden jetzt auch keine krassen neuen Sachen gesagt. Ich war am Nachmittag nochmal in einem Panel, da ging es um Cybersecurity und Resilience. Da wurden auch von den vortragenden Unternehmen ganz Dinge gesagt, die auch alle stimmten, sehr okay waren, für Open Source Software geworben. Also das, sagen wir mal, wäre ein relativ langweiliges Festival, auf dem sich Unternehmensvertreter gegenseitig Vorträge halten und vernetzen, wenn man nicht diesen komischen Ausrutscher gemacht hätte und ein Panel mit dem Herrn Bowman von Palantir hat, das dann auch noch so ein bisschen am Thema vorbeiging, weil da hatte auch die Frau von SchwarzDigit recht, richtig recht. Das Thema Palantir ist ja nicht primär eins der digitalen Souveränität, sondern ist ja eins, was ist das eigentlich für ein Unternehmen, für was wird diese Software gemacht und bewusst gemacht und was ermöglicht sie auch, und was hat eigentlich auch das Unternehmen für einen, ich will fast sagen, verfassungsfeindlichen Hintergrund. Und dann, glaube ich, eher in der zweiten Reihe das Thema, dass natürlich, wenn ich Palantir-Software verwende, ich selber nicht digital souverän bin.
5: Dann abschließend, was wären deine Forderungen für die Zukunft bei einem solchen Festival in Richtung FETM und IAK?
6: Ja, ich glaube, die Angst, die man auch so ein bisschen ab und zu überhörte, wenn da so Leute von den Veranstaltern an einem vorbeiliefen, diese große Angst, in irgendwie kontrovers und politisch zu sein, die hat jetzt genau das erreicht, was man vermeiden wollte, nämlich, dass man hochkontrovers und politisch ist und dass in der Medienberichterstattung des SWR, nicht des der Badischen Zeitung, die scheinen ja mit Festivalveranstalter gewesen zu sein und haben einen Artikel, der sich fast schon wie die Pressemitteilung des Veranstalters liest, veröffentlicht, dass man jetzt ein Festival hatte, bei dem es nur darum ging, dass man Palantir eingeladen hat in der ganzen Berichterstattung. Und da würde es mich doch freuen, wenn man vielleicht in Zukunft mal überlegt, ob es nicht interessanter, spannender und vielleicht auch zielführender wäre, wenn man auch die Zivilgesellschaft in solche Festivals einbezieht und auch in die Panels einbezieht und vielleicht auch auf Panels diskutiert und Fragen aus dem Publikum zulässt.
5: Das sagt der ehemalige Stadtrat Sebastian Müller, der unter anderem auch eine Petition gegen die Nutzung der Software Gotham von Palantir durch die baden-württembergische Polizei in der Vergangenheit initiiert hatte. Wir haben mit ihm gesprochen über das Capsule Innovation Festival, bei dem ein führender Vertreter von Palantir eingeladen war.
7: Noch ein Nachschlag.
8: Mitte September hätte im Fall Rickenbach der neue Prozess beginnen sollen. Schauen wir aber erst einmal zurück. Im Dezember 2023 wurde im Südschwarzwald Mahdi Benatscha umgebracht. In den Kopf geschossen, der Leichnam wurde zerteilt und dann in den Rhein geschmissen. Nach einem umstrittenen Deal zwischen dem Angeklagten, der Staatsanwaltschaft und dem Landgericht Waldshut-Tiengen kam der Täter mit einer Strafe von knapp 7 Jahren wegen Totschlags davon. Radio Dreieckland berichtete ausführlich. Nachdem die Schwester von Mahdi Benatscha erfolgreich gegen das Urteil Revision eingelegt hatte, hob der Bundesgerichtshof vor einigen Monaten das Urteil des Landgerichtes auf. Das Landgericht hat dann für den 21. September den Prozessbeginn terminiert. Nun muss das Landgericht prüfen, ob Mordmerkmale vorliegen. Heute,
3: 20. Juli,
8: teilte der Vizepräsident des Landgerichts Waldshut-Tiengen mit, dass man erwäge, den Prozessbeginn auf die zweite Novemberhälfte und den Dezember zu vertagen. Hintergrund ist, dass der zuständige Vorsitzende der Schwurgerichtskammer, der ab dem 21. September eigentlich hätte verhandeln sollen, mittlerweile zum Direktor eines Amtsgerichts befördert wurde und den Prozess deshalb nicht mehr führen kann. Der Vorsitzendenposten ist aktuell unbesetzt und das Schwurgericht meint, es sei angemessen, dass erst wenn dieser Vorsitzendenposten erneut besetzt ist, die Verhandlung startet. Radio Dreieckland wird die weitere Entwicklung beobachten und berichten.
3: Das war Fokus Südwest, zusammengestellt bei Radio Dreieckland 102,3 MHz Freiburg am 23. Juli 2026 durch Konrad.
9: 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Nein!
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3: Fokus Südwest, zusammengestellt bei Radio Dreieckland, 102,3 MHz Freiburg, am 16. 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Die Themen: Gartenkorb Freiburg wird zum Ackersyndikat. Revisionsbericht zum Projekt Stuttgart 21. Seit dem Jahr 2009 gibt es das solidarische Landwirtschaftsprojekt Gartenkorb Freiburg. Ab 2011 wurde die Fläche rund um eine gepachtete Hofstelle in Dunsel, südlich von Bad Krozingen, etwa 20 Kilometer von Freiburg entfernt, bestellt. Etwa 300 Mitglieder tragen die Biolandwirtschaft mit ihren Beiträgen, arbeiten einige Male im Jahr mit und bekommen dann wöchentlich regionales, saisonales Gemüse. Die Mitglieder zahlen einen Beitrag je nach Selbsteinschätzung und Einkommensverhältnissen und finanzieren darüber auch ein professionelles GärtnerInnen-Team. Jetzt wurde bei Mengen zwischen Schallstadt und Bad Krozingen, 14 Kilometer von der Freiburger Innenstadt entfernt, Ackerland gekauft und dauerhaft für ökologische Landwirtschaft gesichert. Radio Dreieckland sprach mit Luciano von der Gartenkoop. Die im Beitrag angekündigten Veranstaltungen liegen meist in der Vergangenheit, also letztes Wochenende.
5: Ihr kauft jetzt tatsächlich die Flächen. Was bedeutet das?
13: Ein enormer Schritt eigentlich in der Geschichte von unserer solidarischen Landwirtschaft, weil eben nach 15, 17 Jahren irgendwie der ganze Träumerei und auch schon Umsetzung unserer Praxis und sehr, sehr, sehr viel Engagement, viel professionelle Arbeit, Arbeitseinsätzen, Kisten schleppen, Fahrradfahren, viele Pläne, viel Diskussion und so weiter, haben wir es tatsächlich geschafft, das erste regionale Ackersyndikatprojekt zu werden. Und die letzten Monate waren da sehr, sehr intensiv. Wir hatten eben eine Direktkreditkampagne. An dieser Stelle vielen, vielen herzlichen Dank an alle, die dieses Projekt bislang unterstützt haben. Das sind so über 250 Direktkreditgeberinnen bislang. Und wir haben tatsächlich das nötige Geld zusammen gehabt, erstmal für diese große erste Etappe, die das Land sichern bedeutet. Und was noch so ein bisschen in der Luft stand, war, ob auch die Behörden da nachziehen. Da gibt es eine Reihe an Genehmigungen. Landkauf ist doch nicht so straightforward. Und die große Genehmigung eben durch das, oder das grüne Licht durch das Landwirtschaftsamt kam dann rein. Und dann haben wir dann vom Notar die Aufforderung gekriegt, dann noch zu überweisen. Das haben wir dann gemacht. Also jetzt kann man tatsächlich sagen, das Land gehört uns. Und dieses uns ist erstmal die Almende am Horner. Das ist ein Verein. Und wir haben eigentlich das Land jetzt eher so als ein Gemeingut jetzt organisiert. Das muss man so sehen. Aber es ist gesichert für viele Generationen, für ökologische Landwirtschaft, für eine solidarische Landwirtschaft.
5: Und du hast es angesprochen, ihr seid jetzt in Baden-Württemberg das erste Projekt des Ackersyndikats. Auch bundesweit gibt es noch nicht viele Ackersyndikatsprojekte. Was ist das Ackersyndikat?
13: Das Ackersyndikat ist das ist sowas wie die kleine Schwester vom Mietshäuser-Syndikat. Ich glaube, ich kenne die Entstehungsgeschichte nicht ganz genau, aber im Prinzip auch durch diese Bewegung der solidarischen Landwirtschaft, die Bewegung der Mietshäuser-Syndikatsprojekte, sind durchaus auch schon viele Projekte entstanden, die wahrscheinlich auf dem Land auch schon Immobilien oder so kaufen wollten. Und schnell kam auch die Frage auf, wie es denn da aussieht, wenn neben eine Landwirtschaft dranhängt. Und so hat sich nach und nach eine Organisation, glaube ich, gebildet, die das Mietshäuser-Syndikat im Prinzip auf Ackerland erweitert. Und das ist, also es gibt eine sehr enge Verflechtung, also viel Know-how wurde transferiert. Aber ich glaube, die Organisation hat jetzt mehr Dynamik und ich hoffe, dass wir auch dazu beitragen, ein bisschen ein Vorbild zu sein oder einen Präzedenzfall auch zu schaffen, den andere dann folgen können. Wir haben auch schon die ersten Rückmeldungen gekriegt von Leuten, die sagen, hey, wie läuft das konkret und so. Und wir sind gespannt. Also wir sind selber Teil von so einer Art Pionierarbeit. Aber klar, wir an der Stelle ruht die Erfahrung hauptsächlich auf den Schultern des Mietshäuser-Syndikats.
5: Und Ziel ist es dann perspektivisch wirklich mehr landwirtschaftliche Fläche in Gemeingut zu verwandeln?
13: Also ja, also für uns konkret erstmal den Standort aufzubauen, der jetzt da eben in Schallstadt-Mengen auf dem Obsthof Kiechle, ehemalig, wahrscheinlich müssen wir jetzt einen neuen Namen finden, aber nicht wir wollen unbedingt jetzt mehr Fläche haben, sondern es geht darum, dass mehr Projekte entstehen, die ein ähnliches Ziel verfolgen. Man muss halt sagen, also ich weiß nicht, ob die Leute das so im Blick haben, aber diese kleinbäuerliche oder kleinstrukturierte Landwirtschaft, die vielfältig ist, die eben auch solidarisch funktioniert wie unsere, das ist wirklich sehr, sehr wenig. Also die Menschen kaufen weit über 90% von ihren Lebensmitteln alle über Discounter. Und wenn du dir so die Entwicklung von kleinen Betrieben anschaust, das tendiert gegen null. Also eigentlich würdest du aus gewerblicher oder marktwirtschaftlicher Perspektive sagen, euch dürfte es eigentlich gar nicht geben. Was macht ihr da eigentlich? Seid ihr verrückt und so? Aber wir beweisen eben seit 15 Jahren, dass mit einer gewissen Portion an Idealismus, aber auch Pragmatismus und Engagement und der Unterstützung von Menschen, denen diese Kriterien einfach auch wichtig sind, es trotzdem geht. Und jetzt haben wir halt, also als Community haben wir diesen Beschluss getroffen. Man kann es vielleicht so als Flucht nach vorne sehen, aber im Prinzip mehr Sicherheit zu schaffen für dieses Modell. Und da haben wir jetzt den ersten Schritt gemacht, das ist nur die Sicherung des Landes. Jetzt kommt die große zweite Etappe, das wird nämlich der Bau der Hofstelle.
5: Genau, ihr wollt nicht nur das Land kaufen, das klappt jetzt, sondern auch eine neue Hofstelle errichten. Schafft ihr das Ganze finanziell?
13: Das ist eine Riesenherausforderung. Wir haben, also als wir nämlich dieses Gelände gesehen haben, es gibt im Prinzip eine 0,5 Hektar große Hofstelle, so eben mit ehemaligen Wirtschaftsgebäuden, aber die stehen schon Jahrzehnte still und die müssen abgerissen werden. Die sind komplett runtergekommen. Und es war klar, wenn wir das machen, dann müssen wir eine neue Hofstelle bauen. Und das war schon, können wir uns das leisten? Also wird es das Projekt nicht überfordern, personell wie auch finanziell. Und wir haben da aber eben so eine Chance erkannt, eine Hofstelle zu bauen, die bessere Arbeitsbedingungen dann auch schafft, kürzere Wege, wo wir eben erneuerbare Energien zum Beispiel als Hauptenergiequelle nutzen können. Besser eigentlich für unser Anbauteam, für unsere Community, aber für Leute, Projekte darüber hinaus. Also einfach besser angepasst an die solidarische Landwirtschaft und die Praxis, die soziale und ökologische Praxis, die um uns herum ist. Und wir hoffen eben, dass auch da weiterhin Leute uns unterstützen, weil wir brauchen weiterhin Direktkredite. Und das wird jetzt wahrscheinlich gut ein, zwei Jahre gehen mindestens, bis wir da diese Hofstelle gebaut haben.
5: Stichwort ein, zwei Jahre, bis ihr die Hofstelle errichtet habt. Was ist so der grobe Zeitplan? Wann wollt ihr von Tunsel nach Mengen wirklich mit dem Anbau umziehen?
13: Im Moment ist es schwer zu sagen. Ich würde sagen, jetzt kommt erstmal eine Planungsphase. Wir haben jetzt auch einen Architekten gefunden zum Beispiel und wir restrukturieren uns so ein bisschen nach dieser ersten Phase. Fürs Projekt selber ist das sehr herausfordernd und jetzt kommt erstmal eine Planungsphase. Wir müssen eine Finanzplanung hinkriegen, wir müssen eine Bauplanung hinkriegen und da gibt es unzählige Arbeitsgruppen vom Energiekonzept über Brunnen, über Gebäude, Logistik, Umzug von der Landwirtschaft, was weiß ich. Also ich denke, das wird Gute, wenn nicht mehr als 2 Jahre gehen. Und wahrscheinlich kommen da noch zig Sachen irgendwie unterwegs. Und wir müssen halt gucken, also die große Schwierigkeit wird sein, dass wir das Projekt jährlich finanziell nicht zu sehr belasten. Also schlussendlich werden wir nur etwas bauen können, was unsere finanziellen Schultern tragen können. Und das ist wenig, weil also die Landwirtschaft, die macht eigentlich sehr, sehr wenig Profit oder irgendwie so Plus, dass man irgendwie so in den Bau so oder so stecken kann. Deshalb, eine große Chance ist, in der Landwirtschaft gibt es Zugang zu gewissen Förderungen. Für Baukosten kann das in die Größenordnung von 20% sein. Und wir werden gucken, ob es noch Förderungen hier und da, Spenden sammeln, mal gucken. Aber wir werden auf jeden Fall etwas bauen, schlussendlich, was auch wiederum viel Engagement spiegeln wird, viel das Know-how und die Ressourcen, die in der Community stecken, das wird es widerspiegeln.
5: Heißt, das Ziel ist aber schon, dass jetzt die Mitgliedsbeiträge, die ja bei der Gartenkorb für volle Portionen grob bei 140, 150 Euro im Monat liegen, dass die jetzt zumindest durch die Hoferstellungskosten nicht zusätzlich größer genau, belastet werden.
13: Das soll vermieden werden. Vielleicht, das haben wir noch nicht ganz ausdiskutiert, aber ich kann mir vorstellen, dass wir ähnlich solidarisch vorgehen werden. Das heißt, wir werden auch sagen, ey, pass mal auf hier, das ist quasi, was notwendig ist für den Bau und wie viel bist du bereit, noch da zu zahlen? Und vielleicht werden Leute 3 Euro im Monat zusätzlich oder andere 5 Euro, vielleicht andere 50 oder so. Wir können auch irgendwie Patenschaften mit Leuten finden, die sagen, hey, ich gebe euch irgendwie ein Jahr lang jeden Monat so viel und das fließt dann alles in Zinsen, Tilgung von Krediten, Bau und so weiter. Mal gucken. Vielleicht kriegen wir auch Sachen gespendet.
5: Blicken wir vom Finanziellen noch auf ein anderes Thema. Wir erleben gerade einen extrem heißen, sehr trockenen Sommer. Das dürfte wohl in den Jahren immer wieder so oder so ähnlich oder sogar noch schlimmer sein. Wird denn auf die Landwirtschaft im Oberrheingraben mittelfristig, werden da nicht riesige Herausforderungen auch auf euch dann zukommen?
13: Auf jeden Fall. Ich glaube, das wird auch nicht nur der Rheingraben sein, das wird eher weltweit sein. Und da kann ich vielleicht kurz einschieben, dass ich eben einen Workshop dazu mache, jetzt auf dem Agrikulturfestival am Samstag, 13 bis 15 Uhr. Und der heißt eben für ein resilientes Sanierungssystem in Zeiten von Klimakollaps. Und kurz zusammengefasst, im Prinzip haben wir gerade ein System, was komplett in die falsche Richtung geht. Es ist zu energieintensiv, enorm maschinenintensiv. Es zerstört die Bodenfruchtbarkeit der Böden. Die Arbeitsbedingungen sind katastrophal. Komplett entfremdete Arbeit und Probleme, die wir alle kennen. Aber zeitgleich durch die Verschärfung der Klimakrise haben wir das große Risiko im Laufe der nächsten Jahrzehnte, dass im Prinzip zeitgleich solche Hitzewellen wie jetzt hier in Europa jetzt die letzten Wochen waren und dass das Worst-Case-Szenario, wenn sich das quasi wiederholt und an wichtigen Anbaugebieten, auf Englisch nennt man das Multiple Breadbasket Failure, dass wir große Anbaugebiete einfach krasse Ernteeinbüßen erleben und dann werden wir als Menschheit in eine Ernährungskrise schlittern, die wir uns heute kaum vorstellen können, auch nicht vorstellen wollen und das komplett verdrängen. Aber wir in der Landwirtschaft erleben das eigentlich täglich, auch jetzt gerade. Die Bewässerung läuft nonstop. Wir haben jetzt zum Beispiel das Getreide reingeholt. Da sind die Körner relativ klein. Das ist deutlich weniger als letztes Jahr. Letztes Jahr war zum Beispiel eher ein gutes Jahr. Ne? Und klar, das wird spürbar sein. Die Gurkenernte wird dieses Jahr nicht ganz so gut sein wie letztes Jahr. Dafür sind andere wiederum, die profitieren. Die Tomaten sind ganz gut dieses Jahr. Kartoffeln sind wir gespannt. Meistens, wenn es so trocken ist, dann haben wir viel Drahtwürmer drin. Mal gucken. Also es wird sich, auf jeden Fall macht sich jetzt spürbar, was so die letzten Wochen da passiert ist auf dem Acker.
5: Heißt aber, du hast auch gesagt, einen Workshop angesprochen auf dem Agrikulturfestival, resiliente Landwirtschaft.
13: Die resiliente Landwirtschaft, die besteht darin, dass wir hauptsächlich eben solche Strukturen schaffen und hauptsächlich eben auf Bodenfruchtbarkeit setzen. Also wenn die Böden richtig gesund sind, wenn die humusreich sind, dann können die auch Wasser lange speichern. Die können auch sehr viel Wasser aufnehmen, wenn es krass regnet. Ich glaube, das ist auf jeden Fall Fall einer der Schlüssel. Und du brauchst eine resiliente sozial-ökonomische Struktur rundherum, wo du eben die Leute regional auch versorgen kannst. Wenn die Lieferketten weltweit irgendwie zusammenbrechen, oder nicht, muss man nicht mehr alles sein, aber niemand denkt daran, weil die Supermärkte voll mit Sachen sind. Und aber das, was im Supermarkt ist, das sind 3 Tage Versorgung, ja, auch sogar irgendwie auf dem Großhandel. Da können die Sachen super schnell unterbrochen sein. Große Produktionsstandorte wie Südspanien, gut, da gab es einen Winter, wo jetzt viel geregnet hat, aber die haben jetzt auch weit über 40 Grad dort. Das sind Standorte, die wurden Jahrzehnte jetzt wirklich sowas von runtergewirtschaftet. Das wird nicht ewig gehen. Also das weiß man jetzt schon.
5: Heißt das Ganze, die neue Hofstelle wird dann auch ein Versuchslabor sein für eine ökologische Landwirtschaft in der Klimakrise?
13: Das ist auf jeden Fall unser Impuls, und wir erleben ja auch, wie zunehmend mehr Projekte sich auch mit diesen Gedanken auseinandersetzen. Also es gibt zum Beispiel das KEWI-Netzwerk jetzt in unserer Region. KEWI steht für kooperative Ernährungswirtschaft. Da gibt es auch eine Webseite dazu, könnt ihr mal gucken. Und das ist ein bisschen die Überlegung, wie können wir das Modell der solidarischen Landwirtschaft größer denken und in Kooperationen. Und da gibt's auch auf dem Agrikulturfestival, das ist heute Abend um 19 Uhr, gibt's in der Edith-Stein-Schule gibt's einen Workshop, der heißt eben solidarische Landwirtschaft durch regionale Netzwerke skalieren. Und da kommt der Professor Bernd Bonfahrt und macht da einen Input. Und da sind eben auch ähnliche Projekte wie wir auch eingeladen. Das KEWI-Netzwerk wird auch direkt bei unserem Zelt sein. Also das Agrikulturfestival ist eine Gelegenheit immer so zum Networken und dass die Projekte sich gegenseitig stärken. Und das ist, glaube ich, so eine der Herausforderungen, weil wir sind im Prinzip überschaubar viele Akteurinnen, die noch übrig bleiben in diesem kleinbäuerlichen, vielfältigen, mit regionalen Kreisläufen, kurze Wege und Spektrum. Und die Idee ist zu überlegen, wie können wir uns gemeinsam so stärken, dass wir hier eine Versorgung in der Region darstellen können. Und ich sehe unser Projekt, also noch immer sehr idealistisch und sehr klein und irgendwie fast irrelevant, aber ich sehe uns als sowas wie eine Keimzelle, die hoffentlich in den Momenten, wo eben so Krisen dann auch spürbar werden und die Leute immer stärker nach dem starken Staat rufen und so weiter und dann soll der Staat eingreifen, dass wir dann eben zeigen können, dass wir mit unseren Strukturen die Leute weiterhin versorgen können. Also das wird die große Herausforderung sein, ne? Und die Rechten werden irgendwie sagen, irgendwie Wasser und Essen nur für Bio-Deutsche oder so. Und wir wollen halt sagen, nein, das ist für alle und wir können es hier in der Region machen, so erwähnen, ja.
5: Und mehr Infos zur Gartenkoop gibt es auf der Seite der Gartenkoop unter gartenkoop.org. Die Gartenkoop Freiburg kauft Land bei Mengen.
13: Wir haben es gekauft. Jetzt wird die Hofstelle noch gebaut.
5: Die Gartenkoop hat das Gelände gekauft und das Land entprivatisiert. Und darüber haben wir gesprochen mit Luciano von der Gartenkoop.
3: Die Gartenkoop Freiburg, das ist jetzt ein Ackersyndikat, und die angekündigten Veranstaltungen liegen meistens in der Vergangenheit, also letztes Wochenende. Heute am 16. Juli holt das Capsular Innovation Festival den US-Überwachungskonzern Palantir nach Freiburg, unterstützt von der stadteigenen Messegesellschaft. Palantir entwickelt Software für Polizei, Geheimdienste und Militär. Deren Software verknüpft riesige Datenmengen, erstellt Persönlichkeitsprofile und macht Überwachung immer umfassender. Palantir steht für eine Welt, in der Menschen zu Datensätzen werden und Algorithmen darüber entscheiden, wer kontrolliert, verdächtigt oder verfolgt wird. Ja, jetzt kommt hier gleich wieder mal Stuttgart 21, Revisionsbericht zum Projekt Stuttgart 21. Genauer gesagt, dieser Revisionsbericht ist halt eben nicht öffentlich. Ich bin jetzt hier verbunden mit Dieter Reicher, der Vorsitzender Richter am Landgericht AD und natürlich dabei beim Aktionsbündnis Stuttgart 21. Und das Aktionsbündnis Stuttgart 21, naja gut, wird sich irgendwann mal natürlich auch entsprechend umbenennen. Um was geht's denn eigentlich heute? Heute geht's um den Antrag gemäß Umweltinformationsgesetz, und den hat Herr Dieter Reicher da gestellt. Ich begrüße Sie erstmal ganz herzlich.
14: Ja, guten Morgen. Vielen Dank, dass Sie mich anrufen und ich was erzählen darf.
3: Tja, nochmals, um was geht's denn eigentlich überhaupt? Das heißt, Sie stellen einen Antrag gemäß Umweltinformationsgesetz und das Ganze geht an Evelyn Palla. Und es geht natürlich wiederum um Stuttgart 21.
14: Ja, richtig. Es hat sich ja sicherlich herumgesprochen, dass das Projekt sich weiter verzögert, um mindestens 5 Jahre die Kosten mindestens 3 Milliarden höher werden. Und dazu gibt es einen sogenannten Revisionsbericht der Deutschen Bahn AG. Frau Palla, die Bahnchefin, hat vorgestellt, den Bericht leider nicht, aber die Kenntnisse des Berichts.

0: Oh, den Projektpartnern, das sind ja, wie gesagt, Partner, verweigert, dass die Einsichtnahme bekommen in diesen Bericht. Und das wäre ja wichtig im Sinne der Transparenz, dass die Gründe da offengelegt werden. Dann habe ich eigentlich erwartet, dass die Politik da ihre Verpflichtungen ernst nimmt und erklärt, was da los ist, weil unser Steuergeld steckt ja da drin. Das war dann aber so, dass die das zur Kenntnis genommen haben, ohne weitere Rückfragen. Also zum Beispiel auch unsere Landesverkehrsministerin Razavi einfach gesagt hat, ja, also wir bekommen keine Einsicht. Jetzt muss man als normaler Bürger ja nicht alles akzeptieren. Ich habe als Bürger einen Anspruch nach diesem Umweltinformationsgesetz. Das ist europäisches Recht, also der Vorteil, dass es nicht nur nationales Recht ist. Und da geht es darum, dass die Bürger in Dingen, die die Umwelt betreffen, einen Anspruch haben, dass sie die Informationen bekommen. Und da habe ich mich entschlossen, einen Antrag bei der Bahn zu stellen auf Einsichtnahme in diese Unterlagen. Da gibt es sehr strenge Fristen. Innerhalb eines Monats muss da entschieden werden. Wenn es besonders schwierig ist, kann das auf 2 Monate verlängert werden. Und das habe ich jetzt der Frau Panna, der Bahnchefin, geschickt und bin mal gespannt, wie es weitergeht. Ich freue mich auch darüber, dass inzwischen die Stadt Stuttgart, der OB Nopper, meinem Beispiel gefolgt ist und jetzt auch Informationen fordert. Im Gegensatz, wie gesagt, zur Landesregierung, was ich überhaupt nicht nachvollziehen kann.
1: Also nochmal ganz kurz, es gibt da einen Revisionsbericht und dieser Revisionsbericht, da kann praktisch keiner so richtig reinschauen. Weder der Oberbürgermeister von Stuttgart noch die Verkehrsministerin hier von Baden-Württemberg.
0: Ja, richtig. Also, was aber nicht nachvollziehbar ist, weil, wie gesagt, das sind ja Projektpartner, übrigens auch der Verband Region Stuttgart und auch der Flughafen, die müssten ja ein Interesse haben, das haben sie ja auch, dass sie wissen, warum sich das Projekt jetzt so schwierig darstellt, welche Fehler gemacht wurden und dass die auch Schlüsse ziehen können, ob das Versprechen, dass das jemals in Betrieb geht, dieses Projekt, ob das überhaupt nachvollziehbar ist. Also wir sind eigentlich inzwischen der Auffassung, dass das Projekt an sich selber scheitern wird. Da geht es vor allem um diesen digitalen Knoten, der sehr viel Geld kostet und sehr kompliziert ist. Und offensichtlich wird die Bahn nicht mit diesem Problem fertig. Obwohl sie ja sagt, dass das Voraussetzung ist, dass dieser Banknoten überhaupt funktioniert, die Digitalisierung.
1: Ja, das heißt, Sie haben auch Folgendes gesagt, dieser Revisionsbericht, da sollten Sie eigentlich, wenn man so einen Antrag stellt, innerhalb von einem Monat entscheiden. Jetzt sind schon mal von Antragstellung aus, sagen wir mal so 14 Tage vergangen. Das heißt, in den nächsten 14 Tagen müsste irgendein Ergebnis hier zu hören sein.
0: Ja, richtig. Allerdings hatte ich erwähnt, wenn es schwierig ist, was man hier sicherlich sagen kann, kann in dem Fall die Bahn, normalerweise sind es ja Behörden, die Bahn sagen, wir schaffen das nicht in einem Monat und verlängern die Frist auf 2 Monate. Aber das ist ja alles absehbar. Und ich bin auch guten Mutes, dass ich da weiterkomme. Ich hatte in der Vergangenheit ebenfalls schon Anträge dieser Art gestellt. Eine Sache ging bis zum Europäischen Gerichtshof. Da war übrigens auch die Bahn beteiligt. Da ging es unter anderem auch um die Kommunikation der Bahn zu Stuttgart 21. Eigentlich auch sehr interessant. Und das hat damals fast 10 Jahre bei Gericht gedauert. Ich habe aber dann in vollem Umfang Recht bekommen. Ich hoffe, dass es diesmal schneller geht, aber auf alle Fälle bleibe ich dran.
1: Ja, ich habe ja auch diesen Antrag von Ihnen hier vorliegen. Das heißt, er ist gespickt von Hinweisen und so weiter, nach dem Motto, man hat Recht und kann auch als Bürger diese Anträge entsprechend stellen. Vor allen Dingen muss man da auch nicht mal so eine richtige Begründung, dazu setzen, sondern man hat praktisch ein Recht auf Information.

0: Ja, richtig. Also das finde ich halt das Schöne, dass das europäische Recht jeder Bürgerin und jedem Bürger dieses Recht gibt. Das ist ja sehr wichtig, dass wir wissen, was in Behörden oder in dem Fall ist es die Bahn, die ja in der Hand des Bundes ist, was die eigentlich treiben und was die machen. Und jetzt im Moment ist ja das Informationsfreiheitsgesetz sehr unter Beschuss. Das ist aber deutsches Recht, wo die deutsche Politik das zurückschrauben will, die Möglichkeiten der Einsichtnahme durch Bürger. Gott sei Dank, wie erwähnt, ist das europäisches Recht das Umweltinformationsgesetz und haben es unsere Politiker hier nicht so einfach, das einzuschränken. Wir haben sozusagen den Europäischen Gerichtshof hinter uns, wenn es um die Durchsetzung bei Gericht geht.
1: Eine Zwischenfrage beziehungsweise fast eine Endsprache. Was versprechen Sie sich von diesen Informationen? Wo wollen Sie vor allen Dingen mal nachlesen, was es damit auf sich hat?
0: Ja, es ist ja so, dass bislang immer nur erzählt wird, es gibt Probleme und es wurden Fehler gemacht und so weiter. Aber das Projekt selbst hat ja ganz große Risiken. Also wenn ich jetzt nur einmal mehr den Brandschutz erwähnen darf oder Überflutungsgefahr oder Leistungsfähigkeit, es sind sehr viele Probleme. Und ich erhoffe mir, dass dazu eben auch etwas dann in dem Bericht enthalten ist, weil das ja ganz wichtig ist, wie es überhaupt weitergehen kann mit dem Projekt. Ich habe jetzt gerade gestern übrigens Unterlagen bekommen zum Brandschutz, einen Anwaltsschriftsatz. Daraus ergibt sich, dass die sogenannte Ausführungsplanung, also wie das überhaupt dann abläuft im Brandfall, welche Technik zum Einsatz kommt, wie die Menschen gerettet werden, diese Ausführungsplanung liegt überhaupt noch nicht vor. Also eigentlich müsste einen da der Schlag treffen, wenn man das hört, weil man ja denkt, dass von Anfang an das geklärt ist und funktionieren muss. Das ist aber nicht so. Und deshalb erwarte ich schon, dass in diesem geheim gehaltenen Revisionsbericht dazu auch Ausführungen sind, an was es denn überhaupt hakt, warum es nicht vorwärts geht. Die andere Seite ist, dass ja auch mal die Verantwortlichen benannt werden müssten und auch zur Verantwortung gezogen werden müssten. Also, wenn Frau Palla da sagt, sie sei entsetzt von den Fehlern und so weiter, das klingt ja gut, aber wenn Fehler von Menschen gemacht wurden, dann müssen die halt auch zur Verantwortung gezogen werden. Es geht ja letztlich um unsere Steuergelder oder Gelder der Bahnkunden. Und da haben wir einen Anspruch darauf, dass das geklärt wird und dass die Verantwortlichen dann auch in Schadenersatz genommen werden.
1: So, Dieter Reicherter, Vorsitzender Richter am Landgericht AD und Mitglied des Aktionsbündnisses Stuttgart 21. Es wird gefordert, dass der Revisionsbericht hier offengelegt wird und die Ergebnisse dieses Revisionsberichts können wir hoffentlich nachlesen in, na, sagen wir mal, 1, 2 Monaten. Ich bedanke mich auf jeden Fall mal für das Gespräch.
0: Ja, ich denke auch.
1: Das war Fokus Südwest, zusammengestellt bei Radio Dreieckland 102,3 MHz Freiburg am 16. 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

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Hier ist die Silvia von den Grüßen aus dem Freizeitpark. Ich komme jetzt gerade vom Sozialamt, deswegen bin ich etwas später dran. Ich kann euch dann gleich dann kurz was sagen, aber ich muss jetzt erstmal noch kurz woanders hin nach diesen ganzen Aufregungen. Bis gleich, aber auf jeden Fall, die Sendung findet statt, keine Panik. Lass jetzt so lange nochmal das Endlosband laufen, bis nachher.

0: So, jetzt machen wir mal das, was ich gerade schon angekündigt habe, dass ich vom Sozialamt gekommen bin. Es ging darum, ich sollte meinen Weiterbewilligungsantrag mit also Unterlagen bis zum 13.07. einreichen. Ich habe das, was ich gehabt habe mit aktuellem und eben nicht aktuellem, wo ich gesagt habe, ich reiche es nach, habe ich dann alles abgegeben. Ne? Und habe auch noch hingeschrieben, dass ich Heizkosten nicht extra rausfitzeln kann, weil ich nur jeweils bei Gas und Strom einen Zähler habe. Und dann wird alles zusammengerechnet. Also auch der Haushaltsstrom mit dem elektrischen Heizlüfter und so weiter, das ist alles nur eine Zahl. Und ich kann das nicht ausrechnen, was ich für Heizung allein gebraucht habe, was fürs andere gehen, also beim Gas. Ne? Das habe ich aber hingeschrieben alles. Und ich habe halt noch keine aktuelle Bescheide. Ne? Das habe ich auch hingeschrieben. Rentenbescheid, da warte ich auch noch drauf. Das sollte eigentlich auch schon längst da sein. Andere haben schon gekriegt, ich und aber auch noch andere haben es auch noch nicht gekriegt. Und so weiter und so fort. Ne? Und da sehe ich dann auch die Krankenkassenbeiträge, Pflegeversicherung, alles Mögliche. Das wollte er alles wissen. Also bei dem ersten Anschreiben, ich habe halt das gemacht, was ich gehabt habe. Und dann kommt ein zweites Schreiben. Ne? Also ich habe das dann am 13.07. bis dahin soll ich es einreichen, habe ich es dann nachmittags, also nachdem die zugehabt haben, schon so um 2 Uhr rum, oder dann habe ich es in den Briefkasten geschmissen. Ne? Aber der 13.07., das war auf jeden Fall. Und irgendwie müssen sie es gekriegt haben, weil ich musste auch die neue Haftpflichtversicherung, also den neuen Betrag, den ich zahlen muss, einreichen. Das habe ich ja alles gemacht. Und es steht nämlich beim zweiten Schreiben nicht mehr dabei, dass ich das auch noch vorlegen müsse. Also ich lese es euch halt mal vor. Es es ist dann am 16.07. Geschrieben worden. 18.07. war erster Stempel, wo es also abgeschickt worden ist, durch die Maschine zumindest lief, und die Stempelmaschine. Und ich habe es am 22. aus dem Briefkasten geholt. Ne? Also schön. Ne? Also auf jeden Fall erst später. Es sind noch ein paar Tage vergangen, bis ich das gekriegt habe. Nun ja, also auf jeden Fall, da geht es halt darum, bei dem zweiten Brief Ihre Mitwirkung gemäß § 60 folgendes Sozialgesetzbuch, erstes Buch, SGB I auch noch, ne? Ja, das ist da drin wahrscheinlich dann, egal. Ihr merkt ja, dass ich noch etwas zappelig bin, also irgendwie hört es halt dann auf. Ihr werdet es dann verstehen, wenn ich euch meine Kommentare abgebe, wenn ich jetzt das vortrage. Wir haben Sie gebeten, verschiedene Unterlagen vorzulegen bzw. zu übersenden. Bis heute liegen uns diese Unterlagen nicht vor. Also wenn teilweise nicht, weil ich ganz aktuell nicht bringen muss, das kommt ja so vor, als hätte ich keinen Antrag gestellt. Sollte sich dieses Schreiben mit der Übersendung der Unterlagen überschneiden, betrachten Sie die folgenden Ausführungen als gegenstandslos. Bitte legen Sie bis 26.07.2026 folgende Unterlagen bzw. Nachweise vor. Betriebskostenabrechnung aus dem Jahren 2025 und 2026. Ja, da habe ich bisher nichts gekriegt, dass ich da was gegeben habe und deswegen habe ich da auch nichts angegeben. Und ich habe das, was bisher also auch noch laufend ist, habe ich ja dann eintragen und das war ja auch schon vom letzten Mal her so. Ne? Also habe ich dann zwischenzeitlich dann der Vermieter angesprochen und der hat gesagt, ja, ist noch nicht der Zug mehr, er macht es für 25 dann noch, aber ich muss jetzt warten, bis ich es kriege. Ne? Habe ich also heute auch noch nicht gehabt. Und 2026 hat er gemeint, er muss ja erstmal abwarten, bis das Jahr zu Ende ist, sonst kann er vorher keine Abrechnung machen, ist ja auch klar. Naja. Und er hat sogar gesagt, ich kann seine Telefonnummer meinem Sachbearbeiter übermitteln, das sei kein Problem, wenn es da irgendwie Schwierigkeiten gäbe. Das hat er aber abgelehnt, also wo ich mit dem dann telefoniert habe noch, ne? Also mit dem Sachbearbeiter. Und dann Abrechnung der Heizkosten. Wie gesagt, ich kann die Heizkosten nicht rausfitzeln, was speziell nur Heizkosten sind. Und es gibt ja auch ein Urteil, das habe ich dann schon lange her, vom Sozialgericht, ne? Dass wenn du nur einen Abschlag hast, also aus dem Abschlag nicht hervorgeht, was ist für Heizung und was ist für sonstige Kochfeuerung, was weiß ich alles, was es so gibt, ne, mit dem Gas, dann müsstest du den Abschlag komplett übernehmen. Ne? Ja, und es ist ja eigentlich analog. Eigentlich sollte das beim Strom auch so sein. Da muss ich dann nochmal mit unserer Anne sprechen. Aber auf jeden Fall, da kann ich auch nichts angeben. Das habe ich nein geschrieben. Ich habe nur einen Zähler jeweils. Das geht nicht. Also mit der Betriebskostenabrechnung, da bin ich halt davon ausgegangen, wenn ich das nicht vorliegen habe, kann ich so nicht einreichen. Und da habe ich halt nur das, was ich bisher abdrücke, habe ich halt dann auch nein geschrieben. Und trotzdem will er da das jetzt haben. Ne? 25, ja gut, wenn es da Änderungen gäbe würde. Aber bis jetzt habe ich ja keine gekriegt. So, und der dritte Punkt war Nachweis über die aktuell zu zahlende Rate fürs Gas. Also kann ich nur sagen, du musst 3 Monate rückwirkend, musst du deine Kontoauszüge vorlegen. Und da kann es ja auch auslesen, was ich, wenn ich noch den neue Abrechnungsdienst da nicht habe, den Betrag, ne? Da kann es rauslesen, was ich fürs Gas bezahle. Also solche Sachen, du, also irgendwie, das ist, ich habe zuerst gedacht, ist das KI oder haben sie mal den Namen verwechselt, dass es hier an jemand anders war. Weil wie gesagt, es fehlt ja Haftpflichtversicherung, die habe ich in Kopie beigefügt bei dem Weiterbewilligungsantrag. Und wenn sie da vorne schreibt, bis heute liegen uns diese Unterlagen nicht vorne und da stimmt irgendwas an. Ne? Weil sie haben ja was gekriegt von mir. Aber vielleicht ist es wieder so, dass sie halt ihre Bausteinsätze haben. Und naja, da steht es halt so drin. Aber immer kriege mir der Druck, das finde ich nicht gut. Hey. Also wie war das damals schon? OECD hat schon gemosert, das war zu Hartz-Zeit noch, wie der Umgang ist mit uns Hartz-IV-Empfänger. Und die Menschenrechtskommissarin der EU, die hat auch schon gesagt, so geht es nicht jetzt. Also gab es ja noch das Bürgergeld, ne? Die hat es auch schon angeprangert, wie da mit uns umgegangen wird und so weiter und so fort. Aber ich wundere mich, warum machen die dann nichts, ne? Also ist wirklich die Frage, EU-Menschenrechtsgerichtshof, ob man den direkt anschreibt, ob es was bringt. Ich weiß nicht, wenn die Leute selber das erkennen von der Menschenrechtskommission, ne? Von der EU, dann müsste die doch zumindest mal einen Brief an unsere Bundesregierung schreiben und nicht bloß das so pauschal verkündigen. Also ich finde es unmöglich, ne? Das halt zum Rechtsempfinden von gewissen Leuten, leider auch in der EU, ne? Da haben wir auch so Häppchen. Mensch, es ist gut, aber etliches läuft ja dann schief. Und jetzt, wo es enge wird mit den Finanzen, läuft noch mehr schief. Und wir sind die Leidtragende. So, jetzt kommen wir mal weiter im Text. Das ist eigentlich klar, ne? Damit ihre sozialen Rechte verwirklicht und Sozialleistungen erbracht werden können, bedarf es eines Zusammenwirkens zwischen Ihnen und dem Sozialamt. Nur wenn Sie an der Sachverhaltsermittlung mitwirken, kann eine möglichst sachgerechte, mit den wirklichen Verhältnissen übereinstimmende Entscheidung getroffen werden. Das ist ja logisch. Also wenn auch was teurer wird, dann musst du das ja auch eigentlich erreichen. Das ist ja dein Nachteil, ne? Paragraph 60 SGB I sieht daher eine Mitwirkungspflicht desjenigen vor, der Sozialleistungen beantragt oder erhält. Sie haben danach vor allem die für die Sozialleistung erheblichen Tatsachen anzugeben, Veränderungen mitzuteilen, sowie Beweismittel zu bezeichnen und Beweisurkunden vorzulegen. Ja gut, du musst es ja nachweisen, das ist ja auch logisch. Aber wenn du halt die Sache nicht nachweisen kannst, weil die aktuellen Rechnungen oder wie auch immer ausstehen, dann kann doch das nicht herzaubern, ne? Da kann ich nichts dafür. Ich habe sogar noch rumtelefoniert, aber gerade jetzt bezüglich Rente und Krankenkasse Beitrag dann und Zuzahlung, das Ganze, was er aufdröselt haben wollt, das kann ich nicht machen. Und die von der Renteversicherung hat gesagt, sie kann da auch nichts machen. Ich müsste abwarten, bis ich den Bescheid zugeschickt kriege. Das kann ja dauern, ne? Ja, und bei der Post, die ja dann praktisch das, über die läuft dann die Auszahlung von der Rente, da finde ich auch im Internet nur bla bla bla, irgendwas mit 4,25 oder irgendwie Prozent Erhöhung, aber das ist nichts Genaues, das müsste man abwarten, bis man Bescheid kriegt. Also wenn ich dann jetzt auch noch angerufen hätte, wenn ich überhaupt eine Telefonnummer gehabt hätte, ich glaube, da gab es gar keine da, ne, da hätte ich wahrscheinlich selber zu hören gesagt, ich kann Ihnen nicht helfen, tut mir leid, ich muss Sie jetzt warten, bis der Bescheid kommt. Ist doch schön, ne? Und dann soll er mir aber schuld sein, wenn er unter Druck setzt, ne? Das ist unglaublich, ne? Also jetzt weiter hier. Erhebliche Tatsachen, bei denen deren Ermittlung ihre Mitwirkungspflicht besteht, liegen zum Beispiel vor, wenn sie und oder eine in ihrem Haushalt lebende Person Einkommen hat, auch wenn nur vorübergehend, zum Beispiel durch Aufnahme von Arbeit, auch geringfügige Beschäftigungen oder Nebentätigkeiten, durch Vermietung von Zimmern, Bewilligung von Renten, Leibrenten, Pensionen, Treuegeldern, Abfindungen, Entschädigungen, Darlehen, durch Eingang rückständiger Forderungen durch Lotteriegewinn, Erbschaft, Unterhaltszahlung und so weiter. Und wenn Sie Naturalleistungen beziehen, kostenlose Wohnung, Kostpflege, Forderungen gegen einen anderen bestehen oder entstehen auch Pflichtteils, Zugewinnausgleichsanspruch, Lebensversicherung. Eine privatrechtliche Forderung gerichtlich geltend gemacht wird, sich der Bestand des vorhandenen Vermögens, zum Beispiel durch Kauf, Verkauf, Schenkung, Erbschaft, Scheidung, Vermögensauseinandersetzung ändert. Aber wenn du eine Vermögensauseinandersetzung hast, das habe ich von einer anderen ja schon mitgekriegt, wo sie auch Erbe war, aber es war eine Erbengemeinschaft und die haben da geblockt, da kann sie nämlich auch nichts machen, kann auch keine Nachweise bringen, wie auch immer, die haben versucht, die auch zu knebeln, sie muss jetzt und bla bla und das ging einfach nicht, ne? Weil die anderen eben total geblockt haben, die wussten auch gar nicht, was jetzt Sache ist, was rauskommt dabei, ne?
1: Also es war ein schwebendes Verfahren.
0: Ja, ja, und da kann man nichts, da kannst du nichts angeben, ja, ja meine Güte. Also weil hier Sie oder ein Mitunterstützer angehören, den Haushalt, wenn auch nur vorübergehend, verlassen, zum Beispiel Krankenhaus oder Kuraufenthalt, jetzt kommt es Besuchreise. Ne? Also wenn ich jetzt in Urlaub will, ne, muss ich ja jetzt angeben, dass ich da auf Besuch hingehe und dann wird mir praktisch, da gehen die von aus, ich kriege dann da das Essen und alles, wenn sie zumindest vom Regelsatz das Essen abziehen, ne? Also, oder wie auch immer, also ich finde es der Hammer. Das kann ja sein, dass ich vielleicht da bei denen wohnen kann, aber ich muss mich trotzdem beteiligen an die Kosten. Ne? Oder ja, weiter hier ableben als Haushaltsmitglied. Ist ja gut, wenn es halt auch mit als gefördert, dann ist es eigentlich auch klar. Ne? Oder wegen die Quadratmeter, ob es dir noch zustellt, wenn es eine größere Wohnung ist, da geht es auch mit so ihrem Zeug weiter. Oder sie rechtskräftig geschieden wurden. Eine weitere Person in den Haushalt aufgenommen oder sonst eine Wohn- und Wirtschaftsgemeinschaft gegründet wird. Die Wohnung gewechselt wird, Umzug. Antrag auf Zahlung einer anderen Sozialleistung gestellt wird oder früher gestellt worden ist, zum Beispiel Rente aus der Sozialversicherung, Versorgungs-, Unfall-, Kriegsschadensrente, Unterhaltshilfe, Arbeitslosengeld, Arbeitslosenhilfe, das ist auch Alterstand, Arbeitslosenhilfe, das ist wirklich so ein Formding da, das gibt es ja nicht mehr, Arbeitslosenhilfe. Es sei denn, so lang zurückliegend, dass man da noch was kriegen könnte. Das wüsste ich aber gar nicht. Ne? Die sind ja schnell dabei, von dir was zu holen, haben dann so viele Jahre Zeit und wir müssen innerhalb von kurzer Zeit das ja anmelden, wenn uns was fehlt. So, weiter hier, Krankengeld, Pflegeversicherung. Ein Rechtsmittel, zum Beispiel Widerspruch, Klage, Berufung gegen Entscheidungen anderer Sozialleistungsträger, siehe Ziffer 8, ja ist es jetzt dieser 60er im SGB I, eingelegt wird. Also sonst sehe ich mir hier keine Ziffer 8. Das bezieht sich vielleicht auf diesen Paragraph 60 SGB I. Da haben die das vielleicht auch alles aufgelistet. Sie oder ein mitunterstützter Angehöriger einen vermögensrechtlichen oder körperlichen Schaden durch einen Dritten erlitten haben, zum Beispiel bei einem Verkehrsunfall. Dann müsste ja nämlich die Versicherung von deinem Schädiger müsste ja dann blechen. Ne? Da geht dann das Amt wahrscheinlich gegen die vor, dass sie sehr schön zahlt. Ihre Mitwirkungspflicht besteht also insbesondere auch dann, wenn sich bei diesen Tatsachen Veränderungen ergeben. Grundsätzlich haben Sie die erforderlichen Angaben, die für die Gewährung von Sozialhilfe erheblich sind, von sich aus zu machen, ohne dass es einer besonderen Aufforderung des Sozialamtes bedarf. Ja gut, es kann ja mal passieren, dass du vielleicht mal was vergisst, das kann mir ja dann erklären. Ne? Genauso, ich war bis heute jetzt auch noch auf die 91 Euro Gas-Nachzahlung, also Rückzahlung vom Amt. Ich habe das eingereicht und da kam nichts. Und da hat die Anne damals auch nochmal in der Rechtsberatung oder Sozialberatung, muss man ja sagen, Sozialberatung beim DGB, hat das ja nochmal angemahnt und kam auch das Geld nicht, hat sie sogar einen Widerspruch geschrieben und hat er bei ihr angerufen, mein Sachbearbeiter, hat sich sogar beschwert, warum sie einen Widerspruch macht. Ja gut, also wenn wir dann nachsichtig sind, kann das auch sein, wenn irgendwas passiert. Ne? So, das ist mal mein Kommentar dazu. Da muss man einfach, wenn einem sowas widerfährt, dann die andere Sache auch vortragen, dass sie mal wissen, so geht es nicht immer nur diese Einseitigkeit, wir sind die Böse, die Schlimme und verschweigen irgendwie bewusst irgendwelche Sachen. Also irgendwo, Leute, lasst euch nicht ins Boxhorn jagen, kann ich nur sagen.
1: So, ich darf ganz kurz zwischengrüßen. Ich weiß nicht, ob Silvi gesagt hat, dass ich heute später komme.
0: Nee, ich habe noch
1: nicht gesagt. Das war angekündigt, schon das letzte Mal, aber sie ist jetzt so involviert mit ihren Kämpfen behördlicher Seite und so weiter und durch die ganze Umstellungskampagne KI etc. pp., dass sie dann auch noch nicht dazugekommen ist. Also offiziell Rosemarie ist wieder am Ball und dabei, ich kann das, soweit ich das jetzt mitbekommen habe, weil ich eben später dran war, ich kann das nur bestätigen, dass wir halt seit diesem Jahr, seit der Digitalisierung, diese gnadenlose und durch KI-Bearbeitung jetzt diese gnadenlosen Restriktionen und Drucksituation haben und da gibt es viel drüber zu berichten. Man muss da genau untereinander vernetzt bleiben, weil ich wollte nachher auch von einer Geschädigten berichten, wie gnadenlos es in der Zwischenzeit zugeht über die behördliche Schiene und was mit Leuten gemacht wird, wie mit ihnen umgegangen wird, dass es einfach nicht mehr verhältnismäßig ist und diese Bringschuld nur noch dem Bittsteller beziehungsweise dem Opfer, kann man eigentlich sagen,
0: aufgebürdet wird. Ja,
1: ja, also und von daher wichtig ist die Transparenz und man muss da halt einfach auch ins Detail gehen. Wie gesagt, ich habe jetzt kurz unterbrochen, weil ich dachte, ich muss kurz einen Gruß rausgeben, damit der eine oder andere weiß, ich bin jetzt wieder dabei. Aber wie gesagt, Silvi hat ja auch, das ist ja einfach auch zentral wichtig, dass man das, dass das öffentlich kommuniziert wird, weil anders kommt man ja nicht zu Potte. Also das ist ja auch eine gesundheitlich-psychologische Geschichte, nicht? Also man geht ja sonst einfach nur noch am Tropf.
0: Ja, jetzt mache ich halt einmal noch kurz die letzte Zeile weiter. Bei Verletzung ihrer Mitwirkungspflicht ist das Sozialamt gemäß § 66 SW 1 berechtigt, die weiteren Sachverhaltsermittlungen bis zur Nachholung der Mitwirkung auszusetzen und die Sozialleistungen ganz oder teilweise zu versagen oder zu entziehen. Wie schön könnte das also sein, dass ich im August meine Regelleistung nicht kriege. Und von der Rente kann ich gerade die Miete zahlen und einen Teil von der Energiekosten, aber der Rest muss ich draufzahlen, weil einen ganzen Teil kriege ich nicht hin. Und dann habe ich ja noch einen Verdi-Mitgliedsbeitrag, der auch noch weggeht und so weiter. Ne? Also naja, das wird dann noch lustig, werde ich mal sehen, wie es weitergeht.
1: Wie ist das, kurze Zwischenfrage, wird bei dir seit Neuestem auch viel über KI berechnet, dass das KI-mäßig berechnet wird, dass das gar nicht mehr ein Sachbearbeiter macht, dann kriegt man so ein Proforma-Schreiben durch die KI quasi erstellt und das sind quasi dann Formatvorlagen und dann ganz am Schluss steht dann de facto, dass eben noch nichts bewilligt ist. Also das ist ja diese neue Tendenz, dass die KI das erstellt, die macht quasi eine Vorberechnung, je nachdem, das habe ich jetzt schon mehrfach mitbekommen seit diesem Jahr.
0: Also ich kann es jetzt aus dem Erstschreiben nicht erkennen, dass es eine KI war.
1: Ja, es steht in der Regel ja auch dabei, deswegen also, habe ich das nur mit angewandt hier.
0: Also da steht nichts, ich habe es extra kopiert, aber ja, mitgebracht, aber ja, da steht jetzt nichts mit KI. Ne?
1: Aber de facto bist du jetzt am Trudeln, weil das nicht gesichert ist, dass du deine Unterstützung weiterkriegst.
0: Ja, jetzt geht es halt mal noch weiter. Ne? Ja. Also die hätte eine Mitwirkungspflicht besteht gemäß § 65 SGB I unter anderem insbesondere dann nicht, wenn ihre Erfüllung unverhältnismäßig zu ihren Ansprüchen genommen Sozialleistung steht oder aus einem wichtigen Grund nicht zugemutet werden kann. Ja, als wenn ich es nicht hab, kann ich es nicht reinreichen, zum Beispiel. Angaben diese oder eine ihnen nahestehende Person in Sachen des Paragraphen 383 Römisch 1 Nummer 1 bis 3 Zivilprozessordnung der Gefahr aussetzen würden, wegen einer Straftat oder einer Ordnungswidrigkeit verfolgt zu werden, können verweigert werden. Sofern die notwendigen Auskünfte und Nachweise nicht von dem Leistungsberechtigten vorgelegt werden, hat der Sozialhilfeträger nach Paragraph 20 SGB 10 zur Klärung der Voraussetzungen für einen nach Anspruch auch die Pflicht, eigene Ermittlungen zur Klärung des Sachverhalts anzustellen. Also das ist der Paragraph 20 SGB 10. Aha, das habe ich jetzt auch noch nicht so auf dem Schirm. Ja, ja. Also speziell geregelt ist nach Paragraph 117 SGB 12, da ist ein Einzel dran, Pflicht zur Auskunft heißt da, aha, dass diejenigen, die für einen Antragsteller Guthaben aufbewahren, dem Sozialhilfeträger gegenüber zur Auskunft verpflichtet sind. Dies ermöglicht insbesondere Anfragen bei Banken und Versicherungen über dort verwahrte Guthaben. Also, das ist, naja. Der Sozialhilfeträger ist nach § 93 Abgabenordnung AO, Nummer 2 ist das, § 93, Auskunftspflicht der Beteiligten anderer Personen. Also, ich lese es extra laut vor, was da drin steht. Ich sage also nochmal kurz die Paragraphe, § 20 SGB 10. war das, und 117 SGB 12 und jetzt kommt der Paragraph 93 Abgabenordnung AO, außerdem berechtigt das Bestehen von Konten des leistungsberechtigten Nummern der Bankkonten und Namen der Kontoinhaber beim Bundeszentralamt für Steuern abzufragen. Viel Vergnügen. Normalerweise kenne ich das von früher, das Kaiser, das ist so, dass die immer alle Vierteljahr die Bankkonten checkt. Das war damals schon irgendwie bekannt. Ich sehe, die haben jetzt das irgendwie nicht mehr geschafft, nachdem dann auch viele Flüchtlinge, Migranten gekommen sind, dass sie dann immer nachkommen sind. Sehr wahrscheinlich werden sie es dann noch einmal wieder einführen oder sie machen halt konkret bei gewissen Fällen, machen sie dann diese Anfrage. Also wie auch immer. Also sofern die oben genannten Unterlagen nicht vorgelegt werden, behalten wir uns vor, zur Klärung des Anspruchs nach Ablauf der oben genannten Frist die Auskünfte selbst einzuholen. Ne?
1: Was heißt es, dass sie dann in Wohnung kommen und die
0: ja, Auskünfte? Ja, und die Bank, das was ich gerade gesagt habe, kann ich mal bei der Bank nachhaken und was weiß ich wie, ne? Überall nachhaken.
1: Ja, ja, also ne? Das schneidet genau zu dem überleitenden Thema über. Also wir haben jetzt die absolute Überwachungskonstellation meines Erachtens. Ich meine, spätestens jetzt durch die Digitalisierung ist das ja alles auch in die Wege geleitet, egal in welche Richtung man sieht. Ich habe jetzt auch vor kurzem wollte ich von einer Bekannten, die mir auch ein sehr... prekäre Situation benannt hat, wollte ich jetzt hier ganz kurz an die Öffentlichkeit tragen. Und zwar, da geht es um Betrug, und zwar durch Geldwäsche, und zwar durch eine Vermittlung über das Jobcenter, eine Arbeitsvermittlung bzw. ein Arbeitsvorschlag, auf den sich diese Geschädigte beworben hat. Und zwar, da ging es um Acquising von Apps. Und ja, also über diese Firma, die sich dann im Nachhinein als Betrügerfirma herausgestellt hat, ist eine Anzeige erfolgt über die Polizei, weil der Verdacht auf Geldwäsche im Raum stand. Und entsprechend, also wie gesagt, es geht darum, dass eben diese Firma mit dem Namen Averi GmbH mit dem Sitz in der Johannesstraße 98 in Stuttgart einfach nicht mehr auffindbar war. Und das Problem war dann, da eben über das Konto der Geschädigten eben verschiedene Beträge eingegangen sind, die dann nicht legal waren, ist das Konto von dieser Dame gesperrt worden mit allem, was an Transaktionen, an Guthaben, an Geldern drauf. Also diese Geschädigte wurde gezwungen, quasi ihr Konto aufzulösen, weil der Verdacht auf Geldwäsche im Raum stand. Und um das abzukürzen, also ich will das auch zunächst jetzt nur kurz anonym schildern, weil es geht da eben auch um die gesamte Existenz einer Betroffenen, die wirklich absolut unverschuldet eine Arbeit angenommen hat, natürlich in dem Vertrauen und auch in der Verpflichtung, dass sie quasi jeden Arbeitsvorschlag sozusagen sich nachweislich bemühen muss und gegebenenfalls eben annehmen muss. Und die jetzt de facto von Kündigung bedroht ist, weil sie gezwungen jetzt sich ein neues Konto einrichten musste, online-mäßig, und ihre Miete über 2 Monate nicht mehr zahlen konnte. Es ist also eine meines Erachtens sehr integere Person, die auch beim Sicherheitsdienst und jetzt nachweislich kontinuierlich berufstätig war und jetzt 2 Jahre vor ihrer Altersrente sozusagen jetzt so einen Irrsinn am Hals hat und jetzt einfach die Angst im Raum steht, dass sie obdachlos wird. Da wollte ich einfach nochmal diesen Namen in den Raum stellen mit dem Namen Averi GmbH in der Johannesstraße 98, die dann einfach nicht mehr auffindbar war. Und wie gesagt, nachdem diese Transaktion über die Konten, diese Konten der Geschädigten eben gelaufen sind, dass das müsste ja auch dann übers Jobcenter zumindest, also da muss es ja irgendwo einen Lösungsansatz geben, dass das Jobcenter da irgendein Angebot macht, weil de facto bekommt diese Person überhaupt kein Geld mehr, also Arbeitslosengeld, wo sie einen Antrag gestellt hat, entfällt, weil sie herausgenommen wurde durch dieses Jobangebot. Und wie gesagt, diese Betrügerfirma, die ist eben sang- und klanglos verschwunden, so wie man das eben von Briefkastenfirmen kennt, nicht? Und ja, das sind eben Dinge, die einen nicht nur nachdenklich machen, sondern wo meines Erachtens, wo das einfach primär öffentlich kommuniziert werden sollte, weil kein Mensch denkt in so einer Situation, dass er dann plötzlich quasi seine, oder dass dann eben durch so einen Verlauf seine Existenz bedroht ist. Also ich finde es eine Katastrophe. Ich habe jetzt auch, es gibt eine Beratungsstelle in der Eberhardstraße, dass es da einen Ansprechpartner gibt für Menschen im Alter, im Alter und in Armut. Man muss sich Beratung holen, weil über Verti ist es leider eben nur möglich, dann als Mitglied sozusagen, dass da dann ein Fachberater oder eine Sachbearbeiterin eben aktiv werden kann. Also das ist halt die Bedingung, weil einfach auch der Andrang so groß ist. Die Rahmenbedingungen, die Silvia hat ja da auch langjährige Erfahrung über die Beratung. Und aber das sind halt die Bedingungen, dass dann von der Seite über Verdi was gemacht werden kann. Über den Rechtsschutz und aber nur als Mitglied. Und erst nach 3 Monaten kann dann dieser Rechtsschutz aktiv werden. Und deswegen haben wir das jetzt, versuchen wir das jetzt nochmal über eine andere Schiene, und es wäre dann über die Eberhardstraße. Aber ich wollte das jetzt nur erstmal erwähnt haben, namentlich, also wie gesagt, dass sowas passiert, obwohl man es eigentlich nicht glauben möchte. Vielleicht gibt es noch eine andere Möglichkeit, dass das eine oder andere dann zu diesem Thema geäußert werden kann. Silvi hat ja auch diese behördlichen Querelen und Stresssituationen, kriegt sie das über die Armutskonferenz oder andere Adressen mit. Also ich finde es einfach ganz, ganz schlimm, wenn man sowas mitkriegt, dass jemand über eine scheinbar seriöse Institution wie Jobcenter, dass da sowas passieren kann, ohne dass dann ein sogenannter, dass da irgendwo...
0: Ja, vorab eben könnte man ja notfallmäßig das weiterzahlen. Zurückfordern kann man es ja immer noch, ne? Und wenn es offensichtlich ist, dass es eine Scheinfirma ist, dann kann doch die Betroffenen nichts dafür. Also,
1: ja, aber es ist
0: der Hammer.
1: Es geht. Es wird. Ja, genau. Fakt ist auf jeden Fall, dass eben, wenn kein Geld, wenn eben besagte Behörde, die das quasi mit oder quasi veranlasst hat, in die Wege oder in Bewegung gebracht

0: zumindest mal gesagt, der Silvi bleibt auch gerade die Spucke weg. Die muss jetzt erst irgendwo ein bisschen Luft holen. Aber wir sind ja dafür da, dass wir eben solche Dinge hier einfach beim Namen nennen. Und man muss da, das ist, sagen wir mal, im Dickicht graben und gucken, weil oft sind ja da eben sehr viele Verbindungen und Netzkonstellationen da, wenn man in die Tiefe geht, wenn man recherchiert, ja, sei das über den Immobilienmarkt oder andersweitig. Mehr sage ich jetzt dazu nicht.
1: Ja, jetzt machen wir mal wieder ein bisschen Musik, würde ich sagen, und halt das länger zur Erholung.

0: So, erstens will ich erstmal sagen, es ist unsere alte CD, Arte Nova Classics Sample Limited Edition aus dem Jahr 1995. Da hängt aber die BMG Bertelsmann Music Group dahinter. Und das habe ich damals, wo noch der Lärchen so existiert hat, habe ich viel bei denen auch gekauft. Ne? Und das, erst noch gehört haben, das Adagio ist Piccato und Allegro vom Antonio Vivaldi. Und das andere war Rondo, was jetzt zum Schluss gelaufen ist, Rondo Menuetto Presto, dritter Satz von Mozart. Ja, also man ist ja immer noch etwas geschockt. Also man hat ja schon einige Schweinereien, gehört, ja. Aber das ist so, also das, wenn es so konkreter wird, ne, dann wird es schon heftig. Und dann manchmal mit welcher Dreistigkeit der ganze Laden läuft, ne. Und das ist das Problem, die rechnen damit, dass du keinen Unterstützer hast oder zu wenig Informationen, dann können sie zuschlagen. Deswegen muss man sich gegenseitig unterstützen und informieren. Und deswegen, wie Rosmarie schon gesagt hat, dass man solche Sachen hier auch besprechen und ansprechen. Weil anders geht es nicht. Und dass man dann, wenn man Tipps hat, was man machen kann, das auch weitergibt, ne. Also sonst sind wir nämlich ganz verloren. Die meinen, tatsächlich können mit uns treiben, was sie wollen. Ne?
1: Ja, vor allem in dem Moment, wo eben solche korrupten Machenschaften funktionieren und dann die Opfer zum Täter gemacht werden, dann trifft es eben auch andere. Und deswegen haben wir jedenfalls das auch namentlich jetzt erstmal benannt. Und wir werden da natürlich aber dranbleiben, weil Silvi kann ja auch ein Lied davon singen durch die Berichte, die eben rein und rausgehen über die Armutskonferenz oder andere Aktivisten und institutionellen Einrichtungen, die eben dafür sorgen, dass das dann über die richtigen Fachleute juristisch aufs Korn genommen wird. Weil man muss der Sache nachgehen, sonst wird es einfach inflationär, sag ich mal.
0: Tja, also ich habe jetzt hier von der Barbara Kern, Wasserforum etc. pp., also auch wieder ein Newsletter kriegt. Und das ist so, dass die Busse noch bis Ende Juli Tickets verkaufen. Auch wenn ich jetzt im Bus fahre, was ich schon gehört habe, gesagt, der darf das nicht mehr oder kann es nicht mehr. Ab August ist es dann so, dass definitiv dann keine Tickets mehr mit Bargeld in die Busse bezahlt werden können. Ne?
1: Ja, das sind auch in Cannstatt, in der Daimlerstraße, die an der Haltestelle in der Nähe vom TUM, diese Bushaltestelle steht auch bis Ende Juli nur noch Barzahlung. Bis Ende Juli, ja, und also wie auch immer. Also man fragt sich, was ist mit Leuten, die blind sind oder die gesundheitlich eingeschränkt sind, kein Handy haben, oder was ist mit den Leuten, die eben nicht digital, nicht also online zahlen können.
0: Sie schreibt da weiter, also das war ja also klar, das Rote Bühlplatz und Nummer 1 Kundenzentrum sind, glaube ich, 2 geschlossen worden und es ist jetzt alles in die, so wie ich informiert worden bin, in der Lautenschlagerstraße muss jetzt auch so ein Kundenzentrum sein. Ne? Ich habe das jetzt noch bisher nicht entdeckt, weil ich da nicht rumgelaufen bin, aber mal sehen. Also auf jeden Fall, Charlottenplatz haben wir ja noch, ne, immerhin.
1: Aber der soll über kurz oder lang dann auch revidiert werden,
0: ja,
1: oder?
0: Ja, hast du schon mitgekriegt, ich weiß jetzt nicht,
1: ja. Davon habe ich nichts gehört. Ich weiß es nicht, aber so habe ich es irgendwo gehört, aber...
0: Also sie schreibt weiter, für ältere Menschen, Kinder und für Menschen, die ihr Leben nicht durchgängig sichtbar machen wollen, ein Problem. Gemeinderäte, die im SSB-Aufsichtsrat sitzen, haben uns, der Initiative Stuttgart zahlt bar, zugesagt, dass an den Ticketautomaten weiterhin mit Bargeld Fahrkarten gekauft werden können. Nur, an den wenigsten Bushaltestellen gibt es Automaten. Weil diese teuer sind, sollen auch nicht neue aufgestellt werden. Ältere oder gehbehinderte Menschen müssen sich vor ihrer Fahrt an meist weiter entfernten Ticketautomaten, auch in den U-Bahn-Haltestellen ein Ticket besorgen. Für viele ein schwieriger, anstrengender Weg.
1: Es ist ja auch de facto an vielen U-Bahn-Haltestellen, habe ich auch das festgestellt, sprich Cannstatter Bahnhof, dass es da auch keine Ticketautomaten mehr gibt, je nachdem. Ja. Also von daher, es ist ja im Umbruch, dass eben diese ganzen Automaten mehr oder weniger demontiert werden sollen. Ja.
0: Also sie schreibt auch, besonders problematisch sind die Kurzstreckentickets, die nur für die aktuelle Fahrt gelten, die nicht im Voraus gekauft werden können, für die es keine Mehrfahrtentickets gibt. Hm? Dann könntest du im Voraus dir das schon irgendwie besorgen.
1: Mhm.
0: Auch Diakonie und Caritas fordern Mobilität auch für arme, Behinderte und Senioren. Da gab es wohl irgendwie was, also da gibt es ja als Quelle ein domradio.de. Mhm. Wer nicht zulassen will, dass Bargeld immer weiter verdrängt und wir immer mehr durchsichtig werden, kann protestieren bei der SSB. Da gibt es die E-Mail-Adresse an impressum@ssb-ag.de.
1: Mhm.
0: Also impressum@ssb-ag.de. Und bei den Gemeinderäten, die im SSB-Aufsichtsrat sitzen, also kommende Woche ist letzte Sitzungswoche vor den Sommerferien. Jetzt weiß ich, jetzt hat er den Tag nicht hingeschrieben und hat er die Adresse von den Gemeinderäten angegeben. Also ich lese es euch vor. Ein cornelius.hummel@stuttgart.de, also cornelius.hummel, alle anderen immer mit @stuttgart, also Cornelius Hummel, cornelius.hummel, das ist FDPler. Bei den Grünen sind es zwei Leute, das ist ein björn.peterhoff mit zwei F hinten. Björn mit OE natürlich, dann schrieb Björn.peterhoff und eine Gabriele.munk. Also das sind zwei Grüne, Gabriele.munk. Bei der SES ist der Hannes Roggenbauch, den kennen wir ja, Hannes.roggenbauch. Also immer @stuttgart.de dahinter. Und bei der SPD ist Lucia, also mit C Lucia Schanbacher. Lucia.Schanbacher mit C, Lucia. Und zwei CDU-Leute, Jürgen.Sauer und Leonard. Punkt, und ich muss das buchstabieren, RZY-Mann. Weißt du, wie man es ausspricht? Ich weiß nicht, wie man es ausspricht. Also Jürgen.Sauer oder Leonard.RZY-MANN. Und besonders, weiß ich nicht, ist wichtig ist auch, dass es Mehrfahrtkampf auch für Kurzstrecken gibt. Dass man das vielleicht auch noch erwähnt. Ne? Also es wird immer übel hier. Ne? Und jetzt geht es auch noch, was sie auch als Info geschickt hat, als Stuttgarter Fernwärmenetz, das anstehende Konzessionsvergabeverfahren. Das sieht jetzt wohl so aus, wie sie schreibt, dass die Stadt Stuttgart keinen Bock mehr hat und die ENB wohl dann voll, also das übernehmen, was sie will und sich dann immer engagiert, obwohl sie mal zugestanden haben, auch bei der Bürgerinitiative damals, ne? Da ging es ja um Wasser und Strom, Gas und so weiter, dass es die Stadt übernimmt.
1: Ja.
0: Daseinsvorsorge, Stichpunkt und verantwortlich für die Bürger und so weiter und bezahlbar bleiben. Da hat die Stadt Stuttgart erstmal alles zugesagt und jetzt haben sie ja mit dem Wasser schon Schmutriebe und der EnBWs Feld überlassen und jetzt wollen sie es genauso machen. Und deswegen hat KUS, Klima- und Umweltbündnis und Naturfreunde Stuttgart und das Wasser, Stuttgarter Wasserforum, die e.V., die haben jeweils eine Presseerklärung an die Zeitungen in Stuttgart geschickt. Und jetzt wollen wir mal sehen, was da für eine Antwort kommt. Also sie sagt halt, es sieht so aus, als wolle sich die Stadt Stuttgart erst gar nicht mehr am Vergabeverfahren beteiligen, das Fernwärmenetz gleich ganz EnBW überlassen. Wie vor ein paar Monaten unsere Wasserversorgung. Bitte lest euch die beiden Presseerklärungen durch und schreibt die Gemeinderäte an, dass diese dafür sorgen, dass sich die Stadt Stuttgart im Interesse von uns Bürgern endlich für die Fernwärme engagiert. Also die komplette Presseerklärung hat sie beigefügt, das schenke ich mir jetzt, ich habe nur die Auszüge. Dann KUS und Naturfreunde, in einem anderen das unter kus.de wahrscheinlich auch findet. Mangelnde Transparenz und unentschlossene Haltung. Den Unterzeichnern fällt jedes Verständnis für die verschlossenen Türen, den Unterzeichnern fällt jedes Verständnis für die unentschlossene Haltung des Stuttgarter Gemeinderats. Offensichtlich soll hier, wie so oft, hinter verschlossenen Türen entschieden werden. Ohne Transparenz und Öffentlichkeit, aber mit weitreichenden Folgen für die Stadtgesellschaft. Und ihr wisst ja, dass vom Bund ja das schon die Bestrebung ist, das Informationsgesetz da, dass wir uns informieren müssen, Transparenz und so weiter, dass ihr es ja abschaffen wollt. Ne? So geht's gerade weiter. Ja, wir sind voll in der Diktatur. Und alles hängen und uns dann vorsetzen, ja, ja.
1: Und es ist ja auch, was den sozialen Wohnungsbau anbelangt, da hat ja die EMBW nach wie vor die Hand drauf, nicht? Dass da eben nicht gebaut wird, so wie vor Jahren zugesichert, dass eben das ganze Areal, ein Teil davon, mit Sozialwohnungen auch bebaut wird. Es tut sie überhaupt nicht.
0: Ist beim Stöckach, ne?
1: Das ist aber, ja. Das ist ja, ja das Areal der EMBW,
0: ja, ja.
1: Wenn wir schon von der EMBW hier im Gespräch sind. Ja.
0: Und das Stuttgarter Wasserforum zusammengefasst, die Stadt darf die Gestaltung der Fernwärme nicht auch noch aus der Hand geben, wie die Wasserversorgung. Sind die Versorgungseinrichtungen in der Hand von einem Konzern, gibt die Stadt notwendige langfristige Planungen und sichere Einnahmequellen auf. Die Stadt muss sich mit einem exzellenten Konzept am Konzessionsverfahren beteiligen.
1: Na, wir kennen ja die Rathaus-Crew.
0: Ja, ja, ja, ja.
1: Es ist nicht gerade einfach. Silvis, haben wir mal noch ein nettes Stückchen musikalischerweise mit einflechten. Wir haben ja noch ein bisschen Zeit, dass wir vielleicht nicht allzu langes...
0: Ja, dann machen wir mal die CD2 Moment.
1: Ja, nicht allzu langes Stück vielleicht von... von Chopin oder so. Mit 5 Minuten, das geht nicht so lange. Das ist hier, Ad 1... das Stück, ein Stück von Chopin, Variation on the Theme of Rossini.
0: Ja,
1: genau, dann habt ihr so. für die nächsten 5 Minuten ein bisschen Relaxion.
0: Jo, bis dann.

0: So, denn. Was gibt es da? Das ist noch vom Tommy Newsletter. Nummer 21 vom 27.06.2026. Das ist, da war der Punkt 5. SGB II, SGB XII, Regelbedarf für Kritik am Status quo und der Ermittlungsmethoden durch den Paritätischen. Sorry. Die Bundesregierung ist aktuell verpflichtet, die Regelbedarfe in den Grundsicherungssystemen neu zu ermitteln. Dies erfolgt alle 5 Jahre. Also, und ich wundere mich ja, beim Bundesverfassungsgericht war doch Ihnen passend, dass man es aktuell anpassen muss, wenn da solche Veränderungen wie Lebensmittelteuer und alles mögliche und nicht zu gering, ne? Dass Sie da anpassen müssen, zeitnah auch, ne? Ja. Und das machen Sie alle 5 Jahre und trotz allem ist, seit 3 Jahren wird nichts gemacht, obwohl es klar ist, dass die Fakten, die wir haben mit Lebensmitteln, und zwar die Grundlage, dass sie besonders teuer werden und uns wird dann nicht weitergeholfen, ne? Mit dem erhöhten Regelsatz. Also gut, das war mein Kommentar. Jetzt geht's hier weiter. Ein neues Regelbedarfsermittlungsgesetz steht an. Einzelne Stimmen aus der Bundesregierung halten bereits die bestehenden Leistungen für zu hoch und plädieren für eine Kürzung der Sozialleistung. Der Paritätische widerspricht und liefert eine Argumentationshilfe. Da die neu ermittelten Zahlen von der Regierung noch nicht öffentlich gemacht wurden, bezieht sich das folgende Hintergrundpapier auf die bisherigen Berechnungen. Also wer da nachlesen will, das ist wie üblich t1p.de vorweg. t1p.de und dann / HYB06. HYB06. Achso, so machen sie es ja, ne? Und dann eine Methode finden, wo sie dir deinen Satz zahlen, obwohl du berechnet bist, um das zu kriegen. Also es ist unmöglich, ne? So, haben wir da noch was gehabt von dem Newsletter? Ach so, ja, das mit dem Wohngeld, weißt du, habe ich glaube auch noch nicht gesagt. Wohngeld soll um Milliarden gekürzt werden, Referentenentwurf vorgelegt. Bund und Länder wollen im kommenden Jahr beim Wohngeld rund 1,5 Milliarden Euro einsparen. Auch in den Folgejahren sind weitere Kürzungen geplant. Ab 2028 sollen jährlich gut 2 Milliarden Euro eingespart werden. Das geht aus einem Referentenentwurf des Bauministeriums von Verena Huberts, SPD, hervor. Ja, ich sotze wieder. Die Ministerin hatte das Vorhaben bereits vergangene Woche angekündigt. Nun liegen die Details vor. Also die braucht sich ein Wunder, wenn die Mitglieder davonlaufen. Wo ist denn da noch sozial? Und die, wo nur sozial draußen sind, von der unteren Ebene, die werden zurückhalten.
1: Wie strukturiert sich dieses neue?
0: Also laut Entwurf soll das Wohngeld an 3 Stellen gekürzt werden. Die Heizkostenpauschale soll halbiert werden. Die geplante Wohngelderhöhung zum 1. Januar 2027 soll entfallen. Und die Berechnungsform für das Wohngeld soll geändert werden.
1: Ab 27 soll die schon entfallen?
0: Ja, ja, die Wohngelderhöhung gibt es natürlich wie bei uns beim Regelsatz. Ne? Auch jetzt 27 soll es ja nicht, soll
1: ja, man gut, vielleicht aber sie bleibt sein. Gleich. Sie bleibt gleich, oder? Sie soll nicht erhöht werden.
0: Sie bleibt wohl noch, ne? So wie es ist, aber du weißt ja, die Wohnkosten steigen ja auch. Ja, wie bei uns, die Lebensmittelkosten alles. Und haben die keinen Anlass, den Regelsatz zu erhöhen. Ne? Heizkostenpauschale soll halbiert werden. Es ist eh schon Pauschale. Ja? Die gehen auch an die reale Kosten vorbei.
1: Ja, ja.
0: Und das nochmal halbiert, na gut, nach dem 6.
1: Die sind ja ständig.
0: Die schaffen
1: steigend.
0: Obdachlose. Ja?
1: Das ist dahinter, ja.
0: Also wenn einer die Stellungnahme vom Deutschen Mieterbund sich angucken möchte, das ist auch wieder t1p.de. Z3 O9D. Z3 O9D.
1: Ja, beim Mieterschutzbund ist ja auch vieles im Argen. Ja, jetzt gerade ja. Mit Mietwucher und das eben, da das immer flächendeckender praktiziert wird und halt von vielen, viele wehren sich nicht, weil Mietwucher ist ja auch nicht nur ein krimineller Akt, sondern wie gesagt, das wird immer flächendeckender,
0: ja.
1: Weil Leute eben in Wohnungsnot stehen und dann das einfach froh sind, dass sie überhaupt ein Dach über dem Kopf haben.
0: Kommentar vom Harald. Diese geplanten Kürzungen sind fatal. Viele Menschen werden dadurch ihren Wohngeldanspruch ganz oder teilweise verlieren und im Ergebnis wieder auf ergänzende Leistungen nach dem SGB II oder SGB XII angewiesen sein. Ein Teil der Betroffenen wird jedoch wegen der deutlich niedrigeren Vermögensfreigrenzen im SGB II also das ist ja nach Jahren gestaffelt, das habe ich ja schon vortragen gehabt, keinen Leistungsanspruch mehr haben und damit ohne ausreichende soziale Absicherung dastehen. Der Deutsche Mieterbund bewertet die geplanten Einsparungen beim Wohngeldetat in Höhe von rund 45% als unverhältnismäßig und unsozial. Hier muss es ein klares Nein geben. Derart drastische Kürzungen beim Wohngeld sind sozialpolitisch nicht akzeptabel. Ja, da bin ich mal gespannt, ob da der Paritätische auch nochmal eingreift. Ne? Und dann hat er noch ein Post mit Verfassungsjuristen halten AfD-Verbot für wahrscheinlich erfolgreich. Da gibt es ein Gutachten der Gesellschaft für Freiheitsrechte, die habe ich bisher auch nicht gekannt. Müssen wir mal gucken, wo, was da für eine Adresse gibt oder man muss es googeln im Internet. Also dass da so viele gewichtige Verstöße bei der AfD, also gegen das Demokratieprinzip und die Menschenwürde vorhanden sind, dass ein Parteiverbotsverfahren wahrscheinlich erfolgreich wäre. Wie ist es mit Verbotsverfahren Misstrauensantrag gegen die Politiker, die da gegen gewisse Regeln verstoßen, gegen Demokratieprinzip und Menschenwürde? Ja, sind wir ja, wieder
1: das,
0: beim Thema.
1: Das wäre wichtig, das wäre vielleicht sogar wichtiger. Nicht, weil die sind ja jetzt am Ball und die praktizieren ja diesen Wahnsinn.
0: Also nach eigenen Angaben hat das Team, also diese Gesellschaft für Freiheitsrechte, ist wieder da, zitiert oder Harald Hommel zitiert nicht da, über einen Zeitraum von 13 Monaten rund 3 Millionen Texteinheiten ausgewertet, darunter Parlamentsdrucksachen, Pressemitteilungen und Beiträge in sozialen Medien. Das Gutachten stützt sich insbesondere auf Verstöße gegen das Demokratieprinzip und die Menschenwürde, das haben wir vorher auch schon erwähnt. Und das Gutachten von der Gesellschaft für Freiheitsrechte findet man auf t1p.de/UATDD. UATDD. Ja, da könnte man vielleicht nachholen, was die für E-Mail-Adresse sonst was haben, ne? Bemerkung vom Harald, die Gesellschaft für Freiheitsrechte hat mit diesem Gutachten eine hervorragende Arbeit geleistet. Es schafft eine fundierte Grundlage für einen neuen Diskurs über die Einleitung eines Parteiverbotsverfahrens. Das häufig vorgebrachte Argument, ein Verbotsantrag werde wahrscheinlich scheitern, ist nach den Ergebnissen dieses Gutachtens nicht mehr überzeugend. Nun sind Bundestag, Bundesrat und Bundesregierung gefordert, einen Verbotsantrag zu stellen. Ebenso ist zivilgesellschaftlicher Druck notwendig. Vor 1,5 Jahren gingen Millionen Menschen angesichts der bekannt gewordenen Remigrationspläne auf die Straße. Eine vergleichbare gesellschaftliche Mobilisierung ist jetzt auch erforderlich. Die Zivilgesellschaft ist gefragt, sich erneut deutlich für den Schutz der freiheitlich-demokratischen Grundordnung einzusetzen. Tja, eindeutig, ne? Jetzt mal wieder Musik von dir.
1: Ja, also. Vielleicht hier die Nummer 4 von Schumann, Three Romances. Da haben wir die 4 von Schumann, Three Romances, Opus 94.
0: Ja, dann geht die doch jetzt 2, 3, Nummer 4.
1: Ja, genau.
0: Okay, also dann werde ich das jetzt haben wir eingestellt. Bis gleich dann.

0: Puh, so, jetzt.
1: Macht ja nichts. Okay.
0: Jetzt habe ich da noch was. Da ist auch die Linke zugange dagegen, gegen den Irrsinn. Das ist Stuttgart Zeitung online von Herrn Konstantin Schwarz, 1.7., 6 Uhr Stuttgart. Ne? Stuttgart will neue Schleierhalle schrumpfen. Auf der Suche nach einem Investor nennt die Stadtverwaltung neue Daten. Eine 500 Millionen Baukosten gilt inzwischen als sicher. Ein Testentwurf zeigt die Lage und ungefähre Größe der neuen Arena neben dem Fußballstadion. Den Neubau kann Stuttgart wohl nicht mehr allein stemmen. Ja, ja. Ne? Also, ich sage jetzt nichts weiter, gehe weiter im Text. Vor 3 Jahren hat die stadteigene Veranstaltungsgesellschaft und die Objektgesellschaft für die Schleierhalle intern eine Machbarkeitsstudie zum Neubau der Arena diskutiert. Das Papier fand seitdem nicht in die Gremien. Nun sollen Anfang Juli 2 Ausschüsse des Gemeinderats in einer gemeinsamen Sitzung den Grundsatzbeschluss für den Bau fassen. Es geht um 500 Millionen Euro gegenüber dem Papier von Juli 2023 um erheblich veränderte Eckdaten. 19.000 Zuschauerplätze sollte die neue Arena 3.0 zählen. Mit Kopfbühne waren 16.000 vorgesehen. Nach der Kölner Lanxess Arena, also LANXESS, das geschrieben, Arena und der Munich Arena, hätte das Stuttgart bei der Kapazität bundesweit an die Spitze katapultiert. Ja, immer an die Spitze sein, sich prüft. Gott sei Dank haben sie, wie ich das jetzt verhindert, dass am Rathaus auch dieser Scheiß oder am Marktplatz dieser Scheiß Schriftzug da Stuttgart dann auch noch installiert wird.
1: Ja, aber das haben sie ja bereits, die am Stadtpalais haben sie das installiert, das Ding und woanders steht.
0: Königstraße und es steht ja noch, ne? Stadtpalais jetzt auch.
1: Ja gut, aber auf dem Marktplatz steht doch auch eins, oder
0: nicht? Das haben sie da verhindert, so wie ich das mitgekriegt habe.
1: Also es steht auf jeden Fall an mehreren Stellen, aufdringlich und penetrant und kostet ja kein Geld.
0: Nein. Also da gehe ich jetzt weiter im Text. Dazu soll die Arena für moderne Bühnen einbaut mit 33,5 Metern Höhe am Scheitel des Stadions. Das ist 38,83 Meter kratzen. Unangefochtener Hochpunkt im Neckarpark bliebe das Mercedes-Museum, dessen Plattform 47 Meter erreicht. Zu diesen Eckdaten hat es Hinweise aus den Ämtern gegeben, heißt es in der neuen Vorlage. Baulich wurden die Höhe und die Erhöhung der Besucherzahl moniert. Letzteres sei in Bezug auf mehr Kohlendioxidemissionen durch Verkehr zu überdenken. Einen derartigen Einwand aus der Verwaltung gab es bei öffentlichen Bauten noch nie. In aller Regel will Stuttgart seine Attraktivität steigern und mehr zahlungskräftiges Publikum auch von weit außerhalb in die Stadt locken, was Verkehr erzeugt. Ja, wenn da die Infrastruktur nicht mehr stimmt, dann bleiben die Leute nämlich weg. So ein Blödsinn. Naja, gut, also ich merke dazwischen, dass ich dann kurz meinen Kommentar nicht mehr zurückhalten kann. Jetzt gehe ich wieder weiter im Text. Der Zuwachs an Höhe ist wichtig. Mit der nun zur Abstimmung stehenden neue Arena 3.1 wurde die Platzzahl aber nicht die Höhe geschrumpft. Gleichzeitig soll die neue Halle mit nun 16.000 statt aktuell bis zu 15.500 Plätzen eine deutlich höhere Frequenz der Belegung ermöglichen, was in Summe zu 500.000 mehr Besuchern führen könnte. Es werden künftig 105 statt bisher 71 Veranstaltungen pro Jahr prognostiziert. Also fast 50% mehr. Das glaubt ihr zählig. Wer kein Geld mehr hat, kann also Veranstaltungen nicht mehr gehen. Größte Arena in Südwestdeutschland. Die Daten könnten für das Markterkundungsverfahren, das die Stadt nach dem Grundsatzbeschluss starten will, zentral sein. Die Arena 3.1 werden die größte Multifunktionsarena in der Region Südwestdeutschland. Werden also eher an der Spitze einer Landes- als Bundesliga stehen. Dabei schweift der Blick nach Mannheim, SAP-Arena, 15.000 Plätze bei Konzerten 11.800. Und Frankfurt, wo eine Halle mit 15.000 Plätzen in Planung ist. Eine Teilsanierung der 43 Jahre alten Halle, für die in den nächsten Jahren 150 Millionen Euro aufgewendet werden müssten, schließt die Verwaltung ebenso aus, wie die Gesamtsanierung mit Dacherhöhung, in die deutlich über 300 Millionen fließen müssten. Ja gut, aber wenn das so wäre, dann ist es immer noch geringer als diese 500 Millionen, was da vorher zu Pote kommt. Dann wird es noch immer teurer, je nachdem, wie lange das noch dauert. Können wir alles bei Stuttgart 21, ne? Also da ist ja Sanierung besser als so ein Neubau. Also das sind andere Interessen, die verraten sich immer mehr, diese Idioten. Entschuldigung.
1: Ja, aber damit sieht man, dass das von falscher Seite aufgezogen wird. Na?
0: Also jetzt weiter hier, der alten Schleierhalle wird keine lange Restlaufzeit mehr zugebilligt. Werde nicht massiv investiert. Wird sie das Ende des Lebenszyklus in spätestens 5 Jahren erreichen oder so ähnlich? Oder erreicht sie dann das Ende der Lebenszyklus in 5 Jahren? Da ist irgendwie was verkehrt raus in dem Druck. Na egal. Zuletzt, ich versteht's ja. Zuletzt hat der Schulert Alt OB Wolfgang Schuster, CDU, bei dem Thema Tempo angemahnt. Ja, immer die CDUler, ne? Protzbaude, ne? Naja. Abkehr von geplantem Mega-Neubau ist die nächste Überschrift zu dem Artikel. Der 2023 angepeilte Mega-Neubau 3.0 wird inzwischen mit über 5 Millionen Euro angegeben. Also ist es immer noch teurer. Sanierung wäre billiger als das hier. Da hast du ja doch, also das ist ja irre, ne? Er würde die Anforderungen an die Nutzung einer modernen Multifunktionsarena vollumfänglich erfüllen. Ja, aber der Pleitegeil für die Bürger auch. So, mein Kommentar war das gerade hier. Der nun angepeilte Neubau 3.1 mit einem Zielbudget von ca. 500 Millionen Euro tut es in weiten Teilen. In weiten, aber nicht in allen, oder wie? Bei diesem sind Baupreissteigerungen bis 2030 eingeflossen. Um die rund 500 Millionen zu halten, müsste der Neubau 2030 begonnen werden. Die Inbetriebnahme ist für den Jahreswechsel 2033-2034 vorgesehen. Aber in der Zwischenzeit kann es zwischen 2030 und so weiter und bis zur 34 kann es ja noch mehr kosten. Hat es schon. Offen ist, wie die postulierte Klimaneutralität im Betrieb der Halle erreicht werden soll. Dazu müssten erweiterte Maßnahmen auf dem Vasen erfolgen. Deren Kosten werden nicht genannt und sind nicht budgetiert. Hallo, hallo. Das Stuttgarter Hallenduo mit der Porsche Arena soll beim Neubau der Schleierhalle Schettdächer, was das ist, weiß ich jetzt nicht, schädlicher Recht erhalten bleiben. Planspiele, eine Arena auf den Filtern bei der Messe zu bauen, wurden verworfen. Noch weiter Kielesberg, oder nicht Kielesberg, aber das andere da, noch mehr Ackerboden klauen und alles mögliche. Und weiter alles verhunzen. Widerlich, nur noch widerlich, ne? Profitgeier, nur noch Profitgeier. Und Menschen sind denen egal, ne? Also müsst ihr mal anfangen, Eigentum verpflichtet erstmal und dann können die ja enteignen. Ne? Man müsste mal das andersrum machen. Diese Konzerne enteignen, wie schon auch wegen Wohnen, so Vonovia angucken von Berlin. Ne?
1: Ja, dann bräuchten wir aber eine andere Regierung. Ja. Dann bräuchten wir andere Leute in Berlin. Das sehen wir ja.
0: Also mit dem von der Verwaltung, jetzt bin ich wieder im Text, inzwischen favorisierenden Investorenmodell würde die Alleinherrschaft über die Halle enden. Der Investor wäre an einer Zweckgesellschaft Hallenduo Neue Schleierhallen bestehende Porsche Arena beteiligt. Der städtische Einfluss auf den Veranstaltungsmix und Kalender sollte trotz Investor grundsätzlich gegeben sein. Hahaha, das haben wir ja gemerkt jetzt bei der ENBW, bei der Energie, beim Wasser und so. Wer hat da den Daumen drauf? Hä? Und die Stadt kuscht nur noch. Eine Fresse, du, wenn ich das. Also man reiche mir einen Spuck nach, kann man jetzt noch so langsam sagen hier. Also ist unglaublich. Jetzt geht's weiter hier. Andererseits sollen mit dem externen Partner vermehrt internationale Top-Acts und entsprechende Partner für Namens- und weitere Vermarktungsrechte gefunden werden. Heißt es im Schriftsatz für die Stadträte. Suchet und so werdet ihr finden, oder wie? Naja. Ein neuer Namensgeber wird gesucht. Der neue Partner soll wie die Stadt 150 Millionen Euro als Eigenkapital einbringen, wofür er Anteil an den Hallen erhält. Woher die Stadt ihren Beitrag angesichts weiterer Kürzungsrunden nehmen will, ist offen. Im Haushaltsplan sind bis auf 45 Millionen Euro vorgesehen. Aha. Die Lücke von 3 Millionen Euro Eigenkapital zur Bausumme könnte durch den Verkauf der Namensrechte kleiner werden. Ja, warum? Wie viel kleiner? Das schreiben sie auch nicht. Der Rest müsste mit Krediten erfüllt werden. Bosch, Daimler AG und Porsche dürften als zahlungskräftige Namensgeber in den nächsten Jahren eher ausfallen. Einzig potenter regionaler Geldgeber mit städtischem Einfluss wäre die Landesbank LBBW. Hallen trugen auch schon die Namen von Versicherungen und Energieversorgung. Da haben wir es ja, ne?
1: Die schaffen gut zusammen.
0: Ja, ihre Markterkundung will die Stadt mit Hilfe von EY und Real Estate bereits bis Herbst 2026 abgeschlossen haben. Mit anschließendem Investorenverfahren werden dafür 5 Millionen Euro veranschlagt, die aus der Stadtkasse fließen. Im Anschluss hofft man bis Ende 2027 einen Partner und einen Generalübernehmer gefunden zu haben, der Kosten- und Terminrisiken zumindest teilweise trägt. Wie schön! Also, man braucht nicht weiter kommentieren. Also, es reicht. Jetzt machen wir auch noch mal ein bisschen Musik.
1: So, ja, deswegen haben wir ja auch Demos, die mit dem Überschrift
0: kommt,
1: es reicht.
0: Ja, das ist so, da müsste zahlreich kommen. Und auch mit der Wehrpflicht. Ne? Überall teilnehmen, Leute, das ist wichtig.
1: So, ich jetzt Zeit haben, ja, dann machen wir das.
0: Dann auf jeden Fall dabei sein. Machen wir jetzt weiter bei mir oder bei dir? Such das aus.
1: Ja, mir ist egal. Wir können was Ruhiges oder wie du, ich überlasse also, dir jetzt die Regie. Silvi, damit du dich runterfahren kannst.
0: Ja, ja.
1: Je nachdem.
0: Es kommt Allegro, was weiß ich, von Beethoven. Also,
1: ja, Allegro ist immer gut. Das entschleunigt den Puls.

0: So, das war's für heute. Ne? Sorry für die schlimme Häpplein und meine aufregenden Kommentare, aber Ivo, also das ist einfach zu viel, was ihr treibt. Und wirklich wahr, wehrt euch, Leute, lasst euch nichts gefallen, lasst euch nicht ins Boxhorn jagen. Ne? Kann ich nur immer sagen, wehrt euch.
1: Ja, und wichtig ist, dass die Zugehör bekommen, die jetzt auch vielleicht ganz nicht nur ins Trudeln, sondern ganz resigniert haben. Deswegen haben wir hier auch die Öffentlichkeit mobilisiert und es namentlich benannt. So, bis zum nächsten Mal.
0: Ja,
1: dann in alter Frische, das wäre am 12. August,
0: ja.
1: Wenn ich das so richtig sehe.
0: Ja, klar, 12. August.
1: Okay.
0: Und ja, also am Mikrofon war die Silvia von Grüße aus dem Freizeitpark und übernimmt auch die Verantwortung. Silvia Witzemann und Kollegin Rosmarie.
1: Ja, in alter Stärke.
0: Und vergesst die Montagsdemo nachher nicht. Schlossplatz. Ciao, ciao.

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Am Mikrofon begrüßt Sie heute Nachmittag ganz herzlich Gregor Mund mit einer neuen Folge der Sendung Plattenschrank. Die Musik, die heute im Mittelpunkt steht, ja, ist die Musik des Keyboarders Wayne Horvitz. Und zwar werde ich Musik spielen, die er aufgenommen hat zwischen 1983 und 2025. Außerdem wird uns Bärbel Hornberger-Fehrlen noch ein Buch vorstellen, und zwar von Axel Spilder, Hitlers Erfolgsmann, Kiepenhauer & Witsch, Köln 2026. Und los geht's mit Wayne Horvitz und The Snow Ghost Sessions 55 Sex Variations.

Wunderbar. Wayne Horvitz. Wayne Horvitz wurde am 1. September 1955 geboren. Er ist ein US-amerikanischer Komponist, Keyboarder und Plattenproduzent. In der Downtown-Szene des New York der 1980er und 1990er Jahre wurde er bekannt. Hier hatte auch seine zukünftige Frau, die Sängerin, Songwriterin und Pianistin Robin Holcomb, kennengelernt. Und aus der Zusammenarbeit werden wir nachher noch einiges hören. Bekannt ist er unter anderem auch für seine Zusammenarbeit mit John Zorns Naked City. Da habe ich ihn tatsächlich auch das erste Mal erlebt. In den 80ern in Tübingen damals war er mit seiner Gruppe Naked City dabei, eben auch mit Wayne Horvitz und Bill Frisell meines Wissens auch noch mit Fred Frith, wenn ich mich nicht täusche, und Joey Barron. Sei es drum. Horvitz lebt inzwischen in der Gegend von Seattle, wo er mehrere aktive Bands hat, und er ist auch Lehrbeauftragter für Komposition am Cornish College of Arts. Wir hörten zu Beginn der Sendung aus den Snow Ghost Sessions die Titel Six Variations und Apart From You, und dann folgte aus dem Album Some Places Are Forever Afternoon Those Who Remain Are The Worst. Und nun lege ich die CD Miracle Mile auf und wir hören den Track And Sing This Song. Dann folgt die Wayne Horvitz Gruppe The President mit ihrem Album Bring Your Camera. Und daraus werden wir hören Clear the Bridge und Wish the Children Would Come Home. Also, die drei Titel. Viel Freude dabei mit Wayne Horvitz.

Miracle Mile heißt die Platte, aus der wir den Track And Sing This Song hörten. Dann folgte Wayne Horowitz' Gruppe The President. Aus ihrem Album Bring Your Camera hatte ich den Titel Clear the Bridge und den Titel With the Children Would Come Home ausgewählt. Wayne Horowitz, Preisträger des American Prize in Composition for Orchestra 2019, tritt regelmäßig in ganz Europa, Japan, Nordamerika auf. Er ist Leiter und Hauptkomponist von The Snow Ghost Trio, Sweeter Than the Day, The Royal Room Collective Music Ensemble, Brooks Horowitz Kim, Electric Circus, The Royal We. Er tritt regelmäßig als Improvisator sowohl am Klavier als auch mit elektronischen Instrumenten auf. Zu seinen früheren Ensembles zählen The President, The Gravitas Quartet, das Horowitz Morris Private Trio, Sony Mesh, das New York Composers Orchestra, Ponga und das 4 plus 1 Ensemble. Zu seinen jüngsten Veröffentlichungen zählen Who's Those Who Remain, Cellwalk mit Duetten mit der Fagottistin Sarah Schönbeck. Im Jahr 2016 wurde Wayne Horowitz der auf 3 Jahre angelegte Doris Duke Performing Artist Award verliehen. Als Komponist erhielt er Kompositionsaufträge von The Kitchen, der Seattle Symphony, dem Kronos Quartett, der Brooklyn Academy of Music, New World Records, den Seattle Chamber Players, den Seattle Modern Orchestra, der White Oak Dance Company und Earshot Jazz. Und er erhielt Fördermittel mit für Kompositionsaufträge von Meet the Computer, der National Endowment for the Arts, dem Seattle Office of Arts und Cultural Affairs und anderen mehr. Nun folgt ein etwas längerer Musikblock, bevor dann Bärbel Hornberger das Buch von Axel Spilder, Hitlers Gefolgsmann, vorstellt. Wir werden jetzt aus folgenden Alben folgende Titel hören, nämlich Wayne Horowitz, Line Below Zero heißt das Album, Remind Me of You werden wir hören. Dann kommt Wayne Horowitz und Sony Mesh, das Album heißt Cold Spell und daraus werden wir 2 Titel hören, nämlich Happens Like und Prudence REVP. Dann kommt die CD Monolog und da werden wir I'm a Fool hören. Und dann kommt das Album Wayne Horowitz und Sony Mesh, Brand Spanking New. Und da habe ich den Titel Meet the Sony Mesh ausgesucht und aus dem Album Wayne Horowitz und Sony Mesh Upper Egypt hören wir den titelgebenden Track, nämlich Upper Egypt. Das kommt jetzt alles am Stück. Viel Freude beim Hören.

Robert Ley war ein NS-Verbrecher und er war mein Großvater. Diese beiden Sätze aus dem Prolog des Buches Robert Ley, mein Großvater, der Kriegsverbrecher, von Axel Spilker stehen unversöhnt und eng verbunden nebeneinander. Der Autor ringt um den richtigen Ton, die richtige Farbe für sein Buch. Am Ende herrschen schon im Inhaltsverzeichnis die dunklen Töne vor. Allenfalls scheint dazwischen mal ein Grauschimmer durch. Die Kapitelüberschriften allein zeugen von der Schwere des Themas und der Hilflosigkeit des Umgangs mit so einem Vorfahren. Das Ende durch den eigenen Strick. Die Flucht vor der Hölle. Das große Schweigen. Das lang gehütete Geheimnis und ein zerrissenes Leben, so lauten 5 von 10 Kapitelüberschriften. Dazwischen biografischer Hintergrund, Herkunft, das Kennenlernen seiner Frauen, der Aufbau der Familie und ein Epilog. Der Autor hatte sich lange gescheut, sich mit dem Koffer zu beschäftigen, den ihm seine Mutter hinterlassen hat. 26 Jahre lang blieb er unberührt. Dann aber haben die hinterlassenen Dokumente Axel Spilker geradezu gedrängt, sich die Familiengeschichte von der Seele zu schreiben. Die Schwierigkeit, sich mit dem Wissen über die Verbrechen des Großvaters auseinanderzusetzen, im Bewusstsein, dass geliebte Familienangehörige eben dieses Wissen ihr Leben lang verdrängten, ja den Vater trotz allem im Nachhinein immer noch verehren, lässt das Verfassen des Buches für den Autor fast zu einer Notwendigkeit werden. Und so schreibt er schonungslos über den Großvater, der bis zu seinem Selbstmord vor dem Prozess in Nürnberg Adolf Hitler für den größten Deutschen aller Zeiten hielt. Von der Großmutter, einer gefeierten Sängerin, die sich im Glanz des Ehemannes unter den Nazi-Größen bewegte, dann aber nach der Geburt ihrer Kinder in Depressionen und Morphiumsucht versank und sich das Leben nahm. Er berichtet vom Versuch der Familie, sich nach 1945 durch einen Namenswechsel unerkannt in der Bundesrepublik zu bewegen. Das Versteckspiel schien zu gelingen. Das Mustergut Rottland vom Kriegsverbrecher Ley im Dritten Reich aufgebaut, konnte noch 1958 für viel Geld verkauft werden und brachte den Nachkommen Wohlstand, wie auch die Präsente durch manche Konzerne in den 50er Jahren, die sich noch immer für den Aufbau durch den NS-Arbeitsführer Ley bedankten. So auch die Volkswagen-Werke, die von Ley gegründet worden waren. Je länger sich Axel Spilker mit der Geschichte seiner Familie beschäftigt, umso deutlicher wird ihm, dass die Ley-Familie dank der geschickten Fürsorge seiner Urgroßeltern mütterlicherseits trotz allem zu den Kriegsgewinnlern gehörte. Ein fürchterlich schweres Erbe, vor dem der Autor aber nicht mehr die Augen verschließt. Er möchte die Wahrheit ans Licht bringen und übernimmt mit dem Verfassen des Buches Verantwortung. Dafür sei ihm gedankt. Ich empfehle Ihnen das Buch Axel Spilker, Hitlers Gefolgsmann, Robert Ley, mein Großvater, der Kriegsverbrecher. Erschienen 2026 beim Verlag Kiepenheuer & Witsch, GmbH & Co. 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

Nach der Buchbesprechung hörten wir zunächst aus dem Album Wayne Horvitz Film Music 1998 bis 2001 Clouds on the Water. Dann habe ich das Album Sweeter Than the Day aufgelegt und wir hörten Julian's Ballad. Dann ging es zurück zur Filmmusik von 1998 bis 2001 und das sind leider alles nur ganz kurze Stücke. Kein einziges erreicht auch nur annähernd die 2 Minuten. Meistens sind sie unter einer Minute oder etwas über eine Minute lang. Und diese kleinen Kostbarkeiten, das denke ich jedes Mal, die hätte er doch noch ein bisschen länger spielen können. Tolle Kompositionen, tolle Harmonien, also ich bin da ganz begeistert von. Wir hörten Sellout, dann Nightlife Ride, Twisten and Turin. Und Clouds on the Water hatten wir ja vorhin schon gehört. Das Ganze endete jetzt mit Robin Holcomb und Wayne Horvitz, also ich sagte ja am Anfang der Sendung, dass Wayne Horvitz die Sängerin, Komponistin, Interpretin Robin Holcomb geheiratet hat und dass ich davon noch das eine oder andere Stück spielen werde. Versprochen ist versprochen und wird auch gehalten. Johannas Solo haben wir gehört von der LP Solo. Während der Corona-Jahre konzentrierte sich Horvitz auf Archivprojekte, vollendete und veröffentlichte ein Buch mit Kompositionen für Anfänger und fortgeschrittene Pianisten mit dem Titel Little Pieces for the Piano und gründete ein neues Ensemble mit der Sängerin Ayesha Brooks und der Cellistin Ha Young Kim. Ihre Uraufführungskonzerte wurden live aus der Town Hall und dem Royal Room gestreamt und ihre EP erschien auf dem Label Lines with Wings. Als Begleitmusiker und Kollaborateur trat Wayne Horvitz gemeinsam auf mit, ja, jetzt gibt's eine lange Liste, Robin Holcomb, Billy Bank, Rain Eckhart, Color Play, Marty Ehrlich, Reggie Watts, Alex Guy, Bill Frisell, Fred Frith, Butch Morris, Shirley Hirsch, Naomi Siegel, Nils Klein, David Moss, Bobby Private, Elliot Sharp, Beth Renoir, Phil Fleeson, John Zorn, Ivette King, Samantha Boschneck und viele, viele andere. Er hat Aufnahmen für das World Saxophone Quartet, Human Feel, Fontaine LaBasse, Marty Ehrlich, John Adams, Bill Frisell, Robin Holcomb, Eddie Palmieri produziert. Im Film- und Theaterbereich hat er unter anderem mit Cary Perloff, Yukio Suzuki, Yohei Saito, Crispin Spath, Bill Irwin, Gus Van Sant und Diana Hansen zusammengearbeitet. Und jetzt kommt auf den Plattenteller Robin Holcomb und Wayne Horvitz aus der LP Solos nochmal ein Stück, nämlich Buttermilk Hill. Und dann kommt die LP Robin Holcomb. Also heißt quasi nach der Sängerin und Komponistin. Aus dieser frühen LP hören wir das Stück Waltz. Und aus einer dritten Zusammenarbeit von Robin Holcomb und Wayne Horvitz, die Platte heißt Rockabye, hören wir When I Stop Crying. Also Buttermilk Hill, Waltz und When I Stop Crying, Robin Holcomb und Wayne Horvitz. Na, warum geht's jetzt nicht? Jetzt müsste es gehen.

Wir hörten drei weitere Titel, die die Zusammenarbeit Robin Holcomb und Wayne Horvitz dokumentieren. Zunächst habe ich noch einen weiteren Titel aus der LP Solos, Buttermilk Hill, aufgelegt. Dann folgte aus der LP Robin Holcomb, Robin Holcomb, Waltz und schließlich aus dem Album Rockabye von Robin Holcomb und Wayne Horvitz der Titel When I Stop Crying. The Big Time ist der Titel eines weiteren Albums von Robin Holcomb. Wir hören Like I Care. Schließlich möchte ich noch ein recht frühes Album von Wayne Horvitz auflegen, und zwar Wayne Horvitz und Bill Frisell, Live Forever Volume 3, Live Knitting Factory Frankfurt, 1989. Und wir hören zunächst den Titel Hearts Are Broken, aber da wird es nicht dabei bleiben. Nachher hören wir dann noch ein bisschen mehr. Aber jetzt zunächst mal aus The Big Time von Robin Holcomb und Wayne Horvitz, Like I Care, dann Wayne Horvitz und Bill Frisell, Like Forever, Volume 3 aus der Live Knitting Factory Frankfurt 1989-90, Hearts Are Broken. Auf geht's.

0: Thank you.
1: Ja, das war Frankfurt. Live Forever Volume 3, 1989-90. Und wir hörten den Titel Hearts Are Broken. Und gleich werden wir noch einen weiteren Titel aus dieser wunderbaren Platte hören, nämlich Wanderlust. Den Schlusspunkt setzt das Album Wayne Horvitz Some Places Are Forever Afternoon. Den Titel Money or a Story, The Million Union Bar werden wir hören. Und dann bleibt mir jetzt noch zu sagen, dass am nächsten Montag dann Kollege Matthias Kapteiner wieder hier am Mikrofon sein wird. Und er hat Musik da mitgebracht von Cecil Taylor, Solo und Intact Records, Teil 19, Old and New. Und in 14 Tagen können wir uns dann wieder hören. Und da werde ich Ihnen das Buch, das neue Buch von Dr. Pop vorstellen. Macht Musik, wie Musik uns ein Leben lang trägt und glücklich macht. Kiepenheuer-Witsch, Köln 2026. Und die Musik wird, werde ich auch diesem Buch entnehmen. Da hören Sie dann Police, James Blunt, Genesis, Pink Floyd und so weiter. Das aber erst in 14 Tagen und in einer Woche Cecil Taylor mit Herrn Kapteiner am Mikrofon. So, und jetzt kommt also live Knitting Factory, Wanderlust, ist ja irre, wie das Stück heißt, ne? Dann Wayne Horvitz, Some Places Forever Afternoon, Money or a Story werden wir hören. Also, ich verabschiede mich dabei, wünsche Ihnen eine gute Woche, bedanke mich fürs Zuhören und verbleibe als Ihr Gregor Mundt.

Ja, hallo, liebe Hörerinnen, liebe Hörer. Der Stormy Monday Blues hier im Freien Radio für Stuttgart. Wie jeden Montag von 16 bis 17 Uhr. Heute wieder einmal Günter Beidl hier hinter der Blues-Theke und auch am Bluesophon. Und auf unserer Webseite hatte ich es angekündigt, was euch heute erwartet. Ich möchte euch heute 3 neue CDs vorstellen. Und das eben gehörte Stück, das ist noch so ein bisschen der Überhang von meiner letzten Blues-Sendung. Da hatte ich das neue Album von Albert Castiglia vorgestellt. Glitz and Glory nennt es sich. Und daraus eben gehört Don't Burn Down the Bridge. Und neben Albert Castiglia, mit Gesang und mit der Gitarre, Cliff Moore am Bass oder mit Bassgitarre, Ray Hengen am Schlagzeug, David Gross mit Gitarre, Hemd, Orgel, Percussion, Schellen, Piano, Wurlitzer, Background, Vocals, Louis Stevens, Hemd, Orgel, Piano, Bruce Spears, Wurlitzer und Deborah Michaels mit den Background Vocals. Das sind alles die Mitwirkenden dieser CD. Natürlich differenzieren sie von Track zu Track. Das erste Album, was ich euch heute vorstellen möchte, kommt von The Anthony Paula Soul Orchestra. What Can We Do nennt es sich. Und da steige ich ein mit dem Stück Stranger.

Strindjar, das mit The Anthony Paulus Soul Orchestra, eine Band, da sind 12 Mann oder auch ein paar Frauen dabei. Und deshalb erübrigt sich das, die wechselnden Besetzungen pro Titel hier euch vorzulesen. Als Special Guest kann man sagen, ist hier Willy Jordan dabei, der Sänger spielt auch da ein bisschen, nun ja, Percussion. In diesem Stück zum Beispiel waren es die Congas. Bigger Guitar, ein weiteres Stück von diesem Album von What Can We Do?

Ja, das war die Bigger Guitar mit dem Anthony Paule Soul Orchester hier, allerdings ohne Willie Jordan, der aber beim nächsten Stück wieder als Sänger dabei ist. Und das Ganze von diesem Album What Can We Do? Und da gibt's jetzt Walking. Natürlich, wie gesagt, mit Willie Jordan.

Walking mit The Anthony Paulus Soul Orchestra featuring Willy Jordan, eben hier gehört am Gesangsmikrofon. Das zweite Album, das kommt von Jason Ritchie und seine Band nennt sich The Bad Kind. Und als nun ja gefeatured wird hier Kaitlin Dibble mit Gesang. Fast die Band mal vorgestellt, Jason Ritchie, wie gesagt, mit Gesang und Harmonikas. Kaitlin Dibble mit Gesang. Brent Johnson Gitarren und Background Vocals, genau wie Bill Block, der spielt Bass und Benny Piazza am Schlagzeug. Und da gibt's jetzt das Stück Sick of This Shit, explicit in Klammern. 13 Hours nennt sich übrigens das Album von Jason Ritchie and the Bad Kind.

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Sick of his shit. Explizit natürlich. Jason Ritchie and Babette Kind von seinem Album 13 Hours. Und die Band nochmal, Jason Ritchie mit Gesang und Harmonikas. Caitlin Dibble mit Gesang hier, nun nicht unbedingt so im Vordergrund zu hören gewesen. Brent Johnson mit Gitarren. Bill Block mit Bass. Benny Biazza mit Schlagzeug. Und da gibt es ein zweites Stück, das nennt sich Tired of Trying. Jason Ritchie and Babette Kind.

Tired of Trying. Jason Ritchie and the Bad Kind. Und das Ganze von dem Album 13 Hours. Beim nächsten Stück bei Renegade sind als Gäste dabei Tom Fitzpatrick mit Tenorsaxophon und Satoru Ohashi mit Trompete und Flügelhorn. Renegade vom Album 13 Hours. Jason Ritchie and the Bad Kind.

Ja, Renegade mit Jason Ritchie and the Bad Kinds. Und hier war auch Caitlin Dippel zu hören, genau wie am vorgelegten Stück bei Tired of Trying. Vielleicht nochmal die Band, neben Jason Ritchie mit Gesang, war nur bei Sick of His Shit zu hören. Und Harmonikas, aber hier in den anderen Titeln waren schöne Harmonika-Passagen dabei. Caitlin Dippel an Gesang, Brent Johnson Gitarren, Bill Block Bass und Penny Piazza am Schlagzeug. Und die drei letzten sind auch mit Backing Vocals zu hören gewesen. Das dritte Album, was ich euch vorstellen möchte, kommt von Omar Good Johnson. Es ist ein Battlestil-Gitarrist. Und das Album nennt sich einfach nach seinem Namen Omar Good Johnson. Und da gibt es jetzt das Stück Hufslundar 4.

Hofslundar 4 mit Omar Gudjonsson. Und ich weiß nicht, wer von euch Stereo hören kann oder Mono. Jedenfalls für die Stereo-Hörer auf der, also in Omar Gudjonsson mit der Pedal Steel in der Mitte. Und auf der linken Seite oder linken Box Thomas Johnson mit präparierten Piano und Synthesizers und Tommy Baldu mit Schlagzeug. Und auf der rechten Seite Magnus Johan Kjartjansen mit ebenfalls präparierten Piano und Synthesizers und Magnus Tryggvason Eliasen am Schlagzeug. Ja, diese Namen doch ein bisschen schlecht auszusprechen. Und das Ganze von dem Debütalbum von Omar Gudjonsson selbst betitelt ist dies. Und bei Enya herausgekommen, Yellow Bird. Da gibt es jetzt das Stück Afi Maisi.

Ja, das war Afi Maisi mit Omar Gudjonsson vom selbstbetitelten Debütalbum. Und da gibt es natürlich wie so oft einen dritten Track noch. Und bei diesem Album habe ich mir lange überlegt, in welcher Sendung ich dieses präsentiere, vorstelle. Jazz ist es nicht, Rock ist es nicht. Und da dachte ich mir, es passt am besten zum Blues. Gut, das dritte Stück von Omar Gudjonsson, das ich euch präsentieren möchte, nennt sich Lola.

Ja, da geht's ins nächste Stück über, aber eben gehört, das Stück hieß Lola mit Omar Good Johnson an der Battlesteel-Gitarre. Und wie gesagt, auf der rechten Seite Magnus Johan Kjartansson mit präparierten Piano und Synthesizers und Magnus Tryggvason Eliasson am Schlagzeug und auf der linken Seite Tomas Johansson mit präparierten Piano und Synthesizers und Tommy Baldu mit Schlagzeug. Ja, das war auch die Sendung Stormy Monday Blues hier im Freien Radio für Stuttgart. Günter Beidl war die letzte Stunde hier hinter der Bluestheke und auch am Bluesophon. Und ich möchte mich verabschieden. Danke sagen fürs Zuhören. Tschüss, bis zum nächsten Mal. Natürlich gibt es nächsten Montag wieder einen Stormy Monday Blues. Und der Rausschmeißer kommt heute von dem Blues Caravan 2024. Das waren Erik Johansson, Katharina Pejak, Alastair Green, Katharina Pejak mit Piano oder mit Keyboards und die beiden anderen Erik Johansson und Alastair Green mit Gitarren. Und dazu kommt die Band, das sind Tomek German am Bass und Christine Nettens am Schlagzeug. Und da gibt es jetzt das Stück One Way Out, das alte Elmore James Stück.

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15: 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Wir senden heute wieder eine Folge von Kabale, einer Sendereihe des Freien Radio Berlin zu Verschwörungsnarrativen und Faschismus. In der heutigen Folge geht es unter anderem um die LaRouche-Bewegung in Deutschland und den USA, sowie um Ken Jebsen und die Friedensmahnwachen in Deutschland. Wir danken dem Freien Radio Berlin für den Beitrag.
16: Die Kanzlerin ist eine Satanistin, eindeutig.
17: Die da oben haben versaut, haben irgendeine Biowaffe ausprobiert und sind schief gegangen.
18: Weg mit diesem System, weg mit dieser BRD, weg mit diesem Verbrecherpack. Wir wollen unseren Kaiser zurück.
19: Ja, dann gehe ich halt wirklich heucht aufs Militär, egal ob russisch, egal ob amerikanisch, heucht aufs Militär. Bis diese neue Ordnung da ist, wird auch oberster Befehlshaber Putin hier bleiben.
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13: Hallo, ihr hört Kabale, eine Sendereihe zu Verschwörungsnarrativen und Faschismus. In der fünften Staffel, Retro, sprechen wir über Verschwörungsnarrative in der Linken, Russland und das Universum. In der Sendung spreche ich mit Juliette Schnabel von der Berliner VVN BDA. Wer in den 2000er Jahren an der Technischen Universität Berlin studiert hat, dürfte sie kennen. Die Bürgerrechtsbewegung Solidarität. Kurz BÜSO, die regelmäßig vor dem Hauptgebäude Studierende davon überzeugen wollte, ihre Forderungen nach einer Reindustrialisierung Europas, dem Bau einer Transrapidstrecke von Europa nach Asien und schwimmenden Atomkraftwerken zu unterstützen. Sollte wer diese kruden Forderungen oder ihre auffällige Obsession mit Israel hinterfragen, hagelte es oftmals Anschuldigungen. Eine Spionin der CIA, des Mossads oder der Antifa zu sein. Weshalb nicht wenige Studierende an solchen Tagen den Umweg über die hinteren Ausgänge des Hauptgebäudes bevorzugten. Nur wenigen dürfte allerdings bekannt gewesen sein, dass es sich bei der Kleinstpartei BÜSO um den deutschen Arm der Endzeitsekte der LaRouche-Bewegung handelt, dessen Anführer Lyndon LaRouche nicht nur des Personenkults, des Betrugs und der Gehirnwäsche beschuldigt wird, sondern auch das George Soros-Verschwörungsnarrativ erschaffen hat, welches inzwischen den Spitznamen »Die neuen Protokolle der Weisen von Zion« trägt. Auch schon vor der Verbreitung des George Soros-Verschwörungsnarrativs 1996 scheute sich LaRouche und die seiner Bewegung angegliederte Zeitschrift Executive Intelligence Review, kurz EIR, vor keinem noch so fantastischen Narrativ. So seien laut LaRouche neben dem von ihm als jüdisch konnotierten Rockefellers vor allem die Briten in den internationalen Drogenhandel und das organisierte Verbrechen verwickelt, das heißt das britische Königshaus als Marionette der jüdischen Lobby. Nebenbei hätte diese jüdisch-britische Verschwörung auch Hitler zur Macht verholfen, das AIDS-Virus gezielt verbreitet, die Klimawandellüge erfunden, Diana ermorden lassen und seien verantwortlich für etliche Kriege und terroristische Anschläge, wie zum Beispiel auf das World Trade Center in New York 2001 und auf das FBI-Gebäude in Oklahoma City 1995. Der CPUSA, das ist die Kommunistische Partei der USA, warf LaRouche wiederholt vor, in Wirklichkeit für die CIA zu arbeiten. Ein Vorwurf, der innerhalb der LaRouche-Bewegung nie aus der Mode gekommen ist. LaRouche selbst starb 2019, aber seine Bewegung lebt weiter, sowohl in Deutschland als auch in den USA. Bevor wir zu LaRouches politischen Erbe kommen, schauen wir vielleicht noch mal kurz, was es denn mit Soros innerhalb von Verschwörungsnarrativen, vor allem bei antisemitischen Verschwörungsnarrativen, auf sich hat. Soros ist in gewisser Weise oft ein Code für den Baustein ZOG-NWO aus der ersten Staffel. Aber das bezieht sich ja doch schon auf eine echte Person.
0: Genau, also antisemitische Verschwörungsnarrative gibt es wie Sand am Meer. Und die Amadeo-Antonio-Stiftung schreibt auch richtigerweise, Antisemitismus ist das Betriebssystem, auf dem Verschwörungsideologien laufen. Neben den Rothschilds steht George Soros jedoch im Mittelpunkt etlicher Narrative wie kein zweiter. Soros ist ein US-amerikanischer Milliardär ungarischer Herkunft, der inzwischen den Großteil seines Vermögens seiner Stiftung Open Society Foundations vermacht hat. Und mit dieser Förderung zivilgesellschaftlicher Nichtregierungsorganisationen hat Soros vor allen Dingen den Zorn des ungarischen Präsidenten Orbán und dessen Partei Fidesz auf sich gezogen, woraufhin dieser dann eine beispiellose Hetzkampagne gegen Soros gestartet hatte. Das heißt, LaRouche hat das Soros-Narrativ in die Welt gesetzt, aber erst Orbán hat es groß gemacht. Orbán wirft Soros unter anderem vor, an der Migrationskrise 2015 schuld zu sein und mit der Einschleusung muslimischer Migrantinnen die ungarische Kultur zerstören zu wollen. Und Trump wärmte dann ja diese Idee in den Zwischenwahlen 2018 wieder auf, als er Soros beschuldigte, eine Karawane von lateinamerikanischen Migrantinnen zu finanzieren, um die USA zu zerstören. Und Echos davon gibt es auch im jetzigen Wahlkampf, wo ja so Leute, die sich als Gottes Armee bezeichnen, zur Grenze fahren und da die Karawane aufhalten wollen. Hat dann bei denen nicht so geklappt. Die wollten eigentlich ganz viele Trucks am Start haben und zum Schluss waren es nur so eine Handvoll Autos, die sich dann andauernd verfahren haben, dann auch aufeinander losgegangen sind. Und als sie dann an der Grenze keine Karawane wirklich auffinden konnten, haben sie angefangen, erstmal eine Runde Leute zu taufen. Das heißt, sie sind doch alle ziemlich pillt drauf. Aber diese Vorwürfe an Soros mit den MigrantInnen, das sind nur zwei von vielen. Also oftmals ist es fast egal, wovon ein spezifisches Verschwörungsnarrativ handelt. Früher oder später taucht immer der Vorwurf auf, Soros stecke irgendwie dahinter, gleichgültig, ob es zum Beispiel um Abtreibung, Drogenhandel, angeblichen Satanismus oder Euthanasie geht. Das heißt, Soros wird uns auch in der nächsten Folge zu Ruske Mir nochmal über den Weg laufen.
13: Okay, und was machen die LaRouches heute so? Also mal abgesehen davon, dass sie Leute in Berlin auf der Straße volltexten.
0: In den USA haben sich amerikanische LaRouche-Aktivistinnen um LaRouches Möchtegern-Wiedergänger Caleb Maupin geschart, der sich als anti-imperialistisch und in bester Querfrontmanier als ehemals marxistisch, heute popularistisch bezeichnet. Dessen Organisation Center for Political Innovation, also kurz CPI, erklärte im August 2022 die eigene Auflösung, nachdem mehrere Mitglieder Maupin finanzielle und sexuelle Ausbeutung sowie Sektenführertum vorwarfen. Aber inzwischen sind die wieder am Start, als ob nichts gewesen wäre. Also auch auf YouTube, Insta, Twitter und Facebook. Das heißt, nur so 2-3 Monate nach diesem Skandal hatten die einen Relaunch, wie sie es nennen, nachdem sie einen internen Kampf, eine Internet-Schmierkampagne und einen feindlichen Übernahmeversuch überstanden haben. Also Zitat von denen. Seitdem haben sie laut eigener Aussage neue Verfahren eingeführt, damit sowas nicht nochmal vorkommt. Wobei ich nicht weiß, was es genau heißen soll. Klingt ein bisschen scary. Und sie behaupten, dass einige der Leute, die diese Anschuldigung erhoben haben, inzwischen angeblich zugegeben haben, dass sie für ihr disruptives Verhalten anscheinend bezahlt wurden. Wobei ich nirgendwo sonst eine Rücknahme oder Korrektur der Vorwürfe finden konnte. Und auch Maupin ist noch dabei und wird auf deren Webseite als ideologischer Führer bezeichnet. Außerdem ist das CPI anscheinend als Firma unter seinem Namen registriert, weshalb es vermutlich so schwer war, ihn rauszuschmeißen. Das heißt, er ist quasi der Besitzer des CPI. Und als ideologischer Führer steht er angeblich auch auf einer ukrainischen Kill-Liste, behauptet zumindest das CPI. Das heißt, hier sehen wir schon, wohin die Reise potenziell geht. Also alles ähnlich wie LaRouche und auch schon ziemlich sektenartig, ziemlich paranoid, und auf jeden Fall immer recht bombastische Wortwahl. Und ich denke, trotz der relativen Unbekanntheit von Maupin und dem CPI lohnt sich eine nähere Betrachtung, denn gerade weil Maupin nicht den Einfluss und Bekanntheitsgrad hat, den er sich wünscht, redet er sich oft um Kopf und Kragen und offenbart dadurch Inhalte, mit denen andere LaRouche-Abkömmlinge eher hinter dem Berg halten.
13: Das heißt, bei Maupin, der unter anderem als patriotischer Sozialist bezeichnet wird, können wir heute LaRouche-Inhalte offener finden als bei anderen, weil er so einen Drang ins Rampenlicht hat, oder wie?
0: Genau, also er hat mehrere Bücher geschrieben, die dann Leute von CPI auch quasi an so Ständen verkaufen mussten, ohne dass sie selber für ihre Arbeitszeit bezahlt wurden. Das war also einer der Ausbeutungsvorwürfe. Und auch ansonsten hält er eine Menge Reden und fängt auch irgendwelchen Zoff mit irgendwelchen Leuten auf YouTube an. Also zum Beispiel YouTuberin ThoughtSlime. Und bei denen läuft als so ein Wortspiel auf den Namen ThoughtSlime, also Gedankenschleim, da läuft im Hintergrund so eine Animation mit grünem Schleim. Und Morpin fängt dann so einen Streit an wie, in deinem Video gibt's immer diesen ekligen Schleim, aber die ArbeiterInnen, die wollen den Schleim loswerden, die wollen den Dreck loswerden, sie wollen raus aus dem Schleim. Und dann fängt er an, davon zu reden, dass die Infrastruktur in den USA scheiße ist und dass das Wasser verseucht ist und dass die Leute in der Opiatkrise sterben und so weiter. Und deshalb sieht man an dieser Schleimanimation ja schon, dass diese andere Person auf YouTube dem Imperialismus dient. Also bisschen langsam gesprochen für Gischgelopp, aber auf jeden Fall ähnlich willkürlich zusammengewürfelt. Hammer cringe, ne? 100 Punkte.
13: Aber kommen wir vielleicht mal zum Inhaltlichen, auch wenn du von der Darstellung begeistert zu sein scheinst. Welche politischen Positionen vertritt er denn normalerweise so?
0: Also bei so Konferenzen marschieren am Anfang immer zwei Leute rein. So eine Person mit der amerikanischen und eine Person mit der Sowjetflagge. Weswegen es auch so Vorwürfe gegen Morpin gibt, dass er quasi Faschismus mit einer Schicht Sowjetkitsch verkaufen will. Er selber ist vor allem bekannt für seine pseudomarxistisch-popularistischen und oft antisemitischen Inhalte, welche oft kaum von LaRouches Positionen zu unterscheiden sind. Also so wirft Morpin der CPUSA vor, Teil der synthetischen Linken zu sein, die mit ihrem Fokus auf Antirassismus und Gleichstellung von queeren Personen die wahre ArbeiterInnenklasse vernachlässigt und vor den Kopf stößt. Also ganz klassisches Geschwafel von Haupt- und Nebenwiderspruch, das ja zum Beispiel auch bei Wagenknecht und anderen Linken immer wieder auftaucht. Morpin spinnt diese Geschichte jedoch weiter, indem er fabuliert, dass diese synthetische Linke unter dem Einfluss von Soros stehe, dessen schmutzige Hände dafür sorgten, dass Stiftungsgelder benutzt werden, um Organisationen zu korrumpieren und Identitätspolitik voranzutreiben, um so, also laut Morpin, den Klassenkampf zu verschleiern. Zudem stehe diese synthetische Linke im Dienste staatlicher Mächte wie der CIA oder, ähnlich wie schon bei LaRouche, dem britischen Königshaus. Also in seinem Buch Breadtube Serves Imperialism beschuldigt Morpin zum Beispiel die linke YouTuberin Abigail Thorne, insgeheim für das britische Königshaus zu arbeiten. Morpin äußert sich meist nicht explizit antisemitisch, das heißt im Gegensatz zu LaRouche bezichtigt er nicht die jüdische Lobby, für jedes erdenkliche Elend der Weltgeschichte verantwortlich zu sein, aber er greift sehr häufig auf antisemitische Stereotype zurück und benutzt Codes, die unschwer als antisemitisch zu erkennen sind. Also in seinem Buch City Builders and Vandals in Our Age teilt er zum Beispiel die Menschheit auf in Zivilisationsschaffende, das sind unter anderem, Zitat, Heldinnen, Rationalistinnen und Rebellinnen mit strahlenden Augen und Zivilisationszerstörende. Ja, also unter anderem mein persönlicher Favorite, vulgäre Emotionalistinnen, da bin ich auf jeden Fall mit bei, aber auch Dealerinnen und Kreuzigende, wobei letzteres wahrscheinlich auf die Kreuzigung Jesu anspielt und damit ein Code für Jüdinnen und Juden ist. Und die Auseinandersetzung, dieses Ringen zwischen diesen zwei Gruppen, kann quasi nur auf einen apokalyptischen Endzeitkampf hinauslaufen.
13: Das heißt, wir sind wieder einmal im Millenarismus angekommen, bei der Apokalypse und dem Kampf zwischen Gut und Böse. Aber die Rebellinnen mit strahlenden Augen gegen die vulgären EmotionalistInnen, das ist ja erstmal recht abstrakt. Hat er da noch ein wenig konkretere Vorwürfe?
0: Ja, Morpin hat, genau wie LaRouche, auch ein Auge auf die Rockefellers geworfen, die quasi für die Ostküstenfinanz, das heißt die ZOG, stehen und laut Morpin Abtreibungen, Verhütungsmittel, experimentelle Kunst und die Legalisierung von Pornografie fördern, mit dem Ziel, traditionelle Werte und die Familie zu zerstören. Die soziale Degenerierung ist laut Morpin die Hauptwaffe der finanziellen Eliten, Hollywood und natürlich der CIA. Mit dieser Degenerierung wollen sie die Anstandsregeln verschieben und so Sex, Drogen, Homosexualität und andere Sakrilegien fördern, welche dann die WählerInnen Mittelamerikas abschrecken. Also Sexualität sollte laut Morpin kontrolliert werden, da außerehelicher Sex zu Depressionen und Geisteskrankheiten führe. Auch das, was er wahhabistischen Terrorismus nennt, also Terrorismus aus dem salafistischen Kontext, ist laut Morpin von der Wall Street erschaffen und kontrolliert. Genauso wie die CPUSA vom FBI kontrolliert wird. Multikulturalismus, durch erhöhte Einwanderung führt laut Maupin zu ideologischer Unsicherheit und Konfusion, in der die Menschen nicht mehr wissen, was richtig und was falsch ist und infolgedessen zu rechten Ideologien überlaufen. Das heißt, MigrantInnen und Jüdinnen und Juden haben sich den gesellschaftlichen Rechtsruck quasi selbst eingebrockt. Aber der eigentliche Feind, der findet sich bei LaRouches Vorwürfen gegen die CPUSA, genauso wie bei Maupins synthetischer Linken, nicht maßgeblich in einem Äußeren, das es zu bekämpfen gilt. Also ein oft obsessiver Fokus liegt stattdessen auf einer parasitären Infiltrierung des Inneren durch das Äußere. Dieser imaginierte Feind im Inneren agiert verdeckt und bedroht die Organisation nicht durch Verrat, sondern durch eine kulturelle Verseuchung und Zersetzung. Dies ähnelt dem Verschwörungsnarrativ der Dolchstoßlegende. Das heißt, die eigene zivilisierte Gruppe wird dabei als homogene Masse dargestellt, die für das Natürliche, Ursprüngliche und Authentische steht, wohingegen das infiltrierende, unzivilisierte Andere künstlich, pervertiert und nomadisch erscheint. Und innerhalb von Verschwörungsnarrativen und Moralpaniken dient ein solches Othering der Entmenschlichung des Feindes und der Rechtfertigung der Zivilisierten als eine Art Notwehr gegen den Zerfall der Zivilisation, ausnahmsweise Gewalt auszuüben, welche eigentlich als unzivilisiert gilt.
13: Vorhin hattest du mal erwähnt, dass Maupin und das CBI behauptet, Maupin steht auf der ukrainischen Kill-Liste. Das klingt jetzt auf jeden Fall nicht so, als ob er im aktuellen Konflikt unbedingt auf der Seite der Ukraine steht.
0: Genau, also bei Maupins wilden Mischmasch aus rechter Ideologie und Sowjetästhetik ist es jetzt nicht so überraschend, dass Maupin als Korrespondent für den russischen Staatssender RT gearbeitet hatte, bis die amerikanischen RT-Außenstellen nach Kriegsbeginn geschlossen wurden. Auf einer Konferenz in Chicago im August 2022 standen dann auch so CPI-Mitglieder auf der Bühne und hielten so strahlend einen Banner mit dem Z-Symbol sowie die Flagge der sogenannten Volksrepublik Donetsk in die Höhe. Und Jackson Hinkle, einer der RednerInnen, schrieb zudem, dass in Mariupol Russland sein Volk befreit hat. Und auch diese Allianzen sind jetzt nicht so neu. Also schon 2018 kritisierte Maupin auf einer Konferenz den Sturz der ukrainischen Janukowitsch-Regierung im Zuge des Euromaidan. Und dabei sitzt neben Maupin der von ihm verehrte Gründer der russischen nationalbolschewistischen Partei Alexander Dugin, über den wir in der nächsten Woche noch sehr ausführlich sprechen werden.
13: Das heißt, das CBI hat nicht nur so ein Sowjetfimmel, sondern ist auch Fan des aktuellen russischen Angriffskriegs auf die Ukraine und dann auch vom aktuellen russischen Regime?
0: Schon, ja. Also Jackson Hinkle zum Beispiel ist so ein LaRouche-Troll, der auch zum CPI gehört. Der ist schwerst Russland-affin, macht aber auch ansonsten eine Menge wirklich rechte Sachen. Im Dezember letzten Jahres hat er zum Beispiel so gemeinsame Live-Veranstaltungen auf Twitter mit Elon Musk, Alex Jones, Michael Flynn, Andrew Tate, Jake Posobiec, Laura Luma, Matt Wallace, Dominic McGee alias Dom Lucre und anderen rechten Knalltüten gemacht. Und der war zum Beispiel auch bei der Rage Against the War Machine Demo in Washington im Februar letzten Jahres. Das war so eine Anti-Kriegs-Demo, auf der dann auch ein paar Russlandflaggen am Start waren, mitgebracht vom CPI. Dort hatte eine ganze Reihe kruder Leute gesprochen, etliche davon sehr verschwörungsnarrativ affin. Also zum Beispiel Jimmy Dore und Tulsi Gabbard, oftmals auch sehr rechts, also zum Beispiel Leute von der Militia Oathkeepers, die ja auch beim Kapitolsturm dabei waren, und auch andere Leute vom Kapitolsturm, aber auch Nazis von der Unite the Right Rally in Charlottesville und Helga Zeb LaRouche, die Frau des verstorbenen Lyndon LaRouche, die war auch da, aber auch so Anti-Impf-Leute, Covid-LeugnerInnen, Bitcoin-Leute und eine Menge Antisemitismus war in den Reden ganz oft dabei. Das heißt, das war so der ungefähre Vibe. Die Journalistin Amanda Moore war selber auch da und hatte recht viel darüber berichtet und sie schrieb dann auch, ich bin mir sicher, dass ich in der Hölle bin. Und die CPI hat das mitgesponsert, aber organisiert wurde das eigentlich von der Libertarian Party, also den Neoliberalen, und Ron Paul, so ein ganz strammer Neoliberaler, der hat da auch eine Rede gehalten. Manche erinnern sich vielleicht noch an den, weil der 2008 und 2012 als Republikaner versucht hat, Präsidentschaftskandidat zu werden. Und sein Sohn, Rand Paul, der sitzt immer noch im Senat für die Republikaner und ist ziemlich großer Trump-Fan und auch ansonsten ein ziemliches Scheusal. Diese Veranstaltung wurde unter anderem massiv von der CPUSA kritisiert, wobei das sicherlich keine Überraschung ist, denn die CPUSA wurde ja schon von LaRouche massiv angegriffen. Das heißt, die waren sich noch nie grün. Aber selbst die Leute der trotzkistischen Partei SGP, die den Krieg in der Ukraine inzwischen als einen Krieg der NATO gegen Russland beschreiben und auch ansonsten ganz schön anti-Imp drauf sind, distanzieren sich von Rage Against the War Machine und kotzen seitenlang im Strahl auf diese Veranstaltung. Also das will schon was heißen.
13: Gibt es in Deutschland neben der Büso noch andere Gruppen, die ähnlich wie das CPI anderen Linken direkt vorwerfen, für das CIA oder das FBI zu arbeiten? Das ist ja schon ein ziemlich harter Vorwurf. Und dieses Suchen nach dem Feind im Inneren, der da irgendwas verdreht und pervertiert, das klingt schon auch recht paranoid und ist damit potenziell ein fruchtbarer Boden für Verschwörungsnarrative. Unser Thema.
0: Also so sektiererisch wie das CPI muss man gar nicht drauf sein, um auf ähnliche Ideen zu kommen. Maupin unterstellt ja quasi die Existenz einer synthetischen Linken, die von Geheimdiensten gesandt wurde, um die Linke mit Identitätspolitik und Cancel Culture zu spalten und zu zerstören. Und eine abgeschwächte Version dieses Narrativs findet sich zum Beispiel in der Broschüre gegen die neoliberalen Ideologien der Nürnberger autonomen Gruppe Prolos. Und soweit ich das überblicken kann, ist es kein offizieller Büso-Ableger, aber etliche Punkte kommen mir, wenn auch in wesentlich milderer Form, sehr bekannt vor. Also in dieser Broschüre behaupten die eine ganze Menge Unfug, also neben tausend anderen Sachen, sowas wie Zweigeschlechtlichkeit hat in der Entwicklung der Erde für Artenvielfalt gesorgt und weil das eine feine Sache ist, gibt's keine Transmenschen. Das ist teilweise wirklich zum Schreien. Aber mal ab von dem ganzen queerfeindlichen, frauenfeindlichen, rassistischen Unfug, den die da so schwafeln, behaupten sie halt auch, dass ominöse Thinktanks Identitätspolitik als Form der Aufstandsbekämpfung in die Linke eingeschleust haben. Und das macht für solche Gruppen ja schon auch irgendwie Sinn. Denn wenn die sich wundern, warum die sich andauernd mit so Vorwürfen rumschlagen müssen und wenn Leute ihnen mit denen, was sie so abfällig als Identitätspolitik beschreiben, immer wieder Leute auf die Nerven gehen oder ihnen halt wie bei Prolos geschehen, irgendwann haufenweise Flinters, Queers und POCs weglaufen, weil die eben keinen Bock mehr auf sowas haben, dann kann man sich entweder mal selbst so ein bisschen reflektieren oder man kann halt auch einfach sagen, aha, ne, wir sind eine antikapitalistische, antistaatliche Gruppe und wenn jetzt hier was schief läuft, dann liegt das nicht an uns, sondern da hat wer was eingeschleust, einen inneren Feind, der uns zersetzen will. Auch wenn Prolos dabei nicht so offensichtlich strukturell antisemitisch argumentiert wie Maupin, handelt es sich dennoch um ein Verschwörungsnarrativ, das sich gegen POCs, Queers und FeministInnen sowie deren Befreiungskämpfe richtet. Solchen Inhalten und Gruppen muss meiner Meinung nach die Stirn geboten werden und man darf sich dabei von potenziellen Spaltungsvorwürfen nicht irritieren lassen.
13: Na gut, aber Prolos, das ist ja doch eine recht kleine Gruppe, in der so problematische Narrative unterwegs sind, die dann auch in Verbindung stehen mit reaktionären Positionen wie Rassismus, Sexismus, Queerfeindlichkeit und so weiter. Aber wir haben ja letzte Woche viel über verschiedene Definitionen von Querfront gesprochen und wenn ich jetzt auch noch so diese Russlandschwärmerei von Maupin und dem CPI sehe, dann denke ich erstmal nicht an Prolos, sondern eher an die FRICO, also die Friedenskooperative.
0: Ja, das ist so eine Diskussion, ob die FRICO jetzt rechtsoffen oder Querfront ist oder nicht. Die antiverschwurbelte Aktion, die wir letzte Woche schon erwähnt haben, die spricht schon auch über die FRICO, wenn sie über Querfront sprechen. Gerade weil das nicht nur so ein Ding ist von, da ist jemand mitgelaufen, hat eine Fahne ausgepackt und wir haben es nicht auf die Reihe bekommen, den rauszuschmeißen, sondern bei der FRICO ist halt schon nochmal mehr los. Dort verabreden sich Leute schon zusammen, dort bauen problematische Leute Stände auf, sprechen auf der Bühne und so weiter. Gleichzeitig habe ich Probleme damit, das auf die Definition von der Bundeszentrale für politische Bildung anzupassen, über die wir letzte Woche gesprochen haben. Also Typ 3 war ja einfach nur Kopieren von Ästhetik, von Schlagwörtern und so weiter. Das trifft hier nicht zu. Typ 2 war quasi das Handausstrecken von rechts nach links, was aber von links abgelehnt wird. Das heißt, ein Scheitern ist sehr implizit. Das trifft auch nicht wirklich zu. Immerhin füßeln die Leute seit jetzt schon gut 10 Jahren miteinander rum. Aber auch der Typ 1 will irgendwie nicht so richtig passen, also finde ich zumindest, denn da ging es ja um eine strategische Zusammenarbeit zwischen der extrem Linken und der extrem Rechten für ein gemeinsames Projekt, zum Beispiel Sturz des Staates. Nach dem erfolgreichen Ende des Projekts gehen dann die Verbündeten wieder aufeinander los. Und dann frage ich mich, okay, sind die Leute, die sich zum Beispiel in der FRICO als Linke sehen, notwendigerweise linksextrem oder linke Autonome? Denn die kommen auf jeden Fall nicht so rüber. Auch frage ich mich, was das strategische Projekt ist, was die vorhaben. Also irgendwie Frieden schaffen, das ist immer recht schwammig und oft auch wenig praktisch. Was ja auch zum Beispiel daran liegen könnte, dass da Leute gegen den Krieg sind und gleichzeitig den Präsidenten abfeiern, der diesen Krieg angezettelt hat. Das heißt, es muss halt auch schwammig bleiben oder man muss halt in totalen Hirngespinsten leben. Aber praktisch kann da nicht so wirklich was bei rauskommen, wenn man so weit an der Realität vorbeisegelt. Und auch das spätere Aufeinander-Losgehen nach Erreichen des gemeinsamen Ziels passt irgendwie nicht so richtig, weil die Leute ja teilweise nun schon seit 10 Jahren miteinander rumhängen und alles immer noch recht flauschig ist. Das heißt, die Definition von Querfront, mit denen wir bisher gearbeitet haben, müsste man schon sehr verbiegen, um sie auf diese Situation anzupassen. Das heißt nicht notwendigerweise, dass es sich hierbei nicht um irgendeine Form von einem querfrontartigen Gebilde handeln könnte, sondern es kann genauso gut heißen, dass unsere Definitionen unvollständig sind.
13: Ja, vor allem, weil es ja eine tatsächlich organisierte Zusammenarbeit von jeweils den OrganisatorInnen der verschiedenen Gruppen gab, also sowohl der FRIKO als auch dann den Rechten, die sie da mit ins Boot geholt haben. Aber dieser Russland-Fimmel, den hat die FRIKO ja auf jeden Fall, genauso wie die AfD, genauso wie viele SchwurblerInnen, die da auftauchen.
0: Klar, also Leute aus dem deutschen verschwörungsideologischen Milieu haben sich schon lange vor 2020 mehr mit dem Konflikt in der Ukraine als mit anderen Konflikten beschäftigt. Ich glaube, der Einzige, der da mitkommt, ist vielleicht noch der Nahostkonflikt. Aber die Forderung nach Frieden ist auf jeden Fall sehr punktuell und daher meiner Meinung nach oftmals eher strategisch gewählt. Das heißt, diese vage Idee von Frieden ist dann bei anderen kriegerischen Auseinandersetzungen auf der Welt nicht mehr so interessant, wenn man sich auch nicht für einen oder für beide Kontrahenten interessiert. Die Amadeo-Antonio-Stiftung schreibt ja zum Beispiel, dass schon 2014 zu Beginn des Ukraine-Konflikts bei deutschlandweiten Friedensmahnwachen viele InfluencerInnen der späteren Corona-Proteste politisiert wurden. Dass OrganisatorInnen der damaligen Proteste später auf den Bühnen der Corona-Proteste standen. Auch beschreibt die Stiftung, dass antisemitische Verschwörungsnarrative von Anfang an die Inhalte der Friedensmahnwachen durchzogen und dass Neonazis und rechtsextreme Kader durchaus auf deren Bühne und bei deren Publikum willkommen waren. Das heißt, die Nähe der SchwurblerInnen, vor allem zu Putin, lässt sich dabei sicherlich mit diesen Kontinuitäten erklären, aber auch damit, dass der russische Staatssender RT die Corona-Proteste mit der massenhaften Verbreitung von Falschinformationen zu Corona und Impfung begleitete. Und die dort entstandene Bewegung bedankte sich umgehend, indem sie sich seit Kriegsbeginn fast geschlossen auf Putins Seite gestellt hat und unermüdlich ein Ende der Sanktionen gegen Russland sowie ein Stopp der militärischen Unterstützung der Ukraine durch Deutschland fordert.
13: Über die Rolle der Mahnwachen haben wir schon in der 4. Staffel gesprochen, als es um Monetarisierung von Verschwörungsnarrativen ging. Unser Beispiel war damals Ken Jebsen, bei dem es in der Finanzierung so ein paar Unklarheiten gab und wo in dem Podcast Qui Bono auch potenzielle GeldgeberInnen aus Russland impliziert wurden.
0: Ja, Jebsen war laut Qui Bono wohl vor anderem 2018 auf der Krim, um da Solarenergie und Immobilien anzupreisen, was natürlich das Image der Krim unter russischer Besatzung aufwerten würde. Die Rolle von Jebsen als Journalist, Unternehmer und nützlichem Idioten für russische Propaganda vermischt sich dort. Das heißt, sowohl Jebsen als auch Alex Jones werden von dem Podcast Cui Bono als nützliche Idioten bezeichnet, die quasi instrumentalisiert werden, um falsche Informationen im Interesse anderer Akteure zu verbreiten. Das heißt, man kann sich nun darum streiten, wer hier aktiv ist und wer passiv, ob Leute da wissentlich mitmachen oder unwissentlich, ob sie Bauernopfer sind oder nicht. Aber für die Verbreitung der Narrative ist das erstmal zweitrangig. Auch bei der inzwischen gesperrten deutschen Version des russischen Staatskanals RT schien er eine wichtige Rolle zu spielen, auch wenn er dort selber nicht offiziell gearbeitet hat. Jebsen hatte auch Kontakte zu russischen Medienleuten, die teilweise auf Sanktionslisten stehen, zum Beispiel Alexander Malkovich. Und er war wohl auch mal in Moskau, aber das ist teilweise alles ein bisschen schwammig. Trotz aller Unklarheiten ist Jebsen aber auf jeden Fall für die Verbreitung von russischer Fehlinformation und Verschwörungsnarrativen zentral. Er gilt als am besten vernetzt und dadurch auch am einflussreichsten, laut Einschätzung von Journalistis und Sicherheitskreisen. Was aber recht eindeutig ist, ist die Rolle von RT Deutsch. Die Leute, die das betrieben haben, haben das ja als Waffe bezeichnet. Also ähnlich wie das, was Michael Flynn ja auch mal gesagt hat. Und RT verbreitet halt nicht nur russische Staatspropaganda, sondern oftmals auch gezielt Fehlinformationen. Also zum Beispiel zur Pandemie, aber auch zu sowas wie demokratische Wahlen und so weiter. Das heißt, da sind sie teilweise ähnlich wie die Internet Research Agency, so eine Trollfarm aus Russland, die ja zum Beispiel auch im amerikanischen Wahlkampf eine Rolle spielte, indem sie zum Beispiel Fake-Konten in den sozialen Medien hatte, die dann zum Beispiel schon existierende gesellschaftliche Spaltungen und Spannungen vergrößern wollten. Diese IRA wird als Herz des russischen Informationskampfes 2015 und 2016 bezeichnet.
13: Dabei sollte Mensch nicht vergessen, dass die USA natürlich auch eine lange Geschichte haben, in anderen Ländern die Wahlen zu beeinflussen, teilweise auch mit viel drastischeren Maßnahmen als die Verbreitung von Fehlinformationen. Hat sich die USA da nicht auch schuldig gemacht?
0: Ja, das fällt manchmal in der Diskussion so ein bisschen hinten runter, aber das sollte man sich immer wieder in Erinnerung rufen, wenn man über diese Gruppen und diese Methoden spricht. Denn spätestens Wenn sich zum Beispiel Russland zu diesen Vorwürfen äußert, kommt genau das als Argument. Und auch in Diskussionen über den russischen Angriffskrieg gegen die Ukraine habe ich bisher kaum eine Diskussion erlebt, in der nicht irgendwann alle Kriege der USA und die Verbrechen der NATO auf den Tisch kamen. Nichtsdestotrotz hat die IRA sicherlich ihren Teil zu dem gesellschaftlichen Klima beigetragen, mit dem wir uns aktuell so rumschlagen. Und bei manchen Methoden haben sie sicherlich auch Standards gesetzt. Wenn man zum Beispiel sagt, okay, damals gab es von der IRA diesen ganzen Fake-Konten auf den sozialen Medien. Das hört sich aus heutiger Sicht ja geradezu putzig an, denn also Twitter ist zum Beispiel ist ja heute voller Bots. Und das Problem ist ja unter Musk nicht besser, sondern nur schlimmer geworden, wie wir ja auch schon in der vierten Staffel besprochen haben. Das heißt aber nicht, dass man die Rolle der IRA unterschätzen kann, sondern eher, dass wir uns an solche Phänomene schon längst gewöhnt haben, dass wir davon ausgehen, dass sehr viel Fake ist und dass wir in gewisser Weise abgestumpft sind. Also Pizzagate zum Beispiel hatte ja als Ursprung die geleakten E-Mails der Demokratischen Partei und diese wurden ja über WikiLeaks verbreitet. Aber die Quelle des Hacks, die wird ja auch in Russland vermutet. Und Gruppen wie die IRA haben ja auch Pizzagate gepusht, genauso wie viele andere. Auch das heißt also nicht, dass Russland für QAnon zum Beispiel vollkommen alleine verantwortlich ist, denn diese Narrative, zum Beispiel um den Clinton Bodycount, die ja alle auch Pizzagate und damit auch schon QAnon beeinflusst haben, die gab es ja laut Bellingcat schon lange vor diesem E-Mail-Hack. Aber Russland befördert sicherlich aktiv das kultische Milieu, in welchem dann diese Geschichten wachsen.
13: Und in der nächsten Folge sprechen wir über Alexander Dugin, die neue Chronologie, Tartaria, Passiona Nost und Ruski Imir.
1: Und die Leute werden wach und dann schnappen wir euch. Ganz einfach. Und dann geht ihr vor Gericht für euren Scheiß, den ihr verbreitet habt. Und ihr habt dazu beigetragen, dass die Leute weiter schön schlafen.
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0: 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Das Leben der NS-Widerstandskämpferin Lore Wolf wird in einem Radio-Feature von Carlo Hoffmann neu erzählt. Lore Wolf leistete nicht nur in der Zeit des Nationalsozialismus aktiv Widerstand. Auch nach 1945 war Wolf als antifaschistische Aktivistin in Frankfurt am Main stadtbekannt. Wir spielen heute den ersten Teil des Features, den nächsten hört ihr in unserer Sendung Ende August. Bislang unveröffentlichte Tonaufnahmen von Lore Wolf erzählen ihren Lebensweg. Er führt von den kommunistischen Revolten 1919 über die USA und die junge Sowjetunion zurück ins nationalsozialistische Deutschland. Dort gerät Lore Wolf schnell ins Visier des faschistischen Staatsapparats. Wir danken Radio Blau aus Leipzig und Radio Korax aus Halle für den Beitrag.
1: Ein Bildhauer und eine Antifaschistin sitzen in einem Atelier in Frankfurt am Main. Es ist das Jahr 1988. Der Bildhauer modelliert sie, möchte eine Bronzeplastik von ihr machen. Die Antifaschistin ist schon eine alte Frau. Sie heißt Lore Wolf. Lore Wolf erzählt dem Bildhauer aus ihrem Leben. Sie erzählt Geschichten vom kommunistischen Widerstand gegen den Nationalsozialismus, Geschichten aus der Sowjetunion, Geschichten voller Leid und Hunger und vom Abtransport ins Konzentrationslager. Während Lore Wolf erzählt, läuft ein Tonbandgerät. 9 Stunden Tonaufnahmen entstehen. Die Aufnahmen lagen seit 30 Jahren im Atelier des Bildhauers Clemens Strugalla. In diesem 4-teiligen Radio-Feature werden sie zum ersten Mal öffentlich zu hören sein.
2: So, ich probiere jetzt einfach mal aus, ob das überhaupt hier mit dem Tonbandgerät funktioniert hat, wo wir uns hier so unterhalten haben. Ah. Auch mit deiner Einzelhaft. So, das kann auch mit da drauf. Ja. Ja. Das ist klar, wenn man dann mit niemand spricht.
3: Du kannst dir das überhaupt vorstellen? Du kannst ja nicht mal Dankeschön sagen, wenn sie dir deinen Brüder rein durch das Loch reingebracht haben. Dann konnte ich nur abends, wenn die alle weg waren, die waren, rezitieren. Da habe ich den ganzen Faust gelernt damals. Und rezitiert abends, damit meine Stimme nicht ganz weg war. Gell?
1: Goethes Faust rezitieren. Damit hat sich Lore Wolf im Zuchthaus der Nazis ihre Stimme erhalten. Dieser Stimme werden wir im Folgenden zuhören.
3: Ich glaube, wenn ich so zurück bin, ich habe mein ganzes Leben lang gehobelt. Ja, denk mal nach. Ja. Der Erste Weltkrieg, Hunger. Ne? Dann die Revolution. Dann die Inflation, wieder Hunger. Ne? Dann die Arbeitslosigkeit, Hunger. Dann Amerika, Hunger. Dann Sowjetunion, Hunger, die waren im Aufbau, da war doch der furchtbare Hunger an der Wolga. Also ich kann sagen, Hunger. Und dann kam er ins Gefängnis, Hunger, Zuchthaus, und was für ein Hunger. Dann komme ich heim, war immer noch Hunger. Ich habe gesagt, ich habe mein ganzes Leben lang gehungert, dass ich noch so gut aussehe. Ja, das ist interessant, wenn man so rückblickt, gell? Ja. Wann warst du denn eigentlich schon mal satt? Richtig satt.
2: Ja, in der letzten Zeit hast du ja
3: nicht Hunger mehr. In meinem Alter, ja. Da bin ich nicht mehr hungrig im Gehstall. Ich kann Appetit. Ja.
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0: Also, wie sie das überlebt hat, ist mir bis heute ein Rätsel, ja.
1: Anja Banders, die Enkelin von Lore Wolf.
0: Und ich denke manchmal, das kann man auch nur mit einer bestimmten Persönlichkeit. Ja, Leute würden sie immer gerne so zur Heldenfigur hochstilisieren und man muss nur so sein wie die Lore Wolf. Man kann nur so sein wie die Lore Wolf, wenn man die Lore Wolf ist, würde ich sagen. Ja. Also wir reden heute von Resilienz, so unglaubliche Resilienz muss sie gehabt haben. Ne?
1: Durch Lore Wolfs Erzählungen lernen wir nicht nur die Biografie einer Antifaschistin und Kommunistin im 20. Jahrhundert kennen. Vielleicht kann uns ihre Geschichte auch inspirieren, wie wir heute in Zeiten des aufkommenden Neofaschismus mutig und resilient bleiben können. Doch noch bevor Lore Wolf 1933 in den Widerstand geht, wird sie zur Zeugin bedeutsamer historischer Ereignisse. Ihre Lebensgeschichte hat Lore Wolf 1973 aufgeschrieben und unter dem Titel »Ein Leben ist viel zu wenig« veröffentlicht. Die Geschichte beginnt in Frankfurt-Höchst, wo Lore Wolf aufwächst. Ihr Vater, ein überzeugter Sozialdemokrat, arbeitet in Höchst in einer Chemiefabrik, später Teil der IG Farben.
2: 21 Mark hat mein Vater verdient. Der hat ja dann in der IG, das war damals noch Meister Lucius und Brünnen, die IG Farben. Aha. Da hat er im Indigo gearbeitet, in dem Gift. Ja. Und da musste so ein Bäsche Gift, die hatte da noch nicht die Maschine und alles. Mit der Hand mussten sie das schaufeln. Das ist so blaues Gift gewesen. Und da ist ein Bäsch zusammengerutscht und da ist er vergiftet gewesen. Und da hat es ihn aufgepippelt, aber er konnte nie mehr arbeiten, ist invalide geblieben.
1: Lore Wolfs Vater konnte nicht mehr arbeiten und ist invalide geblieben. Im Ersten Weltkrieg wird er dennoch eingezogen. Lore Wolf muss in einer Munitionsfabrik Granaten bauen. Sie beschreibt die Zeit in der Munitionsfabrik in ihrer Autobiografie. Viele ihrer Kolleginnen tragen schwarze Kleider. Ihre Männer sind im Krieg gefallen. Abends, nach der Arbeit in der Munitionsfabrik, belegt Lore Wolf Kurse für Stenografie und Schreibmaschine, wird Stenotypistin. Anja Banders über die damalige Situation ihrer Großmutter?
0: Sie hat auch mal, ich glaube, in diesen Aufnahmen, wo sie gesagt hat, vielleicht, wenn ich das und das, diese und jene Möglichkeit gehabt hätte, wäre noch was aus mir geworden. Ach, das hat mir fast das Herz gebrochen, wie ich das gehört habe, ja. Weil, ja, sie dachte damals natürlich auch, wie die ganze Arbeiterschaft, die im Grunde verheizt wurde. Ich meine, meine Oma war 14, als der Krieg anfing, 18, als er aufgehört hat, ja, und es gab nichts und sie hat im Grunde nur Elend und Ausbeutung gesehen. Und um sie rum, das war eigentlich alles sehr eindeutig, wie schrecklich alles war und noch schrecklicher wurde. Ja. Auch Leute, die sagen, oh, Kommunisten, ja, damals, das war die drittgrößte Partei. Warum? Weil es den Leuten so furchtbar ging.
2: Ja, eine Tragik. Man muss bedenken, ich war als 15-Jährige schon in der Gewerkschaft organisiert. Mhm. Und im 19. Lebensjahr war ich bereits in Naturkräuten und in der sozialistischen Arbeiterjugend. Da hast du ja viel gelernt. Wir haben damals wirklich sehr viel gelernt. Wir haben Kurse mitgemacht. Gell? Mhm. Und wenn wir das nicht gehabt hätten, ich weiß nicht, ob ich da so mein Leben eingesetzt hätte, wenn ich nicht politisch gewusst hätte, das muss sein.
1: Mit der sozialistischen Naturfreundebewegung unternimmt Lore Wolf Ausflüge und Wanderungen. Auf sonnigen Gipfeln im Taunus diskutieren die Jugendlichen über Lohnkämpfe und Revolution, während im Tal die Fabrik auf sie wartet. Sie alle spüren das Begehren nach einer anderen Welt. Eine Welt ohne Hunger und Ausbeutung. Das ist von da an Lore Wolfs Ziel. Unter den Jugendlichen ist auch Hans, Mitglied im kommunistischen Spartakusbund. Lore und Hans diskutieren leidenschaftlich. Sie lesen August Bebels Die Frau und der Sozialismus und beginnen sich zu lieben.
3: Was mich noch interessiert, ist, wie du die Revolution von 1918 hier in Frankfurt oder in Höchst
2: miterlebt hast,
3: oder was du damit
2: erlebt hast. Da war ich 18, 19 Jahre, ja. Habe ich miterlebt, klar. Ja. Wir Jugendliche haben ja mit dem Soldatenrat in Verbindung stand. Ich war damals zwischen 18 und 19 Jahren. Und da haben wir natürlich mitgemacht. Wir waren noch immer auf den Straßen, immer. Auch während der Weimarer Republik noch. Wir gekämpft gegen den der Bluthund. Der selbst gesagt hat, Noske, da haben wir dagegen gekämpft, da waren wir auf den Straßen, haben wir gebrüllt, Bluthund.
1: Gustav Noske, der Bluthund Noske, von der Parteispitze der SPD. Lore Wolf erzählt hier von der Spätphase der Novemberrevolution 1919. Der linke Flügel der revolutionären Bewegung will eine sozialistische Räterepublik. Die Kräfte aus der rechten Sozialdemokratie hingegen zielen auf ein parlamentarisches System. Die Parteispitze der SPD verbündet sich mit reaktionären Militärs und lässt zahlreiche Arbeiteraufstände brutal niederschlagen. Es ist Gustav Noske, der Bluthund Noske, der im März 1919 von Berlin aus den Schießbefehl erteilt. Schwere Artillerie feuert in Wohngebiete. Tausende sterben. Auch in Frankfurt eröffnet die Polizei das Feuer. Mehrere Arbeiter, die gegen die Kürzungen von Essensrationen auf der Straße waren, sterben im Kugelhagel. In der letzten Nacht im März 1919.
2: Da kamen wir in die Schießerei an der Theaterplatz. Da war die Schießerei, da war ich mitte drin. Und da ist ein plötzlich da geschossen worden. Ich war gerade in Mitte von dem Platz und außen waren die Menschen gestanden. Da war nur so ein Kandelaber, da habe ich mich dran geklammert. Und da ist ein Genosse, der heute noch lebt, das SPD-Mann reingesprungen und hat mich rausgezogen aus der Schießerei da.
1: Lore Wolf bewegt sich zu dieser Zeit im Umfeld der linken Sozialdemokratie. Hans ist inzwischen in der KPD. 1923 heiraten sie. 2 Jahre später kommt ihre Tochter Hannelore zur Welt. Hans und Lore. Hannelore. Doch in den Jahren darauf werden beide arbeitslos. Die Familie kann sich kaum über Wasser halten. Ein Schwager aus den USA schreibt ihnen Briefe und schwärmt von Amerika. Es gäbe dort Arbeit für Hans. Hans und Lore lassen sich überzeugen. Zusammen mit der kleinen Hannelore steigen sie auf ein Schiff, das sie nach Amerika bringen soll. Voller Hoffnung auf ein besseres Leben. Es ist das Jahr 1929.
2: Dann hast du Amerika erlebt. Gehst hier von der Misere weg. Im Vertrauen auf meinen Schwager, der uns geschrieben hat, Arbeit für meinen Mann. Wir sollen kommen. Es ging ihm so gut. Er war schon 10 Jahre drüben. Und hat die gute Zeit da drüben mitgemacht. Aber an dem Tag, an dem wir auf dem Schiff waren, kam der Zusammenbruch. Stell dir das vor, jetzt kommen wir rüber, nichts war's mit Job, nichts war's mit Arbeit.
1: Die Weltwirtschaftskrise schlägt mit voller Wucht zu, direkt als Lore Wolf in den USA ankommt. Deflation, der Absatzmarkt bricht zusammen, die Preise für Lebensmittel sind extrem gefallen. Für die Farmer lohnt es sich nicht mehr, ihre Ernte auf dem Markt anzubieten. Unmengen an Lebensmitteln werden in der Weltwirtschaftskrise vernichtet. Alles, damit sich das Angebot verringert und die Preise nicht weiter fallen. Anja Bandes hat noch Aufnahmen von ihrer Großmutter aus dieser Zeit.
0: Wir haben noch ein Foto, wo man sieht, wie die Milchkanister in den Hafen gegossen werden. Ne? Alles, um die Preise hochzuhalten und die Leute haben gehungert. Also wenn man das mal sieht und am eigenen Leib erfährt, dann glaube ich, ja, ist verständlich, wie klar ihr politischer Weg wurde.
2: Ich muss dann einspringen, die schlimmste Arbeit machen, was sonst die Schwarze gemacht haben, die muss ich dann machen. Ich habe also den armen Schwarzen ihr Brot weggenommen, wenn du so willst, gell?
3: Ja.
2: Aber das war allgemein üblich damals. Aber wir wollten nicht verhungern, wir wären ja verhungert, gell? In Amerika, müssen Miete bezahlen. Oh, ich kann nicht sagen. Da ging es da wieder los, ne? Wir wollten entfleuchen und wir sind reingedappt. Ne? Nach 3 Jahren haben wir es ausgehalten und dann sind wir in die Sowjetunion.
1: In Detroit, Michigan, hört Lore Wolf eines Tages von einer sowjetischen Kommission, die die nahegelegenen Henry Ford-Werke besucht. Denn kurz zuvor ist es zu einer ungewöhnlichen Kooperation gekommen. Nach der Weltwirtschaftskrise schließt Henry Ford, der US-amerikanische Autogigant, einen Vertrag mit der sowjetischen Regierung. Die Sowjetunion befindet sich in einer Phase der radikalen Modernisierung, vom Agrarstaat zur industrialisierten Weltmacht. In enger Zusammenarbeit mit der Ford Motor Company wird eine Autofabrik in Nischni Nowgorod gebaut. Die größte Autofabrik Europas. Die sowjetische Kommission in Detroit ist auf der Suche nach Facharbeiterinnen, die bereit sind, überzusiedeln. Als Lore Wolf davon erfährt, sagt sie direkt zu. Im Februar 1932 verlässt die Familie Amerika. Ihr Ziel? Nischni Nowgorod, Sowjetunion.
2: Das war ja damals so, im Aufbau, weißt du, es war ja da alles noch Moor, Morast, ne? Da musste ja erst Trocken gelegt werden, ehe die Fabrik aufgebaut wird.
3: Ja, ja, eben.
2: Aber wir kamen an, wie der Aufbau der Fabrik schon fertig war. Ne? Da möchte ich noch mal hin, möchte mal sehen, wie das heute aussieht.
3: Ja.
2: Weißt du, das liegt so am Berg so ein bisschen. Und wir sind damals auf diesem Berg mit den sowjetischen Soldaten um die Wette Ski gelaufen, den Berg herunter. Die Oker waren zugefroren, der Fluss, über die Oker, nicht? Oh, herrlich. Da sind wir da oben auf den Bergen, auf den Ockerbergen, in ein kleines Dorf gekommen. Und da kommt eine Bäuerin aus ihrem Haus rausgerannt. Ja. Und hat uns Milch gebracht, so lauwarme Milch, jeden ja. So ein Ding. Oh.
3: So.
2: Das hat geschmeckt, das war eine andere Milch.
3: Ja.
2: So frisch von der Kuh weg. Das sind so Dinge, die man nicht vergisst. Ja. Die Menschen da. Da können wir noch viel lernen von den Menschen da.
1: Lore Wolf ist vom Zusammenhalt in der Sowjetunion begeistert. Sie empfindet sich als Teil einer großen Gemeinschaft, die eine bessere Welt aufbaut. Es ist, als ob unsere Hände eine Kette wären, die dieses riesige Land umspannt, sagt sie. Im Dezember 1932 rollen die ersten PKWs nach Modell Ford vom Band.
2: Ja, das war eine große Freude. Und Leid, geht beides zusammen.
1: In der internationalen Kommune diskutiert Lore Wolf mit ihren Kolleginnen und Kollegen über die Arbeitsabläufe in der Autofabrik und über die sowjetische Politik. Die Praxis der Partei unter Stalin sieht sie immer kritischer.
2: Aber zwar die Sowjetunion war jung, sie waren am Aufbau mit der Schwerindustrie, die Menschen haben da nichts gezählt, sondern nur Aufbau und hatten nichts zu fressen, nicht? Den Aufbau haben sie geschafft. Noch nicht mal ganz bis zum Krieg, stell dir das mal vor. Haben sie es nicht geschafft. Da war noch nichts vorhanden, nicht viel Munition, keine Maschine und alle. Und die haben es dann trotzdem geschafft. Aber wer hat es geschafft? Nicht Stalin, die Arbeit, das Volk.
3: Ja,
2: und Stalin hat dann so Verbrechen begangen.
3: Ja.
2: Und die Arbeiter haben wie an einen Gott an ihn gedacht, weißt du? Und das war auch ein Fehler. Sie haben ihn als Gott genommen, sie haben ihm das volles Vertrauen geschenkt und der macht so Sachen dann. Der hat schlimme Sachen gemacht.
1: Lore Wolf sieht sich als Kritikerin der Sowjetunion, wenn auch als positive Kritikerin. In Nischni Nowgorod setzt sie sich unermüdlich gegen die zähe Bürokratie ein. Lore Wolf sagt, sie will dem kommunistischen Projekt nicht schaden, sondern es verbessern. In den Aufnahmen mit Bildhauer Clemens Strugalla von 1988 kritisiert sie die Herrschaft Stalins deutlich. Den Terror in der Partei, die vielen Hinrichtungen. Die Verbrechen Stalins öffentlich anzuprangern, findet sie jedoch falsch. Öffentliche Kritik an der Sowjetunion würde nur dem Antikommunismus in die Hände spielen, befürchtet Lore Wolf. Diese ambivalente Haltung unterstreicht, wie schwer vielen Kommunisten der Umgang mit der eigenen Vergangenheit gefallen ist. Die politische Theoretikerin Bini Adamczak schreibt über diese ambivalente Haltung in ihrem 2007 erschienenen Buch Gestern Morgen. Bini Adamczak beschreibt diese Haltung mit der Formel Kritik schadet. Die Vorstellung, dass offene Kritik an den Fehlern der Linken dem kommunistischen Projekt schaden würde, sei sehr verbreitet. Diese Haltung sei angesichts der antikommunistischen und faschistischen Bedrohung zwar verständlich, doch zugleich verheerend, so Bini Adamczak. Bini Adamczaks Buch ist eine offene Auseinandersetzung mit den stalinistischen Verbrechen, aus kommunistischer Perspektive. Sie fordert eine Trauerarbeit, die an die Kommunistinnen erinnert, die dem Terror unter Stalin erlagen. Auch Weggefährten von Lore Wolf sind in der Sowjetunion umgekommen. So wie viele der Internationalisten aus der Autofabrik. Ein Ehepaar aus Ungarn freundet sich in Nischni Nowgorod mit Lore Wolf an. Die Frau und ihr Mann erwarten ein Baby.
2: Der ist in die Sowjet gekommen aus Ungarn. Wie die Rederepublik da war, also wie der Umschwung da war, ja. Ist in die Sowjetunion. Und er hat im Betrieb gearbeitet und dann ist er geworden Betriebsführer. Und mit denen haben wir immer Schach gespielt. Wir hatten ja dann nicht viel Vergnügen, aber ich war ein leidenschaftlicher Schachspieler, mein Mann. Und da haben wir nächtelang mit dem Schach gespielt. Und seine Frau war hochschwanger. Sie waren liebe Freunde. Und eines Tages wird er abberufen nach Moskau. Und eines Tages vergesse ich ihre Frau, da hat sie ihr Kind schon gehabt. Und habe gesagt, wo ist denn dein Mann also? Sagt sie, nein, er ist nicht. Er ist ja schon.

0: In Nischni Nowgorod treffen immer seltsamere Nachrichten aus Deutschland ein. Im Radius von Verhaftungswellen und Konzentrationslagern die Rede. Lore Wolf kriegt keine Briefe mehr von ihren Freunden und Verwandten aus Deutschland. Sie liegt nächtelang wach vor lauter Sorgen. Sie will unbedingt in Deutschland nach ihren Eltern sehen. Ihr Vater ist ja in der SPD. Lore Wolf beschließt, in den Ferien zusammen mit Hans und Hannelore nach Frankfurt zu fahren. Im Frühjahr 1933 verlässt sie die Sowjetunion. Mit gemischten Gefühlen. Und doch hält sie an ihrem Ziel einer sozialistischen Gesellschaftsordnung fest. Einer Welt ohne Hunger, der ihr ganzes Leben lang präsent war. Diese Hoffnung nimmt Lore Wolf mit in den Zug, der sie aus der Sowjetunion durch Polen hindurch nach Frankfurt am Main bringen soll. Ein kurzer Besuch bei den Eltern soll es werden, um nach dem Rechten zu sehen. Die Familie kommt am 16. April 1933 in Frankfurt an. Dort warten nicht ihre Eltern auf Lore Wolf, sondern die Gestapo. Die Nazi-Beamten nehmen ihnen alle Papiere ab. Den Eltern geht es gut, doch Lore, Hans und Hannelore können nicht zurück in die Sowjetunion. Sie müssen in Nazi-Deutschland bleiben. Als Lore Wolf am 10. Mai 1933 über den Römerberg in Frankfurt läuft, erklingt Musik von Chopin. Flammen lodern auf. Die Studenten der einst so progressiven Universität Frankfurt verbrennen die Werke von linken, liberalen und jüdischen AutorInnen. Lore Wolf sieht die Bücherverbrennungen. Im Ausland hatte sie von so etwas nur im Radio gehört. Doch jetzt in Deutschland sieht Lore Wolf, was Faschismus bedeutet. Und sie sieht den erbitterten Kampf der KPD. Fast alle ihrer Freunde von früher sind im KZ oder im Untergrund. Die Nazis lassen eine Terrorwelle nach der anderen hereinbrechen. Doch die Kommunistinnen bauen in Windeseile Widerstandsstrukturen auf. Sie organisieren verdeckte Kurierdienste und richten geheime Hauptquartiere ein. Die KPD ist überzeugt, den antifaschistischen Kampf zu gewinnen. Lore Wolf ist zutiefst beeindruckt und trifft die Entscheidung, die ihr gesamtes Leben verändern wird. Lore Wolf schließt sich dem kommunistischen Widerstand an und tritt im Mai 1933 in die illegale KPD ein. Von nun an schwebt sie zu jedem Zeitpunkt in Lebensgefahr.
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Abend führt am nächsten Morgen gleich zu einem Sozialkater. 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

0: Patriotismus.
1: Ich muss sagen, ich fand die Verkrampfung schöner.
0: Ja, aber das ist doch nicht natürlich.
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